0: Aber meist trocken erstmal, 15 bis 12 Grad, dazu ist Nebel möglich. Tagsüber heute dann wieder warm, bis 27 Grad, dazu aber einiges an Regen dabei. Ja, und der Donnerstag, der wird dann richtig warm, bis zu 32 Grad, dazu erst sonnig und heiter, dann am Nachmittag wieder mehr Regen am Donnerstag und auch mal ein Gewitter möglich.
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2: A4 Köln-Aachen, zwischen Köln-Klettenberg und Kreuz Köln-West, 1 Kilometer Stau. Und A43 Wuppertal-Recklinghausen zwischen Sprockhövel und Wittenherbede, dichter Verkehr, 7 Minuten Verzögerung. Wir wünschen allen unterwegs gute Fahrt.
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0: Einen schönen guten Morgen wünsche ich euch und diese Stunde, die wird hier ganz besonders. The one and only Markus Krebs war hier bei uns zu Besuch. Ein paar von euch werden ihn vielleicht auch schon am Sonntag, vergangenen Sonntag gesehen und gehört haben. Da war er ja zu Gast in unserer Fußballsendung im Fußballmuseum. Ja, und diese Stunde hören wir nochmal rein in mein Interview mit ihm. Wir quatschen über Fußball, aber auch über seine Tour und darüber, wie er sich Witze überlegt und wie oft es eigentlich vorkommt, dass ihm irgendwelche fremden Leute einfach so random Witze erzählen wollen und wie er darauf reagiert. Das alles diese Stunde. Das wird schön. Jawohl. Aha.

0: Hallo zusammen. Das war richtig schön. The one and only Markus Krebs hat vorbeigeschaut hier bei uns in der Redaktion. Und diese Stunde hören wir nochmal rein in das Interview.
1: Leute, Markus Krebs ist am Start.
0: Ich habe ein bisschen, also ich bin aufgeregt, muss ich sagen.
2: Zu Recht.
0: Ich frage die Leute gerne zu Beginn eines Interviews. Gab es irgendwie was in den letzten Tagen, worüber du krass lachen musstest oder über das du dich total gefreut hast?
2: Ja, ich erfinde nachts Witze tatsächlich.
0: Ist
2: im,
0: wirklich
2: im Schlaf.
0: So?
2: Ich habe tatsächlich so über dieses, manche sagen Schnick, Schnack, Schnuck, manche sagen Sching, Schang, Schong, die spielen.
0: Ja.
2: Schere, Stein, Papier. Wenn das zwei Krebse machen würden. Ja, und da habe ich drüber...
0: Es
2: wäre sehr einseitig. Und das war tatsächlich vor zwei Tagen mein Highlight.
0: Und dann bist du lachend aufgewacht, oder wie ist das?
2: Ja, ich musste meinen Blog dann holen. Und dann aufschlagen. Ich konnte tatsächlich morgens wieder lesen.
0: Aber das erübrigt meine nächste Frage eigentlich. Wollte nämlich, wie witzig findest du dich eigentlich selbst? Also gibt es, du bist jetzt aufgewacht und hast gelacht. Ist es auch manchmal so, dass du dann da so stehst, dir irgendwas einfällt und du so, so?
2: Das ist richtig, aber theoretisch, ich kann mich zum Beispiel im Fernsehen nicht sehen.
0: Nee?
2: Nee. Und ich musste für Best-of meine CDs wieder hören, damit ich, ach ja, das habe ich immer.
0: Ja.
2: Und ich kann meine Stimme nicht gut hören.
0: Okay.
2: Das ist, also vielleicht haben das viele für sich persönlich auch, da bin ich doch gar nicht. Oder hat eine Kassette aufgenommen für die Freundin oder was.
0: Ja.
2: Ne? Und da hast du immer gedacht, wie hört sich das an? So, heute ist die Technik ein bisschen weiter, aber manchmal denke ich, warum lache ich denn jetzt? Ich kenne den Witz doch.
0: Ja.
2: Aber dann habe ich auf irgendwann aus dem Publikum reagiert.
0: Ah, ne? Ich verstehe, ja, okay. Ja.
2: Und da hast du ja auch manchmal Zwischenrufe oder irgendeiner nässt sich gerade ein oder was und dann... Ist halt immer natürlich perfekt.
0: Aber lustig, dass du dich selber nicht hören kannst.
2: Ja, und sehen noch ganz.
0: Also du findest dich, auch wenn du dann guckst, sitzt du nicht da und denkst,
2: ich sehe nur Fehler.
0: Das ist ja
2: jetzt
0: nicht so gut.
2: Es geht jetzt nicht über, nein, den hast du doch mal anders gemacht. Oder lass doch mal eine Pause. Ne, wieso? Lass dir doch mal erstmal lachen.
0: Ist es eigentlich, ich stelle mir vor, es kommt wahrscheinlich super oft vor, dass Leute zu dir kommen und sagen, hey, ich habe hier einen geilen Witz, hier will ich dir unbedingt erzählen. Und es gibt ja auch voll viele Leute, die Witze ja einfach gar nicht erzählen können.
2: Ja.
0: Wie, was machst du denn dann?
2: Ich hatte mal eine Nummer über Leute, die keinen Witz erzählen können. Und die war witzig. Die Nummer. Ja, das, pass auf, da sind zwei Fahrer. Nee, eine Nonne. Nee, zwei Nonnen. Nein, die eine war katholisch. Da hat man mir mal einen Witz erzählt. Ja? Und hat gesagt dann zum Ende, ich weiß die Pointe nicht mehr, ich weiß den Witz nicht mehr, aber die Pointe war grün. Und ich mich kaputt gelacht. Ja? Aber es gibt Leute, die wirklich nicht können, tatsächlich.
0: Und wie reagierst du denn dann? Sagst du, nee, war scheiße? Oder
2: ich
0: sag
2: meistens,
0: nett?
2: Den kenne ich.
0: Ja,
2: aber auch meistens kennen, nur anders. Ne? Aber gibt auch welche, ich habe im Moment einen Platz 1 Witz, den ich leider hier nicht erzählen kann, weil der ein bisschen unter die Gürtellinie geht.
0: Ach, schade.
2: Ja, ne, aber der ist tatsächlich von einem guten Freund von mir. Ja, der hat mir den gegeben und dann höre ich ja auch ganz genau zu und dann nehme ich gerne sowas auch an. Ja, wenn mir einer einen Witz erzählt, wo ich sage, A, kannte ich den nicht, B, ist der gut.
0: Ja, ja, okay. Ja.
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0: Das Wetter.
1: Es bleibt jetzt in der Nacht meist trocken, aber es kann neblig werden, dazu 15 bis 12 Grad. Tagsüber heute zieht dann wieder Regen auf, bis zu 27 Grad sind drin. Der Donnerstag dann erst sonnig, dann aber wieder Regen möglich und sogar auch Gewitter, bis 32 Grad am Donnerstag, also richtig sommerlich warm.
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2: Zurzeit liegen uns keine Meldungen vor, wir wünschen allen unterwegs gute Fahrt.
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1: Hallo zusammen an diesem noch sehr, sehr frühen Mittwoch. Ich hoffe, euch geht's gut, ihr kommt gut durch die Nachtschicht, falls ihr denn gerade eine habt. Vielleicht liegt ihr auch schlaflos im Bett. Dann freue ich mich auch, dass ihr zuhört. Ich habe jetzt Mucke für euch. Gut, die ist jetzt nicht, ist keine gute Mucke, um wieder einzuschlafen. Ich sag's nur vorher, hier kommt Usher mit Yeah, yeah, yeah, yeah, yeah.

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0: Queen, I want it all. Hallo zusammen, guten Morgen. Was für eine Ehre. Markus Krebs himself hat sich Zeit genommen, hat bei uns in der Redaktion vorbeigeschaut und wir hören diese Stunde nochmal rein in das Interview mit ihm. Bist du denn so ein WM-Gucker eigentlich?
1: Also ich
0: so
1: werde jedes Spiel gucken.
0: Ja, jedes?
1: Ja, so wenn ich unterwegs bin, werde ich im Hotel gucken.
0: Und auch die nachts spät?
1: Ja.
0: Krass.
1: Ja. Das ist, andere haben Hörspiel, wo sie einpennen. Ich werde beim Fußball wohl einpennen. Nein, aber das ist so meine Zeit, wo ich eh wach bin.
0: Okay.
1: Ich bin immer morgens noch ein bisschen müde. Ich brauche lange Anlauf.
0: Okay, ja, das kenne ich. Das. Ja.
1: Da ist früher bist du aufgestanden und zack, warst du da. Und das ist, heute ist nur noch zack, aber ohne da.
0: Was ich ja nicht leiden kann, sind diese Leute, die so aufstehen und so direkt gut gelaunt sind.
1: Und
0: dann auch mit dir reden und du denkst dir so, warum?
1: Ich habe in der WG gewohnt, ich weiß, was du sagst.
0: Boah, aber, ey.
1: Fürchterbar.
0: Ja, fürchterbar, finde ich auch schön. Du gehst auf Tour, 15 Jahre Markus Krebs.
1: Ja.
0: Ich muss sagen, du siehst maximal aus wie 13.
1: Pro Arm. aber es ist tatsächlich so, man merkt es natürlich ein bisschen, aber auf der Bühne hat sich für mich nichts geändert.
0: Was können wir denn von der Natur erwarten? So?
1: Es ist ja Best-of, was ich natürlich liebe, weil ich die Klassiker raussehe. Ich habe ein paar Sachen, es ist so viel Material da, dass ich nur einen Grundpfeiler habe und bei jedem Auftritt versuche, das ein bisschen zu ändern. Dass ich sonst ein bisschen rumzwitsche, was kommt hier am besten an? Was ist da für ein Publikum? Kann ich hier auch mal unter der Gürtellinie richtig gehen?
0: Das heißt, das entscheidest du, wenn du auf der Bühne stehst, ja?
1: Ja, da weiß ich ganz genau, das kann ich machen hier oder dann ist das schon ein bisschen zu drüber für die.
0: Wie merkst du das denn?
1: Ich sehe tatsächlich durch die Brille nur die erste Reihe. aber hören kann ich noch ganz gut. Und kann durch die Akustik dann vom Publikum dann entscheiden, was ich hier mache oder nicht. Ja, dann bin ich so, den kannst du noch machen. Ne? Dann labere ich zwar schon, denke aber 20 Minuten weiter schon.
0: Was ich ja geil finde, ist, wie du dann da immer sitzt und dich dann einfach selber bepisst vor Lachen über den Witz, der als nächstes kommen wird. So, ich liebe das.
1: Ich kenne ja die Highlights, oder? Ich weiß ganz genau, letztes Mal habe ich eine kleine Veränderung da reingebracht, die war viel besser. Und freue mich auf die Veränderung. Ja, ob eine Betonung war oder eine richtige Pause beim letzten Mal gesetzt, das merke ich mir sofort. Das ist doch viel besser, dass ich den so erzähle. Und dann freue ich mich auf diese Dinge. Und dann fange ich an, tatsächlich zu grinsen.
0: Ja, ich finde das krass, weil also wenn du schon anfängst zu lachen, bevor der Witz kommt, fange ich schon an zu lachen. Und ich frage mich, wie kommt der über den Witz drüber, ohne weiter?
1: Es gibt einen Witz, wo ich selber aus dem Lachen manchmal nicht rauskomme. Der fängt so an, dass ich so rumknötter. So, mir tut das Auge so weh. Ne? Ich bin mit seiner Frau beim Arzt und sie küsst ihn dann aufs Auge. Ne? Und dann ist es besser? Ja. Und dann geht es über die Nase, Mund und dann die Pointe ist, da ist ein Rentner und sagt, behandeln die auch Hämorrhoiden. Darum geht's. Ne? Aber ich versorge eigentlich den schönen Teil des Witzes in dem Fall.
0: Ja, aber warum machst du das?
1: Ja,
0: was ist denn los mit dir?
1: Da habe ich noch nichts dran geändert. Also das ist, der muss schon so krass rüberkommen. Ne? Aber dann lachen die Leute sich schon kaputt.
0: Ja.
1: Ja? Und da kann ich auch nicht mehr. Manchmal muss ich mich umdrehen und denen dann erzählen, weil ich dann da nicht mehr reingucken konnte.
0: Ach krass, es war mir eine Ehre.
1: Es war mir auch eine Ehre. Wir hätten noch lange quatschen können.
0: Hätte ich auch schön gefunden.
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1: Ich bin Ursula Winkler. Die G7-Staaten wollen mit zusätzlichem Druck auf Russland die Bemühungen um ein Ende des Ukraine-Kriegs intensivieren. In einer Erklärung der Staats- und Regierungschefs vom Gipfeltreffen im französischen Evian heißt es, man werde die Sanktionen verschärfen, auch im Öl- und Gassektor. Neben zusätzlichen Waffen versprechen die G7-Staaten der Ukraine auch weitere Unterstützung, um den kommenden Winter zu bewältigen. Nach jahrelangem Ringen ist der nächste Schritt im Handelsstreit zwischen der EU und den USA gemacht. Das Europaparlament hat das umstrittene Zollabkommen gebilligt. Allerdings knüpfen die Abgeordneten ihre Zustimmung an klare Bedingungen.
2: Das EU-Parlament hatte die Zustimmung zum Handelsdeal mit den USA verzögert, denn zwischenzeitlich hatte US-Präsident Trump wieder höhere Zölle als vereinbart angekündigt. Das Parlament knüpfte sein Ja also an zwei Bedingungen. Erstens können die Vereinbarungen wieder ausgesetzt werden, falls neue US-Erhöhungen kommen. Und zweitens solle Trump Zölle auf Waschmaschinen und Produkte mit Stahlanteil auf 15% reduzieren. Falls nicht, will die EU ebenfalls solche Zölle prüfen. Insgesamt geht es hier um 30% des weltweiten Handels. Dieter Ebeling, Brüssel.
1: Mehr Sicherheit, mehr Sauberkeit und schnellere Reparaturen. Die Deutsche Bahn schickt bundesweit 44 mobile Handwerkerteams an ihre Bahnhöfe. Rund 200 zusätzliche Beschäftigte sollen Schäden künftig direkt vor Ort beheben.
3: Kaputte Scheiben, beschmierte Wände oder defekte Sitzbänke sollen künftig nicht mehr wochenlang auf ihre Reparatur warten. Die neuen Teams kümmern sich um genau solche Schäden und sind bundesweit unterwegs. Die Bahn will damit ihre Bahnhöfe sichtbarer in Schuss halten und schneller auf Probleme reagieren. Die Handwerker sind Teil eines größeren Programms, das seit Januar läuft. Dazu gehören auch zusätzliche Sicherheitskräfte und mehr Reinigungsaktionen an vielen Bahnhöfen. Zoe Tassovali, Nachrichtenredaktion.
1: Zum Fußball. Mit Frankreich ist am Abend ein weiterer Turnierfavorit in die WM eingestiegen, mit einem 3:1-Sieg gegen den Senegal. Im Anschluss setzte sich Norwegen gegen den Irak mit 4:1 durch und feierte den ersten WM-Sieg seit 28 Jahren.
0: Das Wetter.
4: In der Nacht zum Mittwoch ist es bewölkt, es bleibt aber meistens trocken. Örtlich kann es ein bisschen Nebel geben. Die Tiefstwerte liegen zwischen 15 und 12 Grad. Am Tag wird es dann mit bis zu 27 Grad ziemlich warm, aber durchwachsen mit Wolken und auch ein paar Regenschauer sind dabei.
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5: Zurzeit liegen uns keine Meldungen vor. Wir wünschen allen unterwegs gute Fahrt.
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4: Hallo zusammen, eine schöne Nacht mit uns. Ich bin Johanna Tänzer. Haltet durch, das ist Nico Santos mit Number One.

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0: Das Wetter.
1: In der Nacht gibt es viele Wolken, Regen soll es aber keinen geben. Örtlich kann ein bisschen Nebel dabei sein. Die Tiefstwerte liegen zwischen 15 und 12 Grad. Am Tag wird es dann wechselhaft mit Wolken und auch Regen, aber bis zu 27 Grad werden es.
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2: Zurzeit liegen uns keine Meldungen vor. Wir wünschen allen unterwegs gute Fahrt.
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1: Hallo, hallo, Johanna Tänzer hier für euch in dieser Nacht. Grüße gehen raus an alle, die jetzt eben wach bleiben müssen. Und wir schaffen das auch zusammen mit einem Song, der uns sowas von wach hält. Das ist Loreen mit Euphoria.

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1: Ich bin Ursula Winkler. Die G7-Staaten wollen mit zusätzlichem Druck auf Russland die Bemühungen um ein Ende des Ukraine-Kriegs intensivieren. In einer Erklärung der Staats- und Regierungschefs vom Gipfeltreffen im französischen Evian heißt es, man werde die Sanktionen verschärfen, auch im Öl- und Gassektor. Neben zusätzlichen Waffen versprechen die G7-Staaten der Ukraine auch weitere Unterstützung, um den kommenden Winter zu bewältigen. Künstliche Intelligenz wird immer wichtiger, nicht nur für die Wirtschaft, sondern auch für die Sicherheit. Bundesinnenminister Dobrindt warnt davor, dass Deutschland bei der KI-Entwicklung den Anschluss verliert und fordert mehr technologische Eigenständigkeit.
2: Wer nicht mitentwickelt, der riskiert zum Opfer zu werden, warnt der Minister. Er will raus aus Abhängigkeiten, aber auch mehr Schutz vor Cyberattacken. Ein Zentrum gegen hybride Bedrohungen hat er gerade in Berlin eröffnet. Eine Art Plattform, damit sich die Sicherheitsbehörden hier besser koordinieren können beim Kampf gegen solche Angriffe. Die kommen vor allem aus China und Russland und haben zum Beispiel auch das Ziel, Wahlen zu beeinflussen, die öffentliche Meinung. Claudia Wächter, Nachrichtenredaktion.
1: Wer diesen Sommer in Deutschland in Seen, Flüssen oder im Meer schwimmen geht, kann das aller Voraussicht nach bedenkenlos tun. Ein Bericht der Europäischen Umweltagentur bescheinigt Europas Badegewässern überwiegend eine ausgezeichnete Wasserqualität.
3: Unter den 29 analysierten Ländern landet Deutschland bei der Badewasserqualität auf Platz 7. Das ist nicht schlecht. Österreich belegte sogar Platz 4. Mehr als 2000 deutsche Badeplätze wurden als exzellent bewertet, 26 nur als ausreichend. Insgesamt hat sich die Qualität der Badegewässer der Untersuchung zufolge in den vergangenen Jahrzehnten deutlich verbessert. Dabei sind Flüsse durch die Bank etwas schlechter zum Baden als Seen. Insgesamt wurden 22.000 Badestellen geprüft. Relativ schlecht schnitten dabei Belgien, Ungarn, Polen, Estland und Albanien ab. Dieter Ebeling, Brüssel.
1: Zum Fußball. Mit Frankreich ist am Abend ein weiterer Turnierfavorit in die WM eingestiegen, mit einem 3:1-Sieg gegen den Senegal. Im Anschluss setzte sich Norwegen gegen den Irak mit 4:1 durch und feierte den ersten WM-Sieg seit 28 Jahren.
4: Das Wetter.
5: Die Nacht ist trocken, aber bewölkt bei 12 bis 15 Grad. Am Tag dann sehr warme 27 Grad, aber auch leider dicke Wolken und Schauer sind möglich.
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7: A43 Wuppertal-Recklinghausen zwischen Sprockhövel und Witten-Herberde dichter Verkehr. 8 Minuten Zeitverlust. Wir wünschen allen unterwegs gute Fahrt.
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5: Hallo, hallo. Einen wunderschönen, sehr frühen guten Morgen. Johanna Tänzer ist hier für euch in dieser Nacht. Ich spiele euch gleich hier neue Musik von Gentleman. Jo, der ist zurück. Und vorher aber drei Hits am Stück. Und wir starten mit diesem Kulthit von Michael Cimbello. Das ist Make.

0: Hallo.
1: Hoffe, euch geht's gut. Leute, Gentleman ist zurück. Jo, nach 4 Jahren kreativer Pause gibt's jetzt neue Musik von dem Kölner Reggae-Star. Die Pause war echt nötig, hat er uns im Interview erzählt, weil irgendwie kam keine neue Musik mehr aus ihm raus. Es war irgendwie ganz schwer für ihn zu ertragen. Aber genau als er dann endlich alles losgelassen hat, da ist alles wieder rausgesprudelt aus ihm.
2: Dann kam aber mit dieser Akzeptanz dann irgendwann auch wieder der Wunsch zurück, neue Musik zu machen. Und das hat mich mit so einer großen Dankbarkeit erfüllt. Und das Album ist mit so einer gewissen spielerischen Leichtigkeit entstanden, ohne Druck und Deadline. Also ich liebe wirklich jeden dieser 17 Songs und freue mich jetzt tierisch drauf, das Baby in die Welt zu lassen.
1: Ja, die Songs, die bekommen wir am 28. August auf seinem neuen Album Gratitude. Die erste Single daraus, die gibt es jetzt schon. Und er hat sich dafür jemanden dazu geholt, den ihr auf jeden Fall kennt, nämlich Michael Patrick Kelly. Jo, die zwei sind seit ihrer gemeinsamen Zeit bei Sing Mein Song richtig gut befreundet. Die haben sich dann auf Mallorca im Studio getroffen und da ist dann der Song Wildfire entstanden. Und den hören wir jetzt.
2: Hallo, hier ist Gentleman.
3: And here is Michael Patrick Kelly.
2: Und ihr hört jetzt unseren neuen gemeinsamen Song
3: Wildfire. Viel Spaß.
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0: Das Wetter.
1: In der Nacht zum Mittwoch ist es bewölkt, es bleibt aber meistens trocken. Örtlich kann es ein bisschen Nebel geben. Die Tiefstwerte liegen zwischen 15 und 12 Grad. Am Tag wird es dann mit bis zu 27 Grad ziemlich warm, aber durchwachsen mit Wolken und auch ein paar Regenschauer sind dabei.
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2: Zurzeit liegen uns keine Meldungen vor. Wir wünschen allen unterwegs gute Fahrt.
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1: Hallo zusammen, Johanna Tänzer hier, wünsche euch eine ganz schöne Nacht mit uns und herzlich willkommen im sehr frühen Mittwochmorgen. Gleich für euch die neue von Olivia Dean, vorher aber dieser 2000er-Hit von Vanessa Amorosi.

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0: ob Mark Forster ein Star Trek-Fan war? Ich könnte es mir vorstellen. Gerade war der Captain Picard-Tag. Ja? Jean-Luc Picard ist einer der herausragendsten Captains der Sternflotte des 24. Jahrhunderts. Wenn das für euch alles sehr nerdy klingt, ja, dann fragt doch mal Johannes.
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2: Star Trek-Fans sind alle Nerds? Ja, das ist ja ein ganz böses Vorurteil. Nur weil die am 16. Juni den Captain Picard-Tag feiern, weil das dem Sternzeitdatum 47457.1 entspricht? Das ist doch nicht nerdy. Na, das bedeutet ja nicht, dass alle Star Trek-Fans klingonisch miteinander sprechen, Echsen halten und Quantenphysik studiert haben. Manche studieren auch Mathe. Ich weiß nicht so viel über Star Trek, außer dass sie mit dem Raumschiff rumgeflogen sind, gerne Schlafanzüge getragen haben und dem Spock haben sie gerne mal die Ohren langgezogen. Wusstet ihr eigentlich, dass Klingonisch eine der verbreitetsten erfundenen Sprachen überhaupt ist? Ja, da saßen Linguisten dran. Da gab's eine Grammatik, einen Wortschatz, zum Beispiel Nukdak, och, Putschba, ey, bedeutet so viel wie, wo ist das Badezimmer? Also falls ihr mal bei einem Klingon pieseln müsst oder Wackereimer duschen. Und nicht vergessen, lebt lang und in Frieden. Scotty, du kannst mir jetzt den Kaffee beamen. Den Kaffee beamen! Sag mal, sprich Klingonisch?
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1: Ich bin Ursula Winkler. Die USA und die anderen G7-Staaten wollen mit zusätzlichem Druck auf Russland die Bemühungen um ein Ende des Ukraine-Kriegs intensivieren. In einer Erklärung der Staats- und Regierungschefs vom Gipfeltreffen im französischen Evian heißt es, man werde die Sanktionen verschärfen, auch im Öl- und Gassektor. Außerdem habe man vereinbart, die Lieferung von weitreichenden Waffen- und Luftverteidigungskapazitäten auszuweiten. Neben zusätzlichen Waffen versprechen die G7-Staaten der Ukraine auch zusätzliche Unterstützung, um den kommenden Winter zu bewältigen. Kurz vor dem Ende des Tankrabatts zieht die Monopolkommission eine erste Bilanz. Demnach kam die Steuersenkung an den Zapfsäulen größtenteils bei den Autofahrern an. Ein kleiner Teil der Entlastung blieb aber bei dem Mineralölunternehmen hängen.
2: Cent um Cent läppert sich. Bis zu 200 Millionen Euro haben die Mineralölkonzerne eingesackt. Vor allem beim Diesel haben sie danach die Steuersenkungen nicht komplett an die Autofahrer weitergegeben. Doch der Branchenverband wehrt sich, sagt, stimmt absolut nicht. Auffällig ist allerdings, dass der Rabatt je nach Region unterschiedlich weitergegeben wurde. Im Norden, da gab es den höchsten Preisrückgang. Im Süden dagegen, da fiel er geringer aus. Claudia Wächter, Nachrichtenredaktion.
1: Drohen Postbankkunden bald längere Wartezeiten am Schalter? Die Gewerkschaft Verdi hat die Tarifverhandlungen mit der Deutschen Bank für gescheitert erklärt. Heute startet die Gewerkschaft unter der Belegschaft eine Urabstimmung über unbefristete Streiks.
3: Stimmen 75% für unbefristete Streiks, könnte es für Postbankkunden erneut aufwendiger werden, bei Callcentern durchzukommen oder sich in der Filiale beraten zu lassen. Schon in den letzten Wochen hatte es mehrfach Warnstreiks gegeben. Verdi fordert 8% mehr Geld, mindestens aber 300 Euro mehr im Monat. Azubis sollen 200 Euro mehr bekommen. Denn von den Rekordgewinnen der Konzernmutter Deutscher Bank würden die Beschäftigten kaum profitieren, hieß es. Auch pocht Verdi auf Beschäftigungs- und Standortgarantien und ein Recht auf Weiterbildung für die Beschäftigten. Tanja Wagner, Nachrichtenredaktion.
1: Zum Fußball. Mit Frankreich ist am Abend ein weiterer Turnierfavorit in die WM eingestiegen, mit einem 3:1-Sieg gegen den Senegal. Im Anschluss setzte sich Norwegen gegen den Irak mit 4:1 durch und feierte den ersten WM-Sieg seit 28 Jahren.
4: Das Wetter.
5: In der Nacht gibt es viele Wolken, Regen soll es aber keinen geben. Örtlich kann ein bisschen Nebel dabei sein. Die Tiefstwerte liegen zwischen 15 und 12 Grad. Am Tag wird es dann wechselhaft mit Wolken und auch Regen, aber bis zu 27 Grad werden es.
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6: A30 Osnabrück Bad Oeynhausen. Zwischen Bad Oeynhausen Ost und Kreuz Bad Oeynhausen 2 Kilometer Stau. Wir wünschen allen unterwegs gute Fahrt.
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5: Ja, hallo. Guten Morgen zusammen. Johanna Tänzer ist hier. Wünsche euch einen wunderschönen, sehr frühen Mittwochmorgen und spiele

0: Ganz genau.
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0: Was verstehst du nicht?
2: Spanisch.
0: Oh Gott. Ich verstehe dagegen nicht, was heute so angesagt ist. Aber dafür bist du ja da.
3: Ja.
0: Ja. Was geht's denn heute?
3: Ja, auch heute geht's natürlich wieder um Fußball.
0: Ja.
3: Gleich um 6 Uhr könnt ihr euch den Fußballklassiker Österreich-Jordanien anschauen. Also wer das verpasst, der ist selbst schuld.
0: So nämlich.
3: Aber so ein paar Kuriositäten, wenn man mal zurückblickt auf die ersten Tage bei dieser WM, die gab's ja schon. Ne? Spanien, die Niederlande oder Brasilien, diese großen Fußballnationen haben ihr WM-Auftaktspiel nicht gewonnen. Der Motor stottert also hier und da noch so ein bisschen bei einigen Teams, aber wir sind dagegen ja hervorragend ins Turnier gestartet, gegen die Fußballgröße Curaçao. und jetzt nach einem freien Tag bereitet sich das Team von Julian Nagelsmann ab heute jetzt dann auf den nächsten Gegner vor, die Elfenbeinküste. Auch wieder so ein Fußballkracher.
0: Ja, ey, 22 Uhr spielen wir am Samstag, so spät, ne? Vorher gibt's aber unsere Warm-Up-Sendung aus dem Deutschen Fußballmuseum, ne?
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0: Oh, Sommerurlaub, ja. Das ist was Schönes. Wobei, jetzt bei uns wird es ja auch von Tag zu Tag wärmer, ne?
3: Ja, so ist es. Also ab heute setzt sich aus Südwesten hoher Luftdruck und zunehmende Wärme durch und das ist dann tatsächlich der Beginn einer Hitzewelle, die voraussichtlich bis in die nächste Woche andauert. Am Oberrhein sind morgen laut Prognose DWD bis zu 36 Grad möglich und die Nacht zum Freitag, die kann dann auch echt tropisch werden. Jetzt fragst du dich, was bedeutet denn tropisch? Das sage ich dir, das bedeutet, dass es nicht unter 20 Grad abkühlt. Das ist die offizielle Definition.
0: So,
3: gibt's noch Fragen?
0: Nee, aber wird muckelig, ne?
3: Wird muckelig, ja.

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0: Das Wetter.
1: Die Nacht ist trocken, aber bewölkt bei 12 bis 15 Grad. Am Tag dann sehr warme 27 Grad, aber auch leider dicke Wolken und Schauer sind möglich.
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2: A30 Osnabrück-Bad Oeynhausen. Zwischen Bad Oeynhausen-Ost und Kreuzbad Oeynhausen 2 Kilometer Stau. Und A57 Köln-Nimwegen. Zwischen Krefeld-Zentrum und Mörskapellen 1 Kilometer stockender Verkehr. 8 Minuten Verzögerung. Wir wünschen allen unterwegs gute Fahrt.
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1: Hallo, wunderschönen guten Morgen zusammen. Johanna Tänzer ist hier für euch. Hi!

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0: Tina Turner. We don't need another hero. Hallo, guten Morgen zusammen. Heute ist übrigens der Welttag gegen Wüstenbildung. Davon kriegen wir hier jetzt weniger mit. Natur bei uns läuft irgendwie so, ne, so richtig in Höchstbaum gerade auf. Aber was steckt dahinter? Ist die Welt überhaupt ein einziger Zufall?
1: Augenblick mal. Lieber Gott, ich habe deine Existenz ein Leben lang abgestritten und ich werde es auch weiterhin tun. Das ist ein Zitat von Sheldon Cooper, dem nerdigen Wissenschaftler, den kennen wir aus der Fernsehserie The Big Bang Theory. Sozial eher ein bisschen schwierig und er lebt eben für die Wissenschaft und glaubt nicht an Gott. So stellt man sich einen Wissenschaftler ja im Grunde vor. Dr. Heino Falke ist da aber ganz anders. Er ist Astrophysiker, Professor an der Uni Nimwegen und weltweit bekannt. Er war zum Beispiel derjenige, der 2019 das erste Foto eines schwarzen Lochs veröffentlicht hat. Und er ist bekennender Christ.
2: Das aus physikalischer Sicht gesehen, so ein paar wenige Naturgesetze ausreichen, um so ein reiches Leben zu erschaffen und möglich zu machen. Das ist für mich ein Wunder und das lässt mich staunen. Für mich ist die Tatsache, dass etwas naturwissenschaftlich funktioniert, ein Zeichen dafür, dass wir einen wunderbaren Schöpfer haben.
1: Das ist die eine Sichtweise. Die andere ist zu sagen, ja gut, es ist eben alles nur Zufall, uns hat niemand erschaffen. Ja, es ist ein großer Zufall, aber wenn es den nicht geben würde, dann könnten wir ja auch nicht stehen und darüber philosophieren.
2: Das sind die beiden Weltsichten, die ich haben kann und die ich naturwissenschaftlich nicht unterscheiden kann, denn wenn ich innerhalb eines naturwissenschaftlichen Systems bin, kann ich nicht daraus heraus schließen, wie es entstanden ist. Es ist grundsätzlich unmöglich.
1: Es gibt also Fragen, die werden wir niemals beantworten können. Zum Beispiel eben auch, ist es Zufall, dass es uns gibt oder eben nicht? Und um nochmal auf Sheldon Cooper zurückzukommen, auch er musste eingestehen, dass unsere Existenz vielleicht kein Zufall ist. Zitat aus der Spin-off-Serie Young Sheldon: Die Präzision des Universums lässt die logische Schlussfolgerung zu, dass es auch jemand erschaffen hat. Niklas Lünebach von der katholischen Kirche für Augenblick.
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1: Mit Marc Weiß. Schönen guten Morgen. Auf diese gemeinsame Erklärung hatten viele beim G7-Gipfel wahrscheinlich gehofft, aber wohl nicht alle haben damit gerechnet. Es hat aber tatsächlich geklappt. Man hat sich auf schärfere Sanktionen gegen Russland und mehr Waffen für die Ukraine geeinigt. US-Präsident Trump zieht dabei mit. In der Nacht wurde eine entsprechende Erklärung veröffentlicht. Infos hat Danny Hoppe aus dem News-Team.
2: Die neuen Sanktionen richten sich gegen den russischen Öl- und Gassektor. Außerdem hat man sich darauf geeinigt, der Ukraine noch mehr weitreichende Waffen zu liefern. Und in der Erklärung

0: Trumps Laune deutlich gebessert haben und auch in Europa ist man erleichtert darüber. Die Europäer wittern jetzt auch ihre Chance auf Frieden in der Ukraine, denn während des Irankriegs hatten die USA sich kaum mit der Ukraine beschäftigt. Das soll sich laut Trump jetzt wieder ändern. Er forderte Russland auf, sich auf einen Deal einzulassen und an den Verhandlungstisch zurückzukehren. Ob die Europäer dann aber auch mit am Tisch sitzen dürfen, das ließ Trump offen.
1: Infos von Danny Hopper aus dem News-Team. Vielen Dank. Und jetzt die weiteren Themen in der Zusammenfassung. Die NATO-Verbündeten Deutschland und Polen wollen ihre militärische Zusammenarbeit weiter ausbauen. Verteidigungsminister Pistorius reist heute nach Warschau, um ein entsprechendes Abkommen zu unterzeichnen. Das Abkommen betont nach Angaben der Bundesregierung vor allem nochmal den gegenseitigen Beistand, den sich Deutschland und Polen leisten wollen. Der NRW-Landtag debattiert heute über die extrem angespannte Lage im Straßen- und Bahnverkehr. Alle drei Oppositionsfraktionen hatten das Thema auf die Tagesordnung gesetzt. SPD und FDP sprechen von einer verkehrspolitischen Bankrotterklärung und einem Kollaps. Sie verlangen Aufklärung darüber, wie das Land aus dem Verkehrschaos wieder herauskommen kann. Miroslav Klose ist nicht mehr alleiniger WM-Rekordtorschütze. Lionel Messi hat vorhin gegen Algerien gleich dreimal getroffen und legt jetzt mit unserem Ex-Nationalspieler gleich auf. Beide haben bei Weltmeisterschaften jeweils 16 Treffer. Messi spielt allerdings noch ein paar Spiele, bedeutet, dass er nach dieser WM wohl vorne liegt. Auch Kylian Mbappé hat die Chance, Klose beim Turnier noch einzuholen. Der Franzose erzielte beim 3:1 gegen Senegal 2 Treffer und hat jetzt 14 WM-Tore auf dem Konto. Und das waren die Nachrichten mit Marc Weiß.
2: An der Radio Essen Wetterbude im Ostviertel, da haben wir jetzt schon 15 Grad. Der Tag ist heute meistens bewölkt. Die Sonne sehen wir auch mal, aber nicht wirklich oft und nicht wirklich lange. Die Höchsttemperatur, die ist am Nachmittag bei 24 Grad. Morgen ändert sich das Wetter dann. Dann wird's sonnig und sehr warm. Es geht rauf auf über 30 Grad.
3: Kurz nach 6, der Radio Essen Verkehrsservice. Keine Staus heute Morgen und auch noch keine Blitzer, die wir gemeldet bekommen haben. Wenn ihr was seht, dann ruft uns gerne an.
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5: Guten Morgen.
3: Guten Morgen. Fühlt euch heute Morgen bitte nicht erschlagen. Es sind jetzt schon gefühlte 28 Grad.
5: Also gefühlte maximal. Ne? Also übertreiben was man nicht an dieser Stelle. Ne?
3: Ja komm, aber es ist jetzt schon so warm, wie es gestern Mittag war. Ne? Und dann ist es ja auf einmal nochmal richtig heiß geworden auch.
5: Ja, das Schöne heute Morgen für alle, die jetzt schon wach sind. Die Luft ist dabei wirklich angenehm. Also Küchenfenster auf, Balkontür am besten auch und die Autoscheibe mache ich hier schön runterkurbeln.
3: Ja, und wenn ihr mit dem Bus unterwegs seid oder der Bahn, dann fragt doch einfach mal den Fahrer, ob er beim Fahren die Tür auflässt.
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0: Nico Santos mit Human Being hier bei Radio Essen. Nico Santos, der geht übrigens auf Tour und zwar im Herbst. Da besucht er die Länder Deutschland, Österreich und Schweiz. Da freuen sich schon viele.
1: Wird er bestimmt bei uns auch irgendwie in der Nähe sein, ne? Wir wechseln kurz das Thema schon auf die Radio Essen Nachrichten. Es gab einen Feuerwehreinsatz gestern Nachmittag in Katernberg. In einem Wohnhaus hat es gebrannt, auch ziemlich kräftig. Anna Vier aus den Radio Essen Nachrichten ist da. Guten Morgen.
2: Guten Morgen.
1: Erzähl mal, was war los?
2: Ja, das Mehrfamilienhaus steht auf der Straße Maibischhof und da kamen eben schon große Flammen aus den Fenstern, als die Feuerwehr dort ankam. Die meisten Anwohner hatten sich schon selbst ins Freie gerettet und eine bettlägerige Person, die musste dann von den Einsatzkräften nach draußen gebracht werden. Das hat uns so die Feuerwehr erzählt.
0: Okay, hört sich jetzt erstmal nach einem größeren Einsatz an. Wie ist denn gerade die Lage an dem Haus?
2: Ja, das Haus ist aktuell nicht bewohnbar. Die eine Wohnung, in der das Feuer ausgebrochen ist, die ist komplett ausgebrannt. Insgesamt 13 Anwohner sind dann in einer Notunterkunft von der Stadt Essen untergekommen. Und warum es da jetzt gebrannt hat, das ermittelt die Polizei.
1: Die ersten ausführlichen Nachrichten aus unserer Stadt für heute hört ihr dann gleich um 6:30 hier bei Radio Essen.
2: Please.

0: Großbritannien, da ist die längsten Star Holly Humberstone hier bei Radio Essen to Love Somebody. Sie hat ja so eine ganz besondere Stimme. Hört sich an, als ob sie so ins Ohr flüstern würde, so ein bisschen. Ne?
1: Ich kenne da noch jemanden, der gleich ins Ohr flüstert. Wir bleiben musikalisch nämlich in England. Ed Sheeran. Shivers gleich hier bei Radio Essen.
0: 20 nach 6 haben wir es. Guten Morgen.
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0: 5:30 hier bei Radio Essen. Guten Morgen. Ja, es gibt einen neuen Rekord.
1: Radio Essen.
2: Bei uns, genau.
0: Genau, euer Fußballradio sollte noch im Hintergrund gesagt werden. Das sind wir hier bei Radio Essen. Und der Rekord, der hat jetzt auch was mit Fußball zu tun. Und zwar der Fußballspieler Lionel Messi, der hat die meisten WM-Tore geschossen, die jemals ja in Weltmeisterschaften geschossen wurden. Das freut uns natürlich auch hier bei Radio Essen für ihn.
2: Ja, auch wenn, das müssen wir sagen, der bisherige Rekordhalter, unser ehemaliger deutscher Nationalspieler Miroslav Klose war, darauf waren wir nämlich besonders stolz, der hat 15 Tore in all seinen WM-Spielen geschossen. Aber gerade hat Argentinien gegen Algerien gewonnen, 3:0, und alle Tore halt von Fußballstar Lionel Messi.
0: Also ein wirklicher Traumstart für den Weltmeister und Titelverteidiger. In der Top-10-Liste der meisten WM-Tore, da sind übrigens 3 deutsche Spieler, habe ich gerade nochmal nachgeguckt.
2: Na, das ist doch ein richtig gutes Omen für die diesjährige WM.
0: Hoffen wir's.

0: ist schon fast balladenmäßig, wie Blue uns vorbereitet auf das, was alles wichtig ist heute Morgen in Essen und in der Welt. Und das hat jetzt Anna Vier für euch.
1: Schönen guten Morgen.
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1: Jetzt wird's ernst. Am Revierpark Nienhausen zwischen Katernberg und Gelsenkirchen müsst ihr ab sofort fürs Parken zahlen. Je nachdem, wo genau ihr euch hinstellt, kostet das Ticket 2 oder 5 Euro. Warum ihr dort jetzt zahlen müsst, erklärt Franz Dümenil vom Revierpark.
3: Ja, ein Hauptgrund für die Einführung war natürlich Vandalismusschäden, abgekippte wilde Müllkippen bei uns auf dem Platz oder nächtliche Versammlungen von irgendwelchen Menschen, die wir nicht unbedingt so gerne auf unseren Parkplätzen haben, mit Prosa-Gehabe und solche Dinge.
1: Wer aber im Revierpark zu einem Sportkurs oder ins Schwimmbad geht, der kann dort weiterhin kostenlos parken. Das krause Laichkraut im Baldeneysee sorgt für große Probleme beim Essener Ruderregattaverein. Die wichtigen Jahrgangsmeisterschaften im Rudern Ende des Monats können nicht auf dem See stattfinden. Die Regatta wurde nach Krefeld verlegt. Die extrem stark wuchernde Wasserpflanze sorgt für ungleiche Wettkampfbedingungen in Essen. Nach einem Brand in einem Mehrfamilienhaus in Katernberg mussten 13 Personen in einer Notunterkunft untergebracht werden. Als die Feuerwehr Essen gestern am späten Nachmittag an einem Haus auf der Straße Maibuschweg ankam, schlugen die Flammen schon aus den Fenstern. Die Wohnung ist komplett ausgebrannt, das Haus ist aktuell nicht bewohnbar. Und jetzt noch eine überregionale Meldung. Die Dortmunder Baumarktkette Hellwig hat Insolvenz in Eigenverantwortung angemeldet. Das Amtsgericht Essen hat dem Antrag stattgegeben. Die bundesweit knapp 70 Filialen und auch der Online-Shop bleiben erstmal geöffnet. Auch für die Beschäftigten geht es vorerst weiter. Sanierungsexperten sollen das Unternehmen wieder auf Kurs bringen.
2: Und jetzt die gute Nachricht.
1: Lesen und Vorlesen wird in einigen Kitas in Essen großgeschrieben. Sie setzen sich besonders dafür ein, dass Kinder einen lebendigen Zugang zu Geschichten, Sprache und Bildung bekommen. Die Kinderstiftung Essen hat dafür jetzt 15 Kitas mit einem neuen Förderpreis Lies mir vor ausgezeichnet. Die Kitas haben jeweils 1.000 Euro bekommen. Und das waren die Radio Essen Nachrichten mit Anna Vier. 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
4: Die Sonne braucht heute so ein bisschen Anlauf bei uns in Essen. Im Moment sind es 15 Grad an der Radio Essen Wetterbude in Rüttenscheid. Über uns hängen eine ganze Menge Wolken. Im Laufe des Tages kommt ab und zu dann auch mal ein Sonnenstrahl durch. Heute schaffen wir 24 Grad. Morgen wird's dann deutlich wärmer und sonniger.
5: Kurz nach 6:30 der Radio Essen Verkehrsservice mit äußerst guter Laune, denn die Verkehrskarte ist grün und das bedeutet für euch freie Fahrt.
6: Ja, herrlich.
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4: Und hier sind für euch Julia Krüsemann und Christian Bannier. Guten Morgen.
1: Schönen Mittwoch.
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0: Ein großes und wirklich bekanntes Unternehmen hier aus dem Ruhrgebiet, das wir alle kennen, ist in die Pleite gerutscht. Hier ist Radio Essen. Guten Morgen. Es geht um einen Baumarkt und zwar um Hellweg. Die haben ja schon länger Probleme. Die haben vor ein paar Monaten auch schon einige Filialen geschlossen bei uns in Frillendorf und in Altenessen nämlich.
1: Die anderen Filialen, die bleiben aber erstmal auf, trotz der Insolvenz. In Essen gibt es ja noch Filialen in Kettwig, Borbeck und in Rellinghausen.
0: Also mal eben so ein bisschen Baumaterial holen, so ein paar Nägel, einen Eimer Farbe, sich ein Brett zuschneiden lassen. Also das könnte bald tatsächlich vorbei sein an diesen Standorten. Ne?
1: Wirklich, wirklich schade. Ne? Also gerade jetzt so im Frühling, wo viele irgendwie so Renovierungsprojekte starten, Hochbeet oder irgendwie mal den Garten machen.
0: Genau.
1: Also hoffen wir, dass es da auf jeden Fall weitergeht und dass die Mitarbeitenden ihre Jobs behalten.
0: 20 vor 7 haben wir es. Guten Morgen, hier ist Radio Essen. Jetzt die 80er mit dem Culture Club.

0: wirklich leid, ne? Aber ich muss mal ganz kurz rummeckern.
1: Dann lass es raus.
0: Kostet eigentlich mittlerweile alles Geld?
1: Ja, so gefühlt irgendwie schon, ne? Jetzt neu auch das Parken am Revierpark Nienhausen zwischen Katernberg und Gelsenkirchen. Darüber sprechen wir jetzt hier bei Radio Essen.
0: Ja, da war es ja bislang so, mal eben schnell auf dem Spielplatz Runde spielen oder man konnte eine Runde mit dem Hund spazieren gehen. Aber wer da jetzt auf den Parkplätzen parkt, der muss seit ein paar Wochen Geld zahlen. Und das hat es da noch nie gegeben, ne? Christian, du warst gestern da. Wie regeln die das denn?
1: Also das ist tatsächlich alles sehr, sehr modern. Das Kennzeichen wird erfasst und bevor man dann wieder rausfährt vom Parkplatz, zahlt man dann je nachdem, wo man geparkt hat, 2 Euro oder 5 Euro pro Tag.
0: Ja, und warum muss man da jetzt zahlen?
1: Na, zum einen braucht der Park Geld für seine Angebote. Zum anderen gab es mit den Parkplätzen aber auch viele Probleme, vor allem mit Vandalismus und mit wilden Müllkippen. Und das darf natürlich nicht sein.
0: Was sagen denn da die Besucher?
1: Ich habe mit einigen gesprochen und die haben wirklich überraschend viel Verständnis.
2: Naja, irgendwie muss ich das Ganze ja rentieren, dass sie hier jeden Tag so viele Menschen Mühe geben, ne? Dass das alles schön aussieht.
3: Ich denke also, dass man das Dauerparken vielleicht verhindert und Leute damit, die den Park gar nicht nutzen, vielleicht fernhält, ist okay. Aber ansonsten, finde ich, brauchst das nicht.
4: Ich finde das eigentlich gar nicht verkehrt, weil da wurde ja auch viel Schundluder getrieben auf dem Parkplatz mit Sperrmüll abladen und so weiter. Also ich finde es legitim.
1: Aber wer einen Sportkurs macht oder im Schwimmbad ist, also irgendwas, wo man sowieso Geld bezahlen muss, der muss die Parkgebühren nicht bezahlen. Also diese Leute sind ausgenommen.
0: Naja, immerhin auch eine gute Nachricht hier bei Radio Essen. Jetzt haben wir es gleich 7:10.

0: gleich gibt's hier bei Radio Essen eine richtige Partyhymne.
1: Von Jennifer Lopez, Waiting for Tonight. 7:07, guten Morgen.
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1: Mit Marc Weiß. Schönen guten Morgen. Kanzler Merz sprach von einem Tag der Hoffnung, Frankreichs Präsident Macron von einem strategischen Erwachen. Es läuft aus Sicht der Europäer bisher gut auf dem G7-Gipfel im französischen Evian. In der Nacht hat man eine gemeinsame Erklärung veröffentlicht. Darin werden neue Sanktionen gegen Russland und weitere Waffenlieferungen an die Ukraine angekündigt. Danny Hopper aus dem News-Team. Die Europäer wittern eine Chance auf Frieden in der Ukraine.
2: Ja, und das liegt vor allem an zwei Punkten. Zum einen ist die Ukraine inzwischen in einer stärkeren Position, konnte zuletzt einige Gebiete zurückerobern und mit seinen Drohnenangriffen in Russland immer wieder Nadelstiche setzen. Zum anderen ist da die Einigung im Iran-Krieg. US-Präsident Trump hat ja in Evian eingeräumt, dass man sich dadurch die

0: Ende der Energiepreiskrise. Ein weiteres Thema ist noch der Umgang mit künstlicher Intelligenz und danach will Frankreichs Präsident Macron als Gipfelgastgeber Trump noch auf Schloss Versailles empfangen und das war's dann. Schon jetzt kann man aber festhalten, der Gipfel hat die transatlantischen Verbündeten wieder enger zusammengeschweißt. Das ist natürlich extrem wichtig, auch schon mit Blick auf den NATO-Gipfel in 4 Wochen in Ankara.
1: Infos von Danny Hoppe aus dem News-Team. Vielen Dank und jetzt die weiteren Themen in der Zusammenfassung. Der NRW-Landtag debattiert heute über die extrem angespannte Lage im Straßen- und Bahnverkehr. SPD und FDP sprechen von einer Bankrotterklärung und einem Kollaps. Sie wollen von der Landesregierung wissen, mit welchem Konzept das Land aus dem Verkehrschaos herauskommen soll. Jugendliche in der EU sehen die Auswirkungen von Social Media auf ihre eigene mentale Gesundheit deutlich positiver als ihre Eltern. Das geht aus einer Umfrage für die EU-Kommission hervor. Knapp die Hälfte der befragten 13- bis 18-Jährigen vermuten sogar einen positiven Effekt durch Social Media. Von den Eltern glauben das nur 20%. Argentinien und Frankreich sind mit Auftaktsiegen ins WM-Turnier gestartet. Die Argentinier besiegten im ersten Spiel Algerien 3:0. Alle 3 Tore erzielte Superstar Lionel Messi, der jetzt 16 Treffer bei allen Weltmeisterschaften auf dem Konto hat. Und damit liegt er gleich auf mit unserem Ex-Stürmer Miroslav Klose. Außerdem besiegten die Franzosen den Senegal 3:1. 2 Treffer steuerte Kylian Mbappé bei. Und das waren die Nachrichten mit Marc Weiß.
2: An der Radio Essen Wetterbude im Westviertel, da sind es gerade 16 Grad. Heute bleibt es meistens bewölkt. Zwischendurch zeigt sich auch mal kurz die Sonne. Die Temperaturen gehen noch hoch bis auf 24 Grad. Morgen wird dann alles anders. Dann gibt es viel Sonne und es kommt der Hochsommer wirklich auf uns zu. 32 Grad maximal.
3: Das schmeckt doch, diese Aussichten. Schauen wir jetzt auf den Radio Essen Verkehrsservice. Die Karte immer noch grün, bis ein bisschen stockenden Verkehr haben wir gerade auf der Gladbecker Straße in Richtung Innenstadt. Plus 5 Minütchen. Damit seid ihr aber durch. Das ist die gute Nachricht. Dann haben wir gerade noch einen Blitzer reingemeldet bekommen von Radio Essen Verkehrsmelder Ben. Er schreibt im Mühlenbruch Richtung Alten Essen. Da steht ein dunkler Caddy und zwar hinterm Gymnasium auf der rechten Seite. Fahrt da bitte vorsichtig.
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2: Guten Morgen. Ja, der 17. Juni ist nicht irgendein Tag. Nein, das ist der internationale Tag der Müllabfuhr. Wird bestimmt auch ganz groß gefeiert bei den Essener Entsorgungsbetrieben, oder?
3: Ja, wir von Radio Essen, wir feiern da natürlich mit.
2: Ja, klar.
3: Und zur Feier des Tages hier nochmal der Jubiläumssong.
2: Genau, 25 Jahre EBE aus dem vergangenen Jahr.
5: Seit 25 Jahren für jeden Dreck.
2: Man schunkelt direkt mit, oder?
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2: Also, fröhlichen internationalen Tag der Müllabfuhr, liebe Entsorgungsbetriebe.
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0: 7:10. Wir haben 9 Blitzer reinbekommen im Radio Essen Verkehrsmelder Club.
1: Hier ist die Michaela, guten Morgen. Ich wollte einen Blitzer melden in Mühlenbruch in der 30er-Zone, direkt am Gymnasium. Schönen Tag euch.
2: Tja, danke Michaela. Und hier gibt's jetzt ein bisschen Bass im Hintergrund.
0: Oh ja.
2: Das Vamdu Project, King of My Castle. Das ist Clubmusik. Ende der 90er, jetzt hier bei Radio Essen.

0: Viertel nach sieben durch. Hier ist Radio Essen. Guten Morgen.
1: Guten Morgen.
0: Ich muss mir immer wieder dieses eine Bild angucken, ne, von diesem schwarzen Omnibus. Der sieht so ein bisschen aus, als käme er aus der Zukunft, ne? Und der steht heute direkt am Essen Hauptbahnhof.
1: Ja, und da steht der nicht einfach nur so. Aus diesem Bus heraus gibt es heute ein kostenloses Konzert. Direkt am Essener Hauptbahnhof, also auf dem Vorplatz.
0: Ihr könnt hingehen um 15 und um 16 Uhr. Das sind so zwei Konzerte, die sind jeweils 30 Minuten lang kostenlos, und zwar von der Band Explain Colors. Die kommen aus Münster extra zu uns in die Stadt und die bringen wirklich sehr besondere Musik mit, ne?
1: Die haben ein sehr spezielles Konzept, muss man zugeben. Die haben so Elektro-Pop-Songs gemacht, und zwar aus echten Bahnhofsgeräuschen. Ja, und die Musikvideos haben sie auch direkt noch in den Bahnhöfen gedreht, wo auch sonst, ne?
0: Ja, Wahnsinn. Also, warum das Ganze? Das ist ein neuer Newcomer-Trend. Also so ein Format, das nennt sich Bahnhofsbeats. Und die sind in ganz Deutschland unterwegs und glücklicherweise heute bei uns in Essen.
1: Also wenn ihr gerade irgendwie zum Zug müsst, einfach mal anhalten, ein paar Minuten eher gehen. Explain Colors heute um 15 Uhr und um 16 Uhr direkt vor dem Essener Hauptbahnhof. Radio Essen wünscht viel Spaß.
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0: 7.23 Uhr, genau. 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
4: Der Ralf, das ist mein Mann und der trinkt, sag ich immer, ne? 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Der ist, wenn der auf eine Feier geht, sag ich mal, ist der noch nie durstig nach Hause gekommen. Ja, der geht auch jeden Abend, geht der in die Nachbarschaft, geht der zu Günther. Ja, Günther arbeitet in der Brauerei. Und der kriegt immer so Bier für umsonst. Und Deputat kriegt er nach Hause von seiner Firma immer so Bier. Und da geht der Ralf jeden Abend eben hin, helfen. Da geht. Ja. Letztens sage ich auch zu Günther, ich sage, kriegst du immer noch das Bier? Ja. Ich sage, immer noch so viel? Ja. Ich sage, immer noch umsonst? Ja. Ich sage, wie viel kriegst du eigentlich, sind da 10 Kisten? Ich sag, du kriegst keine 10 Kisten Bier im Monat. Sagte doch. Ich sag, was machst du mit den restlichen Kisten? Sagte, die hole ich ganz normal im Getränkemarkt.
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0: romantische Klänge aus den 80ern bei Radio Essen von Richard Marx und Right Here Waiting. Um ziemlich genau 7:30 ist es Zeit für die Nachrichten mit Anna Vier.
1: Schönen guten Morgen.
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3: Vandalismus, Müll oder auch nächtliche Versammlungen. All das soll es nicht mehr auf dem Parkplatz am Revierpark Nienhausen zwischen Katernberg und Gelsenkirchen geben. Ab sofort müsst ihr da fürs Parken zahlen. Euer Kennzeichen wird bei der Einfahrt automatisch erfasst. Und wer vergessen hat zu zahlen, wird bei der Ausfahrt von einer Ampel daran erinnert. Besucherinnen und Besucher haben Verständnis.
4: Naja, irgendwie muss ich das Ganze ja rentieren, dass sie hier jeden Tag so viele Menschen Mühe geben, ne? Dass das alles schön aussieht.
5: Ich denke also, dass man das Dauerparken vielleicht verhindert und Leute damit, die den Park gar nicht nutzen, vielleicht fernhält, ist okay. Aber ansonsten, finde ich, brauchst das nicht.
6: Also ich finde es legitim.
3: Wer im Revierpark zu einem Sportkurs oder ins Schwimmbad geht, der kann dort weiterhin kostenlos parken. Große Probleme beim Essener Ruderregatta-Verein. Die Jahrgangsmeisterschaften Ende des Monats können nicht auf dem Baldeneysee ausgetragen werden. Der Deutsche Ruderverband hat die Regatta nach Krefeld verlegt. Der Grund? Das Krause Laichkraut. Die extrem stark wuchernde Wasserpflanze sorgt für ungleiche Wettkampfbedingungen. Nach einem Brand in einem Mehrfamilienhaus in Katernberg mussten 13 Personen in einer Notunterkunft untergebracht werden. Als die Feuerwehr Essen gestern am späten Nachmittag an dem Haus auf der Straße Maibuschweg ankam, schlugen die Flammen schon aus den Fenstern. Die Wohnung ist komplett ausgebrannt, das Haus ist aktuell nicht bewohnbar. Und jetzt noch eine überregionale Meldung. Die Dortmunder Baumarktkette Hellwig hat Insolvenz in Eigenverantwortung angemeldet. Das Amtsgericht Essen hat dem Antrag stattgegeben. Die bundesweit knapp 70 Filialen und der Onlineshop bleiben erstmal geöffnet. Auch für die Beschäftigten geht es vorerst weiter. Sanierungsexperten sollen das Unternehmen wieder auf Kurs bringen.
2: Und jetzt die gute Nachricht.
3: 15 Kitas in Essen dürfen sich über jeweils 1.000 Euro freuen. Für ihren besonderen Einsatz beim Lesen und Vorlesen haben sie jetzt den Förderpreis Lies mir vor von der Kinderstiftung Essen bekommen. Und das waren die Radio Essen Nachrichten mit Anna Vier. 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
0: Im Moment haben wir 16 Grad schon an der Radio Essen Wetterbude in Frohnhausen. Das geht also sehr angenehm los heute. Es gibt meistens Wolken am Himmel den ganzen Tag, hier und da auch mal so ein bisschen Sonne zwischendurch. Die Höchstwerte liegen bei 24 Grad. Morgen dann der Wetterumschwung, Sonne satt und Temperaturen wie im Hochsommer bis zu 32 Grad sind drin.
7: Der Radio Essen Verkehrsservice mit allen Staus und allen Blitzern für euch um kurz nach 7:30. Aktuell haben wir einen Stau auf der A52 Essen Richtung Düsseldorf zwischen Rüttenscheid und Breitscheid. 4 Kilometer Stau, da verliert ihr eine Viertelstunde. Im Essener Stadtverkehr aktuell am vollsten die Gladbecker Straße in Richtung Innenstadt plus 10 Minuten. Ansonsten haben wir nur kleine Staus, da solltet ihr gut und schnell durchkommen. Dann schauen wir noch auf die Blitzer, da haben wir gerade einen reinbekommen. Münchener Straße in Richtung Stadt Mitte steht einer und im Mühlenbruch, und zwar in Richtung Altenessen.
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0: Guten Morgen.
7: So richtig heiß heute. Zeit über Eis zu reden. Christian, hast du eine Lieblingseissorte?
0: Ach so, ganz normale Sachen. Cookies finde ich zum Beispiel ganz gut.
7: Oder auch, ich auch.
0: Oder auch Dulce de Leche. Keine Ahnung, ob das jemand kennt. Das ist so karamellmäßig. Sehr, sehr lecker.
7: Guck mal, das wusste ich gar nicht von dir. Dann lieben wir beide Cookies. Ich war gestern in einer Eisdiele und das glaubst du ja gerade gar nicht, ne, was es mittlerweile gibt. Ne? Zitrone, Basilikum, keine Ahnung, aber noch viel abgefahrener fand ich Avocado-Sorbet mit Chili.
0: Hast du irgendwas davon probiert oder was hast du genommen?
7: Wer isst sowas? Christian, ich bin treu geblieben. Ich habe natürlich Cookies genommen.
0: Ach, so gehört sich das auch.
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0: einer unserer extra 90er um 20 Minuten vor 8. Guten Morgen.
1: Morgen.
0: Wir von Radio Essen, wir drücken jetzt schon mal die Daumen für Samstag. Da spielt nämlich Deutschland sein zweites WM-Spiel und zwar gegen die Elfenbeinküste. Und ich hoffe, die bereiten sich gerade gut drauf vor.
1: Ja, die trainieren sicherlich fleißig und die hören zur Motivation gute Musik. Das hat Trainer Julian Nagelsmann in der Pressekonferenz jetzt verraten.
2: We try to find our lucky moments in the offense, try to score more goals. I think after the game there was a song, The Train Has No Brakes, it's a German song. And we try to do that. To move on, move on, move on.
1: Jetzt nochmal langsam, was bitte?
0: The train has no brakes. Yeah. Also der Zug hat keine Bremse. Dieses Lied kennt jeder, wirklich ausnahmslos, der schon mal am Ballermann war oder um 4 Uhr nachts noch in Essener Kneipen.
1: Ja, hört sich folgendermaßen an.
3: Der Zug hat keine Bremse.
1: Tja, Nagelsmann sagt, wir versuchen das genauso zu machen wie in dem Song. Wir entwickeln uns immer weiter, als hätten wir keine Bremsen. Also Wahnsinn, wie seriös der diesen Song verkaufen kann, oder?
0: Hat ihm eigentlich jemand gesagt, dass es in dem Song eigentlich nur um Saufen geht?
1: Ich glaube nicht.

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0: Personal.
1: Guten Morgen, hier ist Radio Essen.
2: Wenn wir in der Innenstadt parken, dann kostet das Geld. Das kennen wir alle. Wenn wir aber mal eben so einen Parkplatz suchen am Revierpark Dienhausen zwischen Katernberg und Gelsenkirchen, dann kostet das auch Geld jetzt seit ein paar Wochen.
1: Genau, 2 Euro oder 5 Euro pro Tag, je nachdem auf welchem Parkplatz man sein Auto abstellen will. Warum das so ist, hat mir der Parkleiter Franz Dümenil vom Revierpark gestern erzählt.
3: Ja, ein Hauptgrund für die Einführung war natürlich Vandalismusschäden, abgekippte wilde Müllkippen bei uns auf dem Platz oder nächtliche Versammlungen von irgendwelchen Menschen, die wir nicht unbedingt so gerne auf unseren Parkplätzen haben, mit Prosa-Gehabe und solche Dinge.
2: Ja, und was natürlich auch ein Problem ist, ist, wenn nebenan an der Rennbahn Flohmarkt ist, ne, und alle Parkplätze da am Park richtig zugeparkt werden. Jetzt ist es auf jeden Fall so, die Parkanlage steht, alles ist fertig und läuft jetzt.
1: Ja, und wer die Hinweise ignoriert und nicht bezahlt, sondern einfach davonfährt, der bekommt jetzt bald auch eine Mahnung.
3: Im Grunde läuft das jetzt langsam an, weil die Anlage stabil läuft. Also da kann man jetzt in den nächsten Tagen mit rechnen.
2: Was sagen die Parkbesucher?
1: Also ich habe mich ein bisschen umgehört. So richtig dagegen ist kaum einer. Einige wünschen sich, dass es weiter kostenlos sein sollte, wenn man nur mal für so ein Stündchen kommt. Andere sagen wirklich, super, endlich wird was gemacht gegen Müll und gegen Vandalismus auf den Parkplätzen.
2: Okay, also Positives und Negatives. Was auf jeden Fall schön ist, ist das Geld, das da jetzt ausgegeben wird fürs Parken, was wir bezahlen, das fließt alles in den Revierpark Nienhausen.

0: 6:58 hier ist Radio Essen. Einen guten Morgen wünschen wir.
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1: Mit Nico Hartmann. Lionel Messi hat mal wieder für eine Bestmarke im Weltfußball gesorgt. Der fast 39-jährige Superstar hat im Auftaktspiel der Argentinier gegen Algerien alle 3 Tore erzielt und liegt nun bei insgesamt 16 WM-Treffern. Bei seiner 6. und letzten WM-Teilnahme hat er nun mit Miroslav Klose gleichgezogen. Auch Frankreich hat einen Top-Start hingelegt. Durch 2 Mbappé-Treffer gewann Le Bleu mit 3:1 gegen den Senegal. Außerdem besiegte Norwegen den Irak mit 4:1.
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2: Mit Marc Weiß. Schönen guten Morgen. In Nordrhein-Westfalen geht verkehrstechnisch an vielen Stellen nichts mehr. Es gibt etliche Baustellen, kaputte und gesperrte Brücken, endlose Staus. Dazu Probleme bei der Bahn. Für viele ist der Zug deshalb auch keine Alternative. SPD und FDP wollen von der Landesregierung wissen, wie NRW aus diesem Verkehrschaos herauskommen kann. Genau darüber diskutiert der Landtag heute. Frage an José Nasiande im Landtagsstudio. Wo ist es denn aktuell besonders schwierig?
3: Ja, im Moment sind viele wichtige Verkehrsverbindungen gleichzeitig entweder stark eingeschränkt oder gesperrt. Im Rheinland sorgt die überraschende Sperrung der Bonner Nordbrücke für Probleme, auch für zusätzliche Belastungen auf den Ausweichstrecken. Im Ruhrgebiet steht die A40 wegen einer 10-tägigen Vollsperrung im Fokus und dazu kommt die Sperrung der Eiffeltorbrücke auf der A4 für schwere Lastwagen. Auch auf der Schiene gibt es Probleme. Zwischen Köln und Bonn fallen viele Regionalzugverbindungen aus. Teile der Opposition im Landtag sprechen deshalb von einer Verkehrskrise in NRW und sie verlangen Aufklärung darüber, wie die Landesregierung die Auswirkungen für Pendler, auch für Berufskraftfahrer und die Wirtschaft begrenzen will. In der Aktuellen Stunde soll deshalb nicht nur über langfristige Auswege diskutiert werden, sondern auch darüber,

0: US-Präsident Trump dabei mit. Die Gewerkschaft Verdi bereitet unbefristete Streiks bei der Postbank vor. Verdi erklärte die Tarifverhandlungen mit dem zuständigen Arbeitgeber der Deutschen Bank für gescheitert. Heute startet unter der Belegschaft jetzt die Urabstimmung über unbefristete Streiks. Miroslav Klose ist nicht mehr alleiniger WM-Rekordtorschütze. Lionel Messi hat vorhin gegen Algerien dreimal getroffen und legt mit unserem Ex-Nationalstürmer jetzt gleich auf. Beide haben bei Weltmeisterschaften jetzt jeweils 16 Treffer. Messi spielt allerdings noch ein paar Spiele, bedeutet, dass er nach dieser WM wahrscheinlich vorne liegt. Auch Mbappé hat die Chance, Klose bei diesem Turnier noch einzuholen. Der Franzose erzielte beim 3:1 gegen Senegal 2 Treffer und kommt jetzt auf 14 WM-Tore. Heute beginnt die WM für einen weiteren Superstar, der auch schon ein bisschen länger dabei ist. Cristiano Ronaldo trifft mit Portugal auf die Demokratische Republik Kongo. Danach wird es auch für England und Trainer Thomas Tuchel ernst. Die Briten müssen gegen Kroatien ran. Und das waren die Nachrichten mit Marc Weiß.
1: So langsam wird's wärmer in Essen an der Radio Essen Wetterbude in Huttrop. Da zeigt das Thermometer jetzt immerhin 16 Grad. Heute bleibt's meistens bewölkt, aber trocken. Später kommen auch mal ein paar Sonnenstrahlen durch. Die Höchstwerte heute 24 Grad. Und morgen, da ist dann alles anders. Da wird's heiß und sonnig sein.
2: Kurz nach 8 der Radio Essen Verkehrsservice. Heiß und sonnig. Ich freue mich, ich bleib da immer wieder kleben.
1: Kann man noch nicht glauben so richtig, ne, wenn man heute rausguckt.
2: Keine Staus gerade auf den Autobahnen, da kommt ihr gut durch. Dafür haben wir was im Essener Stadtverkehr und zwar stockenden Verkehr. Gladbecker Straße statt einwärts rechnet da mal mit einer Viertelstunde mehr. Und das Gleiche gilt auch für die Ruhrallee in Richtung Innenstadt. 10 Minuten plus. Dann schauen wir noch auf die Blitzer, die ihr uns gemeldet habt. Und zwar stehen die auf der Münchener Straße in Richtung Stadtmitte. Und dann haben wir noch einen im Mühlenbruch in Richtung Altenessen. Und zwar steht da der dunkle Caddy direkt hinterm Gymnasium.
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1: Guten Morgen. Morgen. Im Katernberg, da hat es gestern kräftig gebrannt. Ein ganzes Mehrfamilienhaus ist da jetzt abgesperrt. Da kann erstmal keiner mehr rein und vor allen Dingen auch nicht wohnen.
2: Was da passiert ist und wie es da jetzt weitergeht, das klären wir gleich hier in ein paar Minuten.
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0: Dreams Are So Impossible. Bekannt geworden ist er vor ein paar Jahren durch eine britische Castingshow und das ist damals sein Siegertitel gewesen. Hier ist Radio Essen.
1: Wir sprechen jetzt nochmal über gestern später Nachmittag. Da gab es nämlich einen großen Feuerwehreinsatz in Katernberg. Und zwar hat es da in einem Wohnhaus gebrannt und heftig gebrannt. Anna Fier aus den Radio Essen Nachrichten ist jetzt bei uns. Guten Morgen.
2: Guten Morgen.
1: Was ist da los gewesen?
2: Als die Feuerwehreinsatzkräfte auf der Straße am Maibuschhof angekommen sind, da haben die großen Flammen schon aus dem Fenster des Mehrfamilienhauses, kamen die da raus. Die meisten Anwohner haben sich selbst ins Freie gerettet, aber eine bettlägerige Person, die musste dann von der Feuerwehr ins Freie gebracht werden.
0: Wie ist da jetzt die Lage? Der Einsatz war ja wirklich ein ziemlich großer.
2: Ja, das Haus ist aktuell nicht bewohnbar. Eine Wohnung ist komplett ausgebrannt. Insgesamt 13 Anwohner sind in einer Notunterkunft der Stadt Essen untergekommen. Und warum es da gebrannt hat, das ermittelt jetzt die Polizei.
1: Danke. Anna Fier war das aus den Radio Essen Nachrichten.
0: 8:10 haben wir es inzwischen. Guten Morgen.

0: Eine der ganz großen Bands der 80er hier bei Radio Essen. Alpha Will aus NRW kommen die, aus Münster, um genau zu sein, mit Forever Young. Guten Morgen. Wir gehen mal eine Runde in den Baumarkt jetzt. Also ich war ja früher eigentlich immer gerne bei Hellwig einkaufen zum Beispiel. Ne? Jetzt inzwischen nicht mehr. Die Filialen bei uns im Norden der Stadt sind ja schon dicht gemacht worden vor ein paar Monaten. Also in Frillendorf und Altenessen. Da sind mir die Wege jetzt schon ein bisschen zu weit, muss ich sagen.
1: Also bei mir ist so, Einkaufen im Hellwig verbinde ich immer mit so einem Stück weit Kindheit.
0: Okay.
1: So eine richtige Erinnerung. Wenn ich früher mit Mama und Papa dahin gefahren bin, war wieder ein großes Projekt. Und dann wurde man in diesem großen Einkaufswagen für alles Schwere da so richtig schön durchgeschoben.
0: Ja, das mache ich jetzt mit meiner Tochter. Es gibt eine leider schlimme Nachricht von der Baumarktkette. Hellwig ist pleite, die haben Insolvenz angemeldet. Die Filialen, die es noch gibt, die bleiben aber auch erstmal auf, trotz der Insolvenz. Also in Essen werden das die Filialen in Kettwig, Borbeck und Rellinghausen.
1: Insgesamt ist die Nachricht natürlich wirklich sehr, sehr traurig, gerade jetzt im Frühling, ne? Wo viele irgendwie so neue Projekte starten, im Garten oder im Haus oder in der Wohnung. Wir hoffen natürlich, dass es weitergeht da und dass die Mitarbeitenden ihre Jobs behalten können.
0: 20 nach 8, guten Morgen bei Radio Essen.

0: 20 nach 8 durch. Guten Morgen, hier ist Radio Essen.
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0: halb neun. Guten Morgen. Hier ist Radio Essen. Zeit für die Nachrichten. Das Wichtigste aus der Stadt und aus der Welt. Anna Vier ist da.
1: Schönen guten Morgen.
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1: Jetzt wird's ernst. Am Revierpark Nienhausen zwischen Katernberg und Gelsenkirchen müsst ihr ab sofort fürs Parken zahlen. Je nachdem, wo genau ihr euch hinstellt, kostet das Ticket 2 oder 5 Euro. Warum ihr dort jetzt zahlen müsst, erklärt Franz Dümenel vom Revierpark.
3: Ja, ein Hauptgrund für die Einführung war natürlich Vandalismusschäden, abgekippte wilde Müllkippen bei uns auf dem Platz oder nächtliche Versammlungen von irgendwelchen Menschen, die wir nicht unbedingt so gerne auf unseren Parkplätzen haben, mit Prosa-Gehabe und solche Dinge.
1: Gute Nachricht für alle, die im Revierpark einen Sportkurs besuchen oder da ins Schwimmbad gehen. Für euch bleibt das Parken weiterhin kostenlos. Das krause Laichkraut im Baldeneysee sorgt für große Probleme beim Essener Ruderregatta-Verein. Die wichtigen Jahrgangsmeisterschaften im Rudern Ende des Monats können nicht auf dem See ausgetragen werden. Der Deutsche Ruderverband hat die Regatta nach Krefeld verlegt. Die extrem stark wuchernde Wasserpflanze sorgt für ungleiche Wettkampfbedingungen. Die Beschäftigten der Metro bei uns in Essen streiken heute den 2. Tag in Folge. Dazu hat die Gewerkschaft Verdi aufgerufen und das gilt auch für die Angestellten vom Edeka und Leckerlandlager in Oberhausen. Laut Gewerkschaft streiken diese Standorte diese Woche zum ersten Mal gemeinsam. Und jetzt noch eine überregionale Meldung. Die Dortmunder Baumarktkette Hellwig hat Insolvenz in Eigenverantwortung angemeldet. Das Amtsgericht Essen hat dem Antrag stattgegeben. Die bundesweit knapp 70 Filialen und der Onlineshop bleiben erstmal geöffnet. Auch für die Beschäftigten geht es vorerst weiter. Sanierungsexperten sollen das Unternehmen wieder auf Kurs bringen.
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1: 15 Kitas in Essen dürfen sich über jeweils 1.000 Euro freuen. Für ihren besonderen Einsatz beim Lesen und Vorlesen haben sie jetzt den Förderpreis Lies mir vor von der Kinderstiftung Lesen bekommen. Und das waren die Radio Essen Nachrichten mit Anna Vier. 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
0: An unserer Radio Essen Wetterbude in Borbeck. Da sind wir inzwischen bei 17 Grad angekommen. Heute bleibt's weiter oft grau. Zum Nachmittag hin wird's so ein bisschen freundlicher. So ein kleines bisschen Sonne sehen wir dann mal. Maximal bekommen wir 24 Grad und morgen dann Badewetter. Also die 30 Grad, die werden wir locker knacken. Es wird sonnig und richtig sommerlich sein.
4: Es scheint eine gute Woche zu sein im Verkehr.
0: Ja, das wäre schön.
4: Also das ist wirklich toll, was wir hier sehen auf der Karte, sage ich euch jetzt im Radio Essen Verkehrsservice. Weitestgehend grüne Straßen, hier und da stockt es mal ein bisschen, zum Beispiel Hans-Böckler-Straße in Richtung A40, Auffahrt plus 10 Minuten. Ansonsten wirklich nur Kleinigkeiten, 5 Minuten Gladbecker Stadt einwärts, Ruhrallee, genau das gleiche. Ich gebe euch noch einen Blitzer mit, dann seid ihr gewarnt auf der Münchener Straße in Richtung Stadtmitte. Und das war's, gute Fahrt.
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0: Guten Morgen.
1: Morgen.
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0: Ja, und der Song, der jetzt kommt, den gab's schon mal in den 70ern. Donna Summer und Hot Stuff, ja, das hört sich so richtig nach Disco und Disco-Kugel an, damals aus den 70ern. Spielen wir jetzt aber nicht. Es gibt nämlich eine neue Version seit ein paar Jahren, zusammengemixt von Kygo. Ja, ja. Klingt ein bisschen moderner, muss man schon ehrlicherweise sagen. Aber die Stimme ist immer noch dieselbe, die von Donna Summer.
4: Kygo hat das Lied richtig aufgemotzt, ne? Hat richtig heißen Stoff daraus gemacht. Nicht umsonst heißt das Lied Hot Stuff jetzt für euch.

0: Radio Essen ist hier um 20 Minuten vor 9. Guten Morgen. Wir freuen uns schon besonders auf Freitag. Ja, normalerweise überraschen wir ja immer mit einem großen, bunten Blumenstrauß. Aber diesen Freitag, ich sag's euch, ich bring Eis mit.
1: Oh, das ist mal ein Versprechen. Ja. Sehr, sehr interessant. Es wird heiß am Freitag auf jeden Fall. Und wir sind wieder unterwegs mit unserer Aktion Lächeln per Lieferung und überraschen eure Lieblingsmenschen, also die beste Freundin zum Beispiel, die Mama oder den Arbeitskollegen oder ja, wen haben wir noch?
0: Vielleicht habt ihr auch einen Lieblingskassierer im Supermarkt oder eine besonders nette Kioskbesitzerin, den besten Barthaarstutzer.
1: Ja, also mit anderen Worten, wir überraschen genau die Person, die ihr uns sagt, weil diese Person einfach was Besonderes ist, weil man immer Danke sagen muss. Ihr könnt euch melden auf radioessen.de und dann kommen wir vorbei mit Blumenstrauß und Eis, wie ich gerade erfahren habe.
0: Richtig, genau. Den großen Blumenstrauß haben wir ja immer mit dabei, ne? Weil der zaubert so ein richtig schönes Lächeln aufs Gesicht. Und dazu machen wir das, was ihr sagt. Ne? Also fast alles. Wir können Gedichte schreiben für die Person. Wir können ein Lied schreiben. Wir können aber auch einfach ein ganz normales Danke vorbeibringen. Und das kommt wirklich von Herzen.
1: Und du bist ja diejenige, die rausgehen wird diesen Freitag. Hast du ein bisschen Lust auf Sommer, oder?
0: Ey, auf jeden Fall. Was hast du gesagt? 30 Grad?
1: Ja, über 30.
0: Vielleicht habe ich ja das Glück und darf einen Bademeister besuchen. Oder irgendwie so eine Nachbarin, die einen besonders schönen Garten hat mit Pool.
1: Ja, träumen weiter. Also danach geht's jetzt nicht. Ihr entscheidet. Meldet euch gerne bei uns über radioessen.de, macht die Vorschläge und vielleicht kommt die Julia am Freitag dann vorbei.

0: unser Thema heute Morgen hier bei Radio Essen. Parken im Revier Park Nienhausen zwischen Katernberg und Gelsenkirchen kostet jetzt Geld. Warum?
1: Ja, zum einen braucht der Park Geld für seine Angebote. Zum anderen gab es mit den Parkplätzen aber auch viele Probleme, vor allem mit Vandalismus, mit wilden Müllkippen. Das hat mir Franz Dümmenil vom Revierpark erzählt. Der hat auf den Parkplätzen morgens schon wirklich viel Mist gefunden.
2: Geht von Autoreifen bis hin zu leeren Feuerlöschern. Also alles, was man irgendwie nicht teuer selbst entsorgen wollte, hat man dann auf unsere Parkplätze gekippt. Und das waren natürlich Zustände, die sie hier nicht haben wollen.
1: Ja, das darf natürlich nicht so sein, ne?
0: Was sagen denn die Besucher, dass es da jetzt was kostet?
1: Also die haben überraschend viel Verständnis.
3: Naja, irgendwie muss sich das Ganze ja rentieren, dass sie hier jeden Tag so viele Menschen Mühe geben, ne? Dass das alles schön aussieht.
4: Ich denke also, dass man das Dauerparken vielleicht verhindert und Leute damit, die den Park gar nicht nutzen, vielleicht fernhält, ist okay. Aber ansonsten, finde ich, brauchst das nicht.
5: Ich finde das eigentlich gar nicht verkehrt, weil da wurde ja auch viel Schundluder getrieben auf dem Parkplatz mit Sperrmüll abladen und so weiter. Also ich finde es legitim.
1: Und man muss noch dazu sagen, wer einen Sportkurs da macht oder im Schwimmbad ist, also irgendwie sowieso Geld bezahlt, der muss die Parkgebühren am Ende auch nicht bezahlen.
0: Ja, und diese neuen Parkgebühren am Revierpark Nienhausen, die laufen da jetzt so vor sich hin. Also Obacht und immer schön bezahlen.
1: 10 vor 9 haben wir es, hier ist Radio Essen.

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3: Mit Marc Weiß. Schönen guten Morgen. Ein Thema, das viele von uns jeden Tag extrem nervt, wird heute vom Landtag aufgegriffen. Das Verkehrschaos in Nordrhein-Westfalen. Es gibt etliche Baustellen, kaputte und gesperrte Brücken, endlose Staus, dazu Probleme bei der Bahn. Für viele ist der Zug deshalb auch keine Alternative. Die Opposition spricht von einer verkehrspolitischen Bankrotterklärung und einem Infrastrukturkollaps. SPD und FDP wollen von der Landesregierung deshalb wissen, wie NRW aus diesem Verkehrschaos herausgeführt werden soll. Ein Problem dabei, es gibt so viele Baustellen und Sperrungen gleichzeitig, dass auch die Umleitungsstrecken in der Regel komplett dicht sind. Deshalb soll in der Aktuellen Stunde im Landtag gleich auch über kurzfristige Maßnahmen gesprochen werden, wie man die Situation zumindest vorübergehend etwas entspannen könnte. So, gleich ein schöneres Thema, nämlich die Fußball-WM, vorher die weiteren Themen in der Zusammenfassung. Die EU will die Vorschriften für Gentechnik bei Lebensmitteln lockern. Demnächst soll es 2 Stufen für gentechnisch veränderte Lebensmittel geben. Bei nur begrenzten Eingriffen sollen diese Lebensmittel im Supermarkt nicht mehr gekennzeichnet werden. Die G7-Staaten wollen die Sanktionen gegen Russland weiter verschärfen, um Moskau an den Verhandlungstisch mit der Ukraine zu bringen. Das wurde gestern auf dem G7-Gipfel in Frankreich beschlossen. Etwas überraschend zieht US-Präsident Trump dabei mit. Miroslav Klose ist nicht mehr alleiniger WM-Rekordtorschütze, damit müssen wir leben. Lionel Messi hat am frühen Morgen unserer Zeit gegen Algerien gleich 3-mal getroffen und liegt jetzt mit unserem Ex-Nationalspieler gleich auf. Beide haben bei Weltmeisterschaften jeweils 16 Treffer. Frage an Nico Hartmann im WM-Studio, warum kann Messi immer noch so glänzen? Der Mann ist 38, da sind Fußballprofis in der Regel zumindest aus dem ganz großen Geschäft raus.
4: Weil er schlicht und ergreifend ein Phänomen ist. Er hat zwar nicht mehr die Schnelligkeit früherer Tage wie einst in Barcelona,

0: Jahren in Deutschland erstmals bei einer WM auflief, wieder ein heißer Titelkandidat. Überhaupt, es war die Nacht der Stars. Kylian Mbappé traf zweimal für Frankreich beim 3:1 gegen den Senegal. Erling Haalands Doppelpack verhalf Norwegen zum 4:1 gegen den Irak. Den Kontrast lieferten dann die Österreicher. Kein Superstar, viel Teamwork und eine gute Schlussphase, mit der sie am frühen Morgen Jordanien mit 3:1 besiegten.
1: Nico Hartmann mit Infos aus dem WM-Studio. Vielen Dank. Und das waren die Nachrichten mit Marc Weiß.
2: Die Temperaturen steigen so langsam an. 17 Grad haben wir jetzt an der Radio Essen Wetterbude in Steele. Heute bleibt es zum großen Teil bewölkt, aber ab und zu kommt auch mal die Sonne durch. Die Höchstwerte liegen bei 24 Grad. Morgen dann der große Temperatursprung. Sonne und über 30 Grad in Essen.
3: Kurz nach 9, hier ist der Radio Essen Verkehrsservice für euch. Keine langen Staus, weder auf den Autobahnen noch im Essener Stadtverkehr. Da seid ihr also gut durch. Ich habe noch einen Blitzer für euch, gemeldet von Radio Essen Verkehrsmelderin Melanie. Münchener Straße in Richtung Stadtmitte steht der. Und damit wünsche ich euch eine gute Fahrt.
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3: Guten Morgen. Sänger Michael Schulte, der hat meistens morgens um 5 Uhr schon gute Laune.
2: Ja, da ist er wahrscheinlich der Einzige, oder? Aber er hat ein Lied darüber geschrieben, 5 a.m., also 5 Uhr morgens. Darin singt er von einer Person, die schon ganz früh morgens viel Lebensfreude und Energie in sein Leben bringt.
3: Guck mal, das ist so ein bisschen wie ich für dich.
2: Ja, und wir hoffentlich für alle hier bei uns in Essen so ein kleines bisschen.
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0: Die Red Hot Chili Peppers sind das aus dem Jahr 1992 Under the Bridge hier bei Radio Essen.
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0: Guten Morgen.
2: Guten Morgen,
0: wir von Radio Essen. Wir drücken schon mal ganz, ganz doll die Daumen für Samstag. Da spielt ja Deutschland sein zweites WM-Spiel gegen die Elfenbeinküste. Und ich hoffe, die sind gut vorbereitet.
2: Ja, die trainieren natürlich viel diese Woche. Und die hören dabei auch noch gute, motivierende Musik. Das hat Trainer Julian Nagelsmann in der Pressekonferenz neulich gesagt.
3: We try to find our lucky moments in the offense. Try to score more goals. I think after the game there was a song. The train has no brakes. It's a German song. And we try to do that. To move on, move on, move on.
2: The train has no brakes, kennen wir, oder?
0: Ja, auf jeden Fall. Ne? Das Lied Der Zug hat keine Bremse. Ich würde sagen, das kennt jeder, der mindestens schon einmal am Ballermann war oder um 4 Uhr nachts noch in Essener Kneipen.
4: Der Zug hat keine Bremse.
2: Der Nagelsmann sagt, wir versuchen das genau so zu machen wie in dem Song. Wir entwickeln uns immer weiter, als hätten wir keine Bremsen. Also, der kann das echt seriös verkaufen. Das muss man ihm lassen, ne?
0: Hat ihm eigentlich jemand gesagt, dass es in diesem Song eigentlich nur ums Saufen geht?
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0: freue mich schon, denn heute gibt es ein kostenloses Konzert um 15 Uhr direkt bei uns hier am Essen Hauptbahnhof. Und zwar aus einem schwarzen Omnibus heraus. Ja, klingt verrückt. Der sieht ein bisschen so aus, als würde er aus der Zukunft kommen, dieser Bus.
1: Ja, und den erkennt ihr wirklich sofort, wenn ihr da lang lauft am Hauptbahnhof bei uns in der Essener Innenstadt. Die Band Explain Colors, die kommt aus Münster. Die machen Elektropop, das hört sich dann so an.
0: Ja, und zu diesem Lied gibt es ein Musikvideo. Das ist übrigens am Essen Hauptbahnhof gedreht worden. Ist also quasi heute Heimspiel für die Band aus Münster. Es gibt noch andere Konzerte in ganz Deutschland verteilt. Bahnhof Beats nennen die sich. So nennt sich die Tour. Das ist sehr, sehr cool.
1: Explain Colors, die Band also heute um 15 Uhr und um 16 Uhr am Essener Hauptbahnhof. Wir von Radio Essen wünschen ganz viel Spaß, wenn ihr da hingehen solltet.

0: Guten Morgen hier bei Radio Essen. Wir haben es 9:30 Uhr, Zeit für die wichtigsten Infos aus der Stadt und aus der Welt mit Anna Vier.
1: Schönen guten Morgen.
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3: Ja, ein großes Thema heute Morgen hier bei Radio Essen sind ja die Parkgebühren. Und zwar am Revierpark Nienhausen zwischen Gelsenkirchen und Katernberg. Das läuft ja seit ein paar Wochen, ne, dass man da jetzt zahlen muss. Anna, erklär doch nochmal, warum.
1: Wir haben da beim Park nachgefragt. Der Grund ist zum Beispiel Müll, Vandalismus oder auch Treffen auf den Parkplätzen von Leuten, die sich da nicht treffen sollen. Und auch wenn nebenan an der Trabrennbahn der Trödelmarkt ist, dann sind die Parkplätze am Revierpark oft komplett überfüllt und die Leute, die dann wirklich zum Revierpark wollen, die haben dann keine Schnitte mehr.
3: Okay, kann man erstmal so verstehen. Wie funktioniert das denn jetzt mit diesen Parkregelungen?
1: Ja, wenn du auf den Parkplatz fährst, wird dein Kennzeichen gescannt und bevor du dann wieder nach Hause fährst, dann zahlst du einfach am Kassenautomaten, je nachdem, wo du geparkt hast. Es gibt zwei verschiedene Tarife. Der eine kostet 2 Euro und der andere kostet 5 Euro.
3: Okay, was passiert, wenn ihr da nicht bezahlt? Darüber sprechen wir gleich hier um 9:40 Uhr.
0: Und wir bleiben so ein bisschen in der Ecke. Gar nicht weit weg vom Revierpark Nienhausen ist der Maibuschhof in Katernberg. Da hat es einen Feuerwehreinsatz gegeben, gestern am späten Nachmittag, ein recht großer auch. Erzähl noch mal, was da passiert ist.
1: In einem Mehrfamilienhaus hat es gebrannt, in einer der Wohnungen in den oberen Etagen. Da kamen die Flammen schon durch die Fenster. Die meisten Anwohnerinnen und Anwohner haben sich selbst nach draußen gerettet. Eine bettlägerige Person musste von den Rettungskräften nach draußen gebracht werden.
0: Wie ist die Lage jetzt, heute Morgen an dem Haus?
1: Das Haus ist aktuell nicht bewohnbar. Eine Wohnung ist komplett ausgebrannt. Insgesamt 13 Anwohnerinnen und Anwohner sind in einer Notunterkunft der Stadt Essen untergekommen. Und warum es dort gebrannt hat, das ermittelt jetzt die Polizei.
3: Dann brauchen wir jetzt zum Schluss noch eine gute Nachricht.
1: 15 Kitas in Essen dürfen sich jeweils über 1.000 Euro freuen. Das Geld ist Teil des Förderpreises Lies mir vor. Den gibt es in diesem Jahr zum ersten Mal von der Kinderstiftung Essen. Und den gibt es für einen ganz besonderen Einsatz beim Lesen und Vorlesen.
0: Soweit der Nachrichtenüberblick. Wir kommen zum Wetter. So langsam wird es wärmer, wirklich ganz angenehm draußen. An der Radio Essen Wetterbude in Bergerhausen. Da haben wir jetzt im Moment 18 Grad. Es bleibt heute meistens bewölkt, aber trocken. Später zeigt sich auch mal öfter die Sonne zwischendurch. Es geht hoch bis auf 24 Grad heute. Morgen dann wirklich sonnesatt und Temperaturen bis 32 Grad. Also der Sommer kommt.
3: Kurz nach 9:30 Uhr der Radio Essen Verkehrsservice. Keine langen Staus auf den Autobahnen und auch im Essener Stadtverkehr sehen die Straßen soweit gut aus. Es gibt allerdings zwei Blitzer, die wurden uns gerade reingemeldet über den Radio Essen Verkehrsmelderclub. Einmal hat sich Jörg gemeldet und zwar auf der alten Essener Straße Richtung Innenstadt. In der 30er-Zone steht ein Blitzer direkt vor der Kita. Vorsicht an der Stelle. Und Radio Essen Verkehrsmelderin Sabine hat nochmal über WhatsApp geschrieben. Im Mühlenbruch, den Blitzer, den hattet ihr schon mal genannt. Das ist wohl der Knöllchenkalle, steht in Richtung Stoppenberg.
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0: Hier sind für euch Julia Krüsemann und Christian Bannier. Guten Morgen.
1: Schönen Mittwoch.
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0: Ed Sheeran schreibt ein Liebeslied, zu dem man gerne die Hüften so leicht hin und her bewegt.
1: Und jetzt geht's bei Radio Essen zurück in die 90er. Will Smith, ja, ich weiß nicht, als er das Lied geschrieben hat, ich stelle mir das so vor, der saß in so einem alten Cadillac, ist durch Miami gefahren, ab zum Strand, zur nächsten Beachparty oder so. Miami, genau. Damals ein ganz, ganz großer Erfolg jetzt für euch bei Radio Essen. Will Smith.

0: Tja, wenn ich hier so aus dem Radio Essen Studiofenster gucke, da sehe ich ein paar Parkplätze und wir kennen das, ne? Wenn wir in der Essener Innenstadt parken, dann kostet das überall Geld, das wissen wir, aber manche Parkplätze, da muss man jetzt plötzlich was bezahlen. Ne? Zum Beispiel am Revierpark Nienhausen zwischen Katernberg und Gelsenkirchen. Das ist jetzt neu seit ein paar Wochen.
1: Das ist neu und für viele wirklich ungewohnt. Das Parkticket kostet da 2 Euro oder 5 Euro, je nachdem, auf welchem Parkplatz man genau sein Auto abstellen will. Ja, Gründe, warum man das jetzt braucht, diese Parkgebühren, gibt es wirklich eine ganze Reihe. Das hat mir Franz Dümenil vom Revierpark erzählt.
2: Ja, ein Hauptgrund für die Einführung war natürlich Vandalismusschäden, abgekippte wilde Müllkippen bei uns auf dem Platz oder nächtliche Versammlungen von irgendwelchen Menschen, die wir nicht unbedingt so gerne auf unseren Parkplätzen haben, mit Prosa-Gehabe und solche Dinge.
0: Ja, und auch wenn nebenan, ne, auf der Trabrennbahn da ein Trödelmarkt ist, da sind immer alle Parkplätze zugeparkt und das ist wirklich ein Problem.
1: Wer die Hinweise ignoriert, dass man jetzt zahlen muss, einfach wegfährt, ohne sich drum zu kümmern, der bekommt jetzt bald auch eine Mahnung zugeschickt. Das ist gerade in Vorbereitung. Mhm,
0: du warst ja gestern da unterwegs, genau. Christian, hast mit den Parkbesuchern gesprochen. Wie finden die das?
1: Ja, also so richtig da dagegen muss man sagen, ist wirklich kaum einer. Einige wünschen sich, dass es weiter kostenlos sein soll, wenn man wirklich nur für ein Stündchen kommt, irgendwie mit dem Hund spazieren geht oder so. Andere sagen, super, endlich wird was dagegen gemacht. Gegen das, was da nachts los ist mit Müll und Vandalismus, ist eine richtig gute Sache.
0: Okay, wir halten auf jeden Fall fest, mit diesen Parkgebühren, die da eingenommen werden, wird der Revierpark Nienhausen schön gehalten.
1: Auch das.
0: Und außerdem wird da geguckt, dass die Eintrittspreise da nicht steigen und schön stabil bleiben.

0: neuen Blitzer aus dem Radio Essen Verkehrsmelderclub. Guten Morgen.
1: Der Sebastian hier, guten Morgen. Auf der Essener Straße in Fahrtrichtung Stoppenberg wird mal wieder in der 30er-Zone gelasert. Aufpassen, schönen Tag noch.
0: Genau, passt schön auf. Und danke.
2: Danke an Sebastian. So, für uns war es das. Joshua Windelschmidt macht weiter nach 10, ist auch schon da. Guten Morgen, Joshi.
3: Guten Morgen.
2: Also gleich nach 10 mehr von ihm. Und wir sagen tschüss, bis morgen früh um 6.
0: Bis morgen.
3: Schönen Feierabend, ihr beiden.
2: Dankeschön.

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1: Mit Nico Hartmann. Österreich ist bei der ersten WM-Teilnahme seit 1998 mit einem Sieg gestartet. Die Mannschaft von Trainer Ralf Rangnick besiegte am frühen Morgen unserer Zeit Außenseiter Jordanien mit 3:1. Lange Zeit konnten die Jordanier das Spiel ausgeglichen gestalten. In der Schlussphase verhalfen ein Eigentor nach einer Ecke und das 3:1 von Arnautovic den Österreichern zu einem gelungenen WM-Start. In der Nacht gab es auch Siege für Argentinien, Frankreich und Norwegen.
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2: Mit Marc Weiß. Schönen guten Morgen. Beim Thema Gentechnik sind viele von uns skeptisch, vor allem wenn es um den Bereich der Lebensmittel geht. In Straßburg geht es am Mittag genau um dieses Thema. Das Europaparlament will über gelockerte Regeln für den Einsatz von Gentechnik abstimmen. Danny Hoppe aus dem News-Team. Unter anderem müssten bestimmte Lebensmittel im Supermarkt dann gar nicht mehr gekennzeichnet werden, auch wenn sie gentechnisch verändert sind.
3: Genau, die EU will, dass es in Zukunft 2 Kategorien für genetisch veränderte Pflanzen gibt. Und die erste Kategorie davon soll nicht gekennzeichnet werden müssen. Da geht es um Pflanzen, bei denen es nur begrenzte und gezielte genetische Eingriffe gegeben hat. Die sollen sich durch diesen Eingriff besser an klimatische Veränderungen anpassen können. Zum Beispiel weniger Wasser benötigen oder resistenter gegenüber Krankheiten sein. Für die sollen die Kennzeichnungspflichten gelockert werden. Für Pflanzen mit mehr genetischen Veränderungen, die unter die Kategorie 2 fallen, sollen dagegen weiter strengere Vorschriften gelten. Aber durch diese Regelung könnte Gentechnik insgesamt generell häufiger zum Einsatz kommen in der EU.
2: Okay, jetzt ist es ja so, dass gentechnisch veränderte Sorten vor der Zulassung auf mögliche Risiken für die Umwelt geprüft werden, aber auch das soll es in Zukunft dann nicht mehr geben.
3: Nein, bisher musste die gesamte Lieferkette zurückverfolgbar sein. Das heißt, es musste dokumentiert werden, welcher Landwirt was auf welche Flächen ausgesät hat. Solche Nachweispflichten soll es für Pflanzen der Kategorie 1 nicht mehr geben. Und das wiederum heißt, es könnten jetzt zum Beispiel neue gentechnisch veränderte Sorten durch den Wind auf Felder von anderen Betrieben geweht werden, die selbst keine Gentechnik verwenden. Erfahren werden die das aber nicht, da es eben keine Nachweispflicht mehr gibt. Deshalb gibt es auch hier kritische Stimmen.
2: Infos von Danny Hoppe aus dem News-Team. Vielen Dank. Gerade eben kam noch eine Einmeldung rein. Die schwerkranke norwegische Kronprinzessin Mette Marit hat eine neue Lunge bekommen. Sie wurde erfolgreich einer Transplantation unterzogen. Das meldet das norwegische Königshaus. Wie es ihr geht, ist noch nicht bekannt. Aber die Lungentransplantation bei Mette Marit war ganz offenbar erfolgreich. Jetzt die weiteren Themen in der Zusammenfassung. Von der Anbindung von Windparks im Meer an das Stromnetz soll jetzt auch die deutsche Wirtschaft profitieren. Es geht um den Bau der Konverterplattformen. Der Netztreiber 50 Hertz hat einen Großauftrag an die Neptun-Werft in Rostock vergeben. Die neuen Plattformen sollen überwiegend jetzt in Deutschland gebaut werden, meldet 50 Hertz. Der NRW-Landtag will gleich über mögliche Wege aus dem Verkehrschaos beraten. Die Oppositionsfraktionen haben die Anträge dazu gestellt. Es gibt aktuell so viele Baustellen, kaputte und gesperrte Brücken, endlose Staus, dazu Probleme bei der Bahn, dass SPD und FDP von einem Infrastrukturkollaps sprechen. Aufgrund der Zeitverschiebung sind einige Spiele der Fußball-WM erst vor kurzem zu Ende gegangen. Deshalb hier jetzt nochmal alle Ergebnisse des Spieltages. Argentinien-Algerien 3:0. Alle Tore in diesem Spiel übrigens durch Lionel Messi. Frankreich-Senegal 3:1. Irak-Norwegen 1:4. Und Österreich gewinnt gegen Jordanien mit 3:1. Heute beginnt die WM unter anderem auch für Portugal und Cristiano Ronaldo. Danach wird es für England mit Harry Kane und Trainer Thomas Tuchel ernst. Die Briten müssen heute Abend gegen Kroatien ran.

0: Radio Essen Verkehrsservice für euch und da haben wir aktuell keine langen Staus. Wir haben die Sperrung noch auf der A40 zwischen Mülheim-Heißen und Mülheim-Winkhausen in beide Richtungen und auf der A52 stockt es ein bisschen in Fahrtrichtung Bochum. Kurz vor dem Dreieck Essen-Ost kommt 3 Minuten obendrauf, sagt der ADAC. Schauen wir rein in den Essener Stadtverkehr. Auch da nichts Außergewöhnliches im Moment, aber ein paar Blitzer sind heute neu dazugekommen. Zum Beispiel steht einer auf der Münchener Straße in Richtung Stadtmitte, dann auf der Bochumer Landstraße in Richtung Steele wird geblitzt und auf der Levinstraße in Richtung Weidkamp, da steht auch noch ein Blitzer. Gute Fahrt!
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0: Mit Joshua Windelschmidt, hallo zusammen. Ja, für uns geht's jetzt ins Westmünsterland. Warte schon mal in Ahaus. So eine kleine Stadt, nicht weit weg von der niederländischen Grenze, bekannt durch das Barock-Wasserschloss und auch durch Politiker Jens Spahn. Der ist da geboren. Da lohnt es sich doch, einen Song drüber zu schreiben, meiner Meinung nach. Dachten sich offenbar auch Madness in den 80ern. Ein ganzes Lied nur über Ahaus. Wahnsinn. Moment, damit ist nicht die Stadt gemeint? Hm?

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2: Ja, die WM schreibt ganz besondere Geschichten und damit meine ich jetzt nicht meine besonders schlechte Leistung beim Tippspiel, sondern die schönen Geschichten am Rande. Zum Beispiel die von Folarin Balogun. Der spielt für die USA und hat schon 2 Tore gemacht. Aber das Kuriose daran ist, er ist nur zufällig US-Amerikaner. Denn seine Eltern kommen eigentlich aus Nigeria und haben in England gelebt, also nichts mit USA. Aber mein Radio-Essen-Kollege Stefan Rejek weiß, wie diese kuriose Geschichte zustande kommt.
3: Reisen wir mal knapp 25 Jahre in die Vergangenheit, und zwar zu dem Punkt, als Balogun noch gar nicht auf der Welt war. Also noch nicht so ganz, nämlich als seine Mutter mit ihm schwanger war. Die war 2001 in den USA auf Familienbesuch, und als sie wieder nach England zurückfliegen wollte, meinte dann die Fluggesellschaft so: "Nee, sorry, geht leider nicht, sie sind einfach zu schwanger." Ja, klingt verrückt, aber aufgrund ihres enormen Babybauchs sahen die Verantwortlichen ein gesundheitliches Risiko für sie und sie durfte eben nicht fliegen. Ende vom Lied: Folarin wurde im New Yorker Stadtteil Brooklyn geboren und war so automatisch US-Bürger. Es ging dann zwar als Baby wieder zurück nach England, wo er dann auch bei Arsenal London zum Profi ausgebildet wurde und sogar in der englischen U21-Nationalmannschaft spielte. Seit 2023 ist er aber eben US-amerikanischer Nationalspieler.
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1: Nico Santos und der Optimist bei Radio Essen. Gleich heizen wir der Stadt ordentlich ein. Seed mit Ding bei Radio Essen. Und morgen heizen wir der Stadt anders ein. Da wird es dann wieder richtig sommerlich bei uns in der Stadt. Heute nochmal durchatmen bei etwas frischeren Temperaturen.
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0: Das wird ein großes Spektakel am Wochenende. Ich glaube, so viel können wir schon mal an der Stelle sagen. Die Tage der Überflieger stehen an, mitten auf dem Kennedyplatz in der Essener Innenstadt. Und Radio Essen Stadtreporter Kostas Mitzalis, du warst bei der Vorstellung dieses Events dabei. Ja. Was für ein Spektakel erwartet uns da?
1: Also alle Sprungdisziplinen, ne? Weitsprung, Hochsprung, Dreisprung, Stabhochsprung sogar, alle vier Disziplinen auf dem Kennedyplatz. Das ist so ein internationales Meeting, das heißt, du hast da wirklich Spitzensportler aus der ganzen Welt, aus allen Kontinenten.
0: Wahnsinn, das ist ja quasi wie die Fußball-WM, nur jetzt eben in den Sprungsportarten und mitten bei uns in Essen. Und da kann jeder hin und zugucken, ne?
1: Ja, zugucken. Die haben eine kleine Tribüne aufgebaut. Du siehst aber auch vom Rand, was da passiert. Und das Gute ist, das ist ja kein hochoffizieller Wettkampf. Das nennt man Meeting bei denen. Und die dürfen ihre Musik mitbringen. Was weiß ich, der eine läuft zu Eye of the Tiger, der andere hat Helene Fischer. Keine Ahnung, was die Asiaten da für eine Push-Musik hören. Also das macht schon Spaß beim Zugucken. Da passiert richtig was.
0: Ja, sehr schön. Also die Tage der Überflieger am Samstag und Sonntag geht's los auf dem Kennedyplatz und ihr könnt kostenlos dabei sein und zuschauen. Und ich glaube, für uns wäre das aber alles nichts, selber zum Mitmachen, oder?
1: Ich weiß es nicht. Also Weitsprung kriege ich noch hin. Ja. Hochsprung war ich eine ziemliche Lusche. Dreisprung, auch nicht so richtig. Stabhochsprung habe ich mich nie rangetraut. Also ich glaube, ich will mir alles brechen.
0: Ja, ich mir auch. Ich glaube, das überlassen wir den Profis am Samstag und Sonntag. Tage der Überflieger hier bei uns in Essen. Kostas Mitzalis hatte die Infos für uns. Und das Wetter, das dürfte auch ordentlich in die Höhe gehen am Wochenende. Heute ist es noch recht angenehm, maximal 24 Grad in der Stadt. Aktuell liegen wir bei 21 Grad an der Radio Essen Wetterbude in Borbeck. Ja, es gibt noch ein bisschen Grau am Himmel, aber es ist weitestgehend trocken und viel Regen dürfte heute nicht runterkommen. Höchstens mal so ein ganz kleiner Schauer, aber es ist dann doch meistens trocken heute. Und morgen wird es dann richtig sommerlich bei über 31 Grad.
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0: Und das ist der Radio Essen Verkehrsservice für euch. Und da schauen wir auf die Autobahnen. Die A40 ist und bleibt gesperrt wegen Reparaturarbeiten. Zwischen Mülheim-Heißen und Mülheim-Winkhausen in beide Richtungen kommt ihr da nicht durch. Dann haben wir die 52 Richtung Bochum. Da gibt es ein bisschen stockenden Verkehr kurz vor dem Dreieck Essen-Ost. Da solltet ihr aber recht schnell durch sein. Im Essener Stadtverkehr gucken wir zur Ruhrbahn. Da gibt es Probleme auf der Linie 101. Da müsst ihr mit Verspätungen rechnen. Und ihr werdet geblitzt, wenn ihr zu schnell seid, auf der Straße im Mühlenbruch in Richtung Stoppenberg, dann auf der Bochumer Landstraße in Richtung Steele und auf der Levinstraße in Richtung Weidkamp. An allen drei Straßen stehen Knöllchenkallis, die Blitzeanhänger der Stadt Essen.
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0: Mit Joshua Windelschmidt. Hallo zusammen.
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0: Ordinary hier bei Radio Essen von Alex Warren oder wie Carmen Geist sagen würde, Alex. Die kann das immer so schön mit dem Robert. Und dieser Robert ist natürlich auch Thema bei unserem Atze, bei Atze Schröder.
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3: Ja, nee, ist klar.
4: Robert und Carmen Geis, die lassen sich doch gerade eine neue Villa in Saint-Tropez bauen. Ja, keiner weiß, wann der Bunker fertig wird, aber auf eins können wir uns jetzt schon verlassen. Es wird geschmacklos wie immer. Mit Sicherheit, da bleiben die Geißen sich treu. Aber zwei Dinge der üblichen Inneneinrichtung werden aber doch geändert und fliegen gnadenlos raus aus dem Konzept. Shania und Lavinia. Ja, sicher, die Geißenstöchter sind in der neuen Butze nicht vorgesehen.
5: Ja gut, 900 Quadratmeter Wohnfläche, da ist einfach kein Platz für ein Kinderzimmer.
4: Und das kennen doch viele Familien, dass der Nachwuchs zum Nesthocker wird und einfach nicht ausziehen will. Ja, deshalb sind da so viele Eltern auch für die Wiedereinführung der Wehrpflicht. Ja, was denn, hat doch nicht jeder so viel Geld wie Carmen und Robert, die sich einfach ein neues Zuhause bauen können und der Brut keinen Haustürschlüssel mehr geben. Bei den Geißens und ihrem Protzbau kriegt der Begriff Schlossauswechseln auch direkt eine komplett neue Bedeutung. Aber was machen die Nachwuchsgeißinis denn jetzt? Müssen die am Ende auf die 120 Quadratmeter Einliegerwohnung in Monaco aufpassen? Oder das Alpenchalet in Kitzbühel besetzen? Am Ende müssen die armen Kinder vielleicht sogar noch auf der Yacht wohnen. Was ein Leben.
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0: Post Malone mit Chemical hier bei Radio Essen. So ist es richtig. Und wir haben eine frische Meldung aus dem Radio Essen Verkehrsmelderclub.
1: Sabine hier. Auf der Germaniastraße Richtung der Großen Kreuzung Don Bosco. Da steht ein Caddy. Passt auf euch auf und fahrt vorsichtig.
0: Danke dir fürs Bescheid sagen. Und während ihr gleich im Auto sitzt, schöner Song von Bon Jovi. It's my ja, der treibt an, aber nicht zu schnell fahren. Gleich, It's My Life bei Radio Essen.
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2: Mit Marc Weiß. Schönen guten Tag. Das Autofahren macht in vielen Teilen des Landes schon lange keinen Spaß mehr. Eine Baustelle jagt die nächste. Dazu kommen immer mehr Sperrungen wegen maroder Brücken. Und im Bahnverkehr gibt es regelmäßig Zugausfälle, weil Strecken gesperrt sind oder saniert werden müssen. Genau darum geht es im NRW-Landtag. Die Opposition hat eine Aktuelle Stunde zum regelmäßigen Chaos auf Straßen und Schienen beantragt. Die Einzelheiten dazu von Danny Hoppe.
3: Vor allem im Rheinland und im Ruhrgebiet kommt es gerade knüppeldick für Auto- und Bahnfahrer. Die Liste der Großbaustellen wird länger und länger. Schauen wir zuerst auf die Autobahnen. Da hätten wir die unerwartete Sperrung der Bonner Nordbrücke, die an normalen Tagen von mehr als 100.000 Fahrzeugen genutzt wird. Oder auch die 10-tägige Vollsperrung der A40 im Ruhrgebiet und die Sperrung der Eiffeltorbrücke auf der A4 für schwere Lkw. Und auch im Zugverkehr stehen die nächsten Probleme vor der Tür. Vom 2. bis zum 10. Juli werden zwischen Köln und Bonn gleich mehrere Regionalzugverbindungen ausfallen. Das alles macht Pendlern, aber auch Speditionen und der Wirtschaft immer mehr zu schaffen. SPD und FDP in NRW sprechen deshalb von einer verkehrspolitischen Bankrotterklärung und einem absoluten Verkehrschaos. Sie wollen von der Landesregierung wissen, wie sie die Probleme in den Griff bekommen will.
2: Ich glaube, auf die Lösung sind wir alle sehr gespannt. Infos waren das von Danny Hoppe aus dem News-Team. Vielen Dank. Jetzt die weiteren Themen in der Zusammenfassung. Die schwerkranke norwegische Kronprinzessin Mette Marit hat eine neue Lunge bekommen. Das teilt das norwegische Königshaus mit. Die Transplantation sei erfolgreich verlaufen, heißt es. Mette Marit litt unter einer schweren Lungenfibrose. Die Krankheit gilt als unheilbar. Der G7-Gipfel geht heute weiter und am Nachmittag dann auch zu Ende. Nach der Einigung auf schärfere Russland-Sanktionen und mehr Waffen für die Ukraine soll es heute vor allem um die angespannte Weltwirtschaft und den Umgang mit KI gehen. Die EU will die Vorschriften für Gentechnik bei Lebensmitteln lockern. Demnächst soll es 2 Stufen für gentechnisch veränderte Pflanzen geben. Bei nur begrenzten Eingriffen sollen diese Lebensmittel im Supermarkt nicht mehr besonders gekennzeichnet sein. Für die deutsche Fußballnationalmannschaft beginnt im Laufe des Tages die Vorbereitung auf die 2. WM-Partie gegen die Elfenbeinküste. Anstoß ist am Samstag um 22 Uhr unserer Zeit in Toronto. Nico Hartmann im WM-Studio jetzt mit Infos über uns und den Gegner.
4: Julian Nagelsmann hat den Gegner, die Elfenbeinküste, auch beim 1:0 gegen Ecuador intensiv studiert. Dort sind die Ballsicherheit, aber auch die ein oder andere Abwehrschwäche aufgefallen bei 3 Lattentreffern der Südamerikaner. Und bei wiederum heißen Temperaturen und guter Stimmung soll eben nun bis zum Abflug am Freitag nach Toronto im Training am Ende ein Konzept stehen für das Projekt 2. Sieg im 2. Spiel. Denn klar ist auch, mit einem Erfolg ist die DFB-Elf klarer Favorit auf den Gruppensieg. Also die Ziele sind klar und diese will man auch außerhalb des Platzes kundtun. Zahlreiche Medientermine stehen nämlich für die DFB-Stars heute an. Am Abend äußert sich dann auch Innenverteidiger Antonio Rüdiger in der Pressekonferenz über seine Rolle und über die Vertragsverlängerung bei Real Madrid.
2: Infos von Nico Hartmann aus dem WM-Studio. Vielen Dank. Und das waren die Nachrichten mit Marc Weiß.
5: Die Radio Essen Wetterbude in Kettwig meldet jetzt 21 Grad. Dazu bleibt es ja relativ wechselhaft mit vielen Wolken. Es kann auch mal ganz leichter Regen dabei sein, aber viel ist es nicht. Und vielleicht kommt auch so ein bisschen die Sonne durch heute. Es ist dann doch weitestgehend trocken und es geht rauf auf bis

0: Aber ihr werdet geblitzt. Drei frische Blitze haben wir. Auf der Rü in Richtung Bredeney steht jetzt ein Knöllchenkalle. Dann auf der Germaniastraße in Richtung Don Bosco. Und auf der Straße im Mühlenbruch in Richtung Stoppenberg wird auch geblitzt. Gute Fahrt.
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0: Mit Joshua Windelschmidt, hallo zusammen. Diese WM ist bis jetzt voll mit Überraschungen, ne? Aber endlich habe ich beim Tippspiel mal so ein paar Punkte gesammelt heute Nacht, ne? Wir haben mit Radio Essen eine große Tipprunde, da sind viele von euch mit dabei und wir suchen damit Essens Tippweltmeister. Und Hörer Sascha ist wirklich der Wahnsinn, der führt die gesamte Rangliste an und tippt wirklich fast jedes Spiel irgendwie richtig. Nicht immer genau exakt, aber in der Tendenz. Mal schauen, ob wir ihn noch einholen können. Heute Abend spielen dann unter anderem Portugal mit Superstar Cristiano Ronaldo zum ersten Mal und auch England.

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0: Neu von Summer, das ist Home Wrecker hier bei Radio Essen. 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Und ja, 90er-Jahre-Fans würde ich sagen, besonders aufgepasst, wen Kollege Jonas Mikulajczak jetzt für euch vorstellt.
1: Hört ihr sie kommen? Die geballte 90er-Jahre-Energie rast mit 200 Sachen Richtung Rainbow Festival. Die Venga Boys sind schrill, laut und bunt, also könnten nicht besser zum Rainbow Festival passen. Wenn die 90er-Jahre-Legenden aus den Niederlanden auf dem Rainbow Festival performen, dann bleibt keiner still sitzen. Der Venga Bus ist nicht nur Songtext, sondern auch die Entstehungsgeschichte. Mit einem Schulbus reiste Produzent Wessel van Diepen quer durch Spanien und legte illegal als DJ an Stränden auf, bis sich die spanische Nationalgarde einschalten musste. Die Idee Venga Bus und Venga Boys war geboren. Bis heute verbreiten sie gute Laune pur. Natürlich immer in ikonischen Outfits. Cowboy, Kämpferin, Püppchen und Matrose. Nur Moderatorin Olivia Jones könnte ihnen am 27. Juni styletechnisch das Wasser reichen. Eins ist aber klar, die Stimmung wird grandios. Besonders mit eurer Hilfe.
2: Boom, boom, boom. Da, da, da, da.
3: The Venga Bus is coming and everybody's jumping. New York is San Francisco and das weiß ich bis heute noch nicht.
0: Naja, Hauptsache es macht Spaß. Die Venga Boys am 27. Juni beim Rainbow Festival und jetzt schon hier bei Radio Essen. 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

0: Er ist zurück. Damit meine ich nicht nur Christian Banja aus der Radio Essen Frühschicht. Hallo Christian.
1: Aber ich bin auch wieder da.
0: Ja, guten Tag. Sehr schön. Sondern auch der Verkehrsmeldertag von Radio Essen ist zurück. Christian, am 5. Juli ist wieder großer Aktionstag bei uns. Wir waschen die Autos unserer fast 5000 Verkehrsmelderinnen und Verkehrsmelder. Was erwartet uns da?
1: Also gut, vielleicht stellen wir erstmal klar, nicht wir beide waschen diese Autos. Wir haben dann einen Partner, nämlich Mr. Wash. Also diese große Waschanlage an der Hans-Böckler-Straße, Ecke Frohnhauser Straße. Die kriegen das richtig, richtig gut hin. Wir machen da auf einen Sonntag, wenn eigentlich zu sein muss. Mhm. Und drumherum haben wir auch so ein bisschen Programm. Also wir beide werden tatsächlich auch da sein, werden so ein bisschen Programm machen, ein paar Spielchen, stehen da auch für Fragen bereit. Die Verkehrswacht ist da, die Polizei ist da für so ein bisschen Rahmenprogramm und einen Eiswagen haben wir auch noch organisiert.
0: Ja, und dann hoffentlich schönes Wetter, darum kümmern wir uns gerade noch im Hintergrund.
1: Organisiere ich.
0: Ja, das Ganze ist unser Dankeschön für die vielen Stau- und Blitzermeldungen und generell muss man sagen, für uns sind die Radio Essen Verkehrsmelder wirklich wichtig, ne?
1: Genau, und deswegen laden wir die ja auch ein. Also es muss man vielleicht auch noch mal sagen, das ist eine geschlossene Veranstaltung für unsere 5000 Radio Essen Verkehrsmelderinnen und Verkehrsmelder. Mhm. Weil seien wir mal ehrlich, klar, es gibt hier technische Systeme und so weiter und so fort, aber wo die Blitzer wirklich stehen, wann wo der Knöllchenkalle aufgebaut wird, wann wo ein Unfall vielleicht auch passiert ist, der Radio Essen Verkehrsmelder Club weiß das immer wieder am schnellsten, das wird jeden Tag aufs Neue bewiesen.
0: Jo, so ist es. Also, am 5. Juli ist großer Verkehrsmeldertag bei Radio Essen. Von 12 bis 16 Uhr sind wir an der Hans-Böckler-Straße bei Mr. Wash und machen nur für euch die Waschanlage auf. Wichtig, nur wer registrierter Verkehrsmelder bei Radio Essen ist, bekommt dann die kostenlose Autowäsche als Dankeschön von uns für eure fleißigen Meldungen. Da gucken wir gleich auch wieder drauf. Jetzt erstmal ein kurzer Blick aufs Wetter im Stadtkern. Hier in der Innenstadt zeigt die Radio Essen Wetterbude gerade 22 Grad an. Die Wolken sind allerdings noch relativ dick. Regen ist immerhin keiner dabei, wenn überhaupt nur ein paar vereinzelte Tropfen. Und wir schaffen noch bis zu 24 Grad. Morgen, ja, da wird es dann wirklich, wirklich sommerlich wieder. Sonne satt und Temperaturen bis 31 Grad.
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0: Und das ist der Radio Essen Verkehrsservice für euch. Um kurz nach 11:30 aktuell keine langen Staus auf den Autobahnen, aber immer noch die Sperrung auf der A40 und zwar zwischen Mülheim-Heißen und Mülheim-Winkhausen in beide Richtungen wegen Reparaturarbeiten an der Brücke. Dann gucken wir rein in den Essener Stadtverkehr. Auch da läuft soweit ganz gut. Keine großen Störungen, auch nicht bei der Ruhrbahn. Aber es wird geblitzt in der Stadt. Und zwar auf der Rüttenscheider Straße in Richtung Bredeney. Da steht jetzt ein Knöllchenkalle. Dann auf der Germania Straße in Richtung Don Bosco wird geblitzt. Auf der Straße im Mühlenbruch in Richtung Stoppenberg. Und auf der Bochumer Landstraße in Richtung Steele. Danke an die eben erwähnten 5000 Radio Essen Verkehrsmelderinnen und Verkehrsmelder.
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0: Mit Joshua Windelschmidt. Hallo zusammen.
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0: Und für euch haben wir jetzt Lola Young mit Messi.

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0: Tate McRae war das She's All I Wanna Be bei Radio Essen. Und dieser Mann lebt wirklich ein Leben, das eigentlich für 4 Leben reichen würde. 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

0: Ja, um mal so ein bisschen durchzuatmen, im Büro oder auf der Baustelle, die Plain White Tees bei Radio Essen. Hey there, Delilah, und gleich für euch die Nachrichten um Punkt 12.
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3: Mit Malte Albrecht, guten Tag. Es bleibt chaotisch auf den Straßen und Schienen bei uns in NRW. Fast jeden Tag ist die Staulage angespannt. Die SPD im Düsseldorfer Landtag fordert deshalb jetzt von der Landesregierung, konkret etwas dagegen zu tun. Thorsten Adolfs aus dem News-Team. Erstmal, was genau läuft denn schief im NRW-Verkehr?
4: Also die SPD kritisiert, dass unser Bundesland statt für kurze Wege mittlerweile eher für unendlich viele Staus bekannt sei. Zurzeit sind tausende Brücken marode. Das bedeutet, dass jede dritte Brücke in NRW eigentlich repariert oder erneuert werden müsste. Dazu kommen viele gesperrte Autobahnen wie die A40 und die A565. Auch auf der A4, der A42 und der A43 gibt es jede Menge Engpässe. Und dazu drohen bald Zugausfälle zwischen Köln und Bonn, weil auch dort gebaut werden muss. Das alles sorgt für massive Probleme. Und laut der SPD darf sich die Politik nicht länger wegducken, wenn alles gleichzeitig gesperrt oder kaputt ist.
3: Und was schlagen die Sozialdemokraten vor, damit sich die Lage bessert?
4: Die Sozialdemokraten wollen, dass eine zentrale Stelle den Überblick behält. Die Partei fordert außerdem eine landesweite Koordinierung, um Baustellen besser planen und aufeinander abstimmen zu können. Und die SPD fordert für betroffene Gebiete ein finanzielles Hilfspaket des Landes. Das, was im Moment in der Verkehrspolitik passiere, sei eine finanzielle Bankrotterklärung, heißt es von Sozialdemokraten und FDP. Noch nicht beschlossen wurde heute in Düsseldorf übrigens ein U-Ausschuss zur sogenannten Scharrenbach-Affäre. Der NRW-Heimat- und Bauministerin werden Machtmissbrauch, Mobbing und eine übertriebene Kontrolle vorgeworfen. Sie sagt, ja, ich habe Fehler gemacht. Die Mobbing-Vorwürfe weist die CDU-Politikerin aber zurück.
3: Danke, Thorsten. Und jetzt weitere Themen im Überblick. Die Zahl der antisemitischen Vorfälle in Deutschland bleibt weiter hoch. So steht es im Jahresbericht der Meldestellen des Bundesverbands RIAS. Demnach gab es letztes Jahr mehr als 8.700 Vorfälle. Das sind ähnlich viele wie im Jahr davor, aber mehr als dreimal so viele wie vor Beginn des Gaza-Kriegs im Oktober 2023. Die EU lockert die Regeln für Schadstoffe in Kosmetikprodukten. Vertreter aus dem Europaparlament und dem Rat der EU-Länder haben sich darauf geeinigt, dass betroffene Produkte künftig länger auf dem Markt bleiben dürfen. Damit bekommen Hersteller mehr Zeit, sich an neue Verbote anzupassen. Bei den Chemikalien geht es um Stoffe, die Krebs auslösen oder das Erbgut verändern können. Gerade erst eingeschult und schon unter Druck. Etwa jeder fünfte Erstklässler in Deutschland leidet unter Stress. Das zeigt eine aktuelle Forsa-Umfrage für die Krankenkasse KKH. Demnach haben 18% der Eltern das Gefühl, dass ihre 6- bis 7-Jährigen in der Schule oder im Alltag gestresst sind. Das liegt aber oft gar nicht am Lernstoff, sondern an Problemen mit Gleichaltrigen. Also zum Beispiel Streit mit anderen Kindern, Gruppendruck oder Mobbing. Laut KKH ist der Wechsel von der Kita in die Schule ein riesiger Einschnitt. Da könne es zu Reibereien und Konflikten kommen. Experten fordern deshalb, Kinder frühzeitig emotional besser zu stärken. Und das waren die Nachrichten mit Malte Albrecht.
5: Ja, es ist immer noch ein bisschen wolkig draußen, aber eigentlich ganz angenehm. 22 Grad zum Beispiel an der Radio Essen Wetterbude in Frohnhausen gerade. Es bleibt zum Großteil trocken, maximal so leichte Tropfen können runterkommen, aber vielleicht kämpft sich auch noch mal so ein bisschen die Sonne durch bei maximal 24 Grad heute. Morgen schafft es auf jeden Fall, da wird es richtig sommerlich bei uns in der Stadt, bis zu 31 Grad schaffen wir. Wir haben es kurz nach 12 und schauen auf die Straßen. Das ist der Radio Essen Verkehrsservice für euch. Auf den Autobahnen keine langen Staus, aber immer noch die Sperrung auf der A40 zwischen Mülheim-Heißen und Mülheim-Winkhausen in beide Richtungen. Da laufen Reparaturarbeiten an der Brücke, da kommt ihr also nicht durch. Ansonsten schauen wir rein in den Essener Stadtverkehr. Bei der Ruhrbahn gibt es Probleme auf der Linie 155. Bei dem Bus müsst ihr aktuell etwas länger warten an der Haltestelle. Und ihr werdet geblitzt, wenn ihr zu schnell seid, an der Essener Straße in Richtung Stockenberg in der 30er-Zone. Dann auf der Rü in Richtung Bredeney, da steht ein Knöllchenkalle. Auf der Germania-Straße in Richtung Don Bosco wird geblitzt. Und auf der Straße im Mühlenbruch in Richtung Stockenberg. Danke unter anderem an Sabine, Dieter und Nikolai aus dem Radio Essen Verkehrsmelderclub.
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5: Und ich bin Joshua Windelschmidt. 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

0: die Sonne versucht sich durchzukämpfen hier am Himmel über Essen. Ja, sie wird aber noch ein bisschen von den Wolken aufgehalten. Wer heute überhaupt nicht aufgehalten wurde, sind die Kollegen aus der Frühschicht bei Radio Essen.
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5: Der Zug hat keine Bremse. Der
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0: Sportis bei Radio Essen. Ein Kompliment. Und das Größte im Moment in den Ruhrcharts hier bei Radio Essen. Pünktlich zum WM-Start. Shakira und der Burner Boy, Die Die, eure Nummer 1 in dieser Woche in den Ruhrcharts. Aber das kann sich ändern, denn auf Platz 3 lauert Bibi Rexha mit New Religion. Und ihr habt in der Hand, wer eure Nummer 1 diese Woche wird. Stimmt ab auf radioessen.de. Und New Religion gibt's nach nur einem Spot hier bei Radio Essen.
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0: das gibt uns schon mal so ein paar Sommer-Vibes. Ne? Robin Schulz hier bei Radio Essen. Sun Goes Down. Und jetzt geht's aber erstmal vom sommerlichen Essen zu den harten Fakten mit Anna 4.
1: Hallo.
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0: Um 12:30 und ein Thema heute sind bei uns die Parkgebühren am Revierpark Nienhausen zwischen Gelsenkirchen und Katernberg. Seit ein paar Wochen muss man da zahlen. Anna, warum?
1: Wir haben mal beim Park nachgefragt. Der Grund sind Müll, Vandalismus und da treiben sich auch ein paar Leute rum, die da nicht so gern gesehen sind. Mhm. Und auch wenn nebenan an der Trabrennbahn der Trödelmarkt ist, dann sind die Parkplätze am Revierpark oft komplett überfüllt. Mhm. Und die Leute, die halt in den Park wollen, die haben da keine Schnitte.
0: Mhm. Okay, wie funktioniert das dann jetzt mit den Parkgebühren da?
1: Das ist eigentlich relativ einfach. Wenn du drauf fährst, wird dein Kennzeichen gescannt. Mhm. Und bevor du dann wieder nach Hause fährst, zahlst du an einem Kassenautomat. Je nachdem, wo du geparkt hast, gibt es zwei verschiedene Tarife. Entweder zahlst du 2 € oder 5 €.
0: Okay, dann schauen wir jetzt mal rüber zum Baltenaisee. Da sollten ja eigentlich Ende des Monats die Jahrgangsmeisterschaften im Rudern stattfinden. Aber das wird wohl nicht passieren.
1: Ja, das musste verschoben werden. Die finden jetzt in Krefeld statt. Das hat der Deutsche Ruderverband so entschieden. Und jetzt müssen die Mitglieder regelmäßig zwischen Essen und Krefeld hin und her fahren und alles erstmal organisieren.
0: Oh Mann, das hört sich stressig an. Warum wurden denn die Meisterschaften nach Krefeld verlegt?
1: Schuld ist eine Wasserpflanze, das Krause-Laichkraut. Das wuchert da in dem Baldeneysee. Und dadurch gibt es keine fairen Bedingungen für einen Wettkampf und auch nicht für wichtige Qualifikationen für die Nationalmannschaft.
0: Oh, das ist tatsächlich bitter. Gut, dann brauchen wir jetzt zum Schluss auf jeden Fall noch eine gute Nachricht von dir.
1: 15 Kitas hier in Essen dürfen sich über jeweils 1.000 € freuen. Das Geld ist Teil des Förderpreises Lies mir vor. Den gibt es in diesem Jahr zum ersten Mal von der Kinderstiftung Essen und den gibt es für ganz besonderen Einsatz beim Lesen und Vorlesen.
0: Das ist vorbildlich. Sehr schön, so muss das sein. Danke Anna und alles Wichtige zum Nachlesen findet ihr natürlich jederzeit auf radioessen.de oder bei uns in der App. Jetzt schauen wir auf das Wetter. Noch so ganz sommerlich ist es nicht, aber es ist sehr angenehm. Aktuell 23 Grad an der Radio Essen Wetterbude in Stoppenberg. Ja, es hängen einige Wolken am Himmel. Es bleibt aber heute weitestgehend trocken in der Stadt. Und 1 Grad kommt auch noch oben drauf. Morgen wird es dann wirklich sommerlich. Da haben wir dann Sonne von früh bis spät und bis zu 31 Grad.
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0: Der Radio Essen Verkehrsservice jetzt für euch. Und da schauen wir auf die Autobahnen. Die A40 ist gesperrt zwischen Mülheim-Heißen und Mülheim-Winkhausen in beide Richtungen wegen Reparaturarbeiten an der Hardenbergbrücke. Dann gibt es stockenden Verkehr auf der 52 in Richtung Bochum zwischen Bergerhausen und dem Dreieck Essen-Ost. 4 Minuten dauert es da länger. Im Essener Stadtverkehr aktuell alles soweit ganz okay. Keine großen Staus oder Störungen, außer beim 155er der Ruhrbahn. Da müsst ihr aktuell etwas länger warten. Und ihr werdet geblitzt auf der Grillo-Straße in Richtung Segerothstraße. Auf der Essener Straße in Richtung Stoppenberg steht ein Blitzer in der 30er-Zone. Und auf der Rü in Richtung Bredeney ist mittlerweile ein Knöllchenkalle. Genauso im Mühlenbruch in Richtung Stoppenberg. Gute Fahrt!
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0: Und ich bin Joshua Windelschmidt. Hi!
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Super powervoller Song von Tiffany Harris, Vertigo, bei Radio Essen. Und heute gibt es ein spannendes Projekt am Nachmittag, und zwar am Hauptbahnhof hier bei uns in der Stadt. Da stehen die Bahnhof-Beats an. Von 15 bis 17 Uhr spielen da die Jungs von Explain Colors, ein kleines Konzert für alle. Das Ganze ist ein Teil eines Wettbewerbs an verschiedenen Bahnhöfen in ganz Deutschland. Da gibt es Konzerte und eben auch hier bei uns in Essen mit Explain Colors. Wow.

Ein bisschen Synthesizer 80er Sounds dabei. Ghosting Me heißt der Song von Explain Colors. So klingen die drei Jungs, die eigentlich aus Münster kommen, aber für Essen bei den Bahnhof Beats antreten. Ihr könnt sie vor Ort unterstützen, heute ab 15 Uhr am Hauptbahnhof. Vorher sind sie aber noch zu Gast hier in der Spätschicht bei Radio Essen ab 14 Uhr beim Kollegen Mario Ahlz.

Der Mittwochmittag mit den Black Eyed Peas bei Radio Essen. I got a feeling. Und heute wird's spannend, auch zum ersten Mal für Superstar Cristiano Ronaldo. Mit den Portugiesen tritt er heute zum ersten Mal bei der Fußball-WM an. Um 19 Uhr geht's gegen den Kongo. Und danach spielt dann auch England mit Superstürmer Harry Kane gegen Kroatien. Das Ganze um 22 Uhr. Und ja, wir freuen uns natürlich auch auf das nächste Deutschlandspiel. Samstag 22 Uhr gegen die Elfenbeinküste. Natürlich auch übertragen bei ganz vielen Public Viewings hier in der Stadt. Die Übersicht findet ihr auf radioessen.de. Wir waren ja auch schon unter anderem in Frintrop dabei, im großen Zirkuszelt. Auch da wird das Deutschlandspiel natürlich wieder gezeigt. Und ja, dann hoffen wir, dass wir alle zusammen wieder jubeln können und auch zu diesem Song mitgrölen können. Peter Schilling jetzt für euch bei Radio Essen.

0: Samstag wieder, wenn die Deutschen ein Tor schießen, können wir alle mitgrölen. Peter Schilling, Major Tom bei Radio Essen und gleich könnt ihr mitsingen bei euren Lieblingshits. Wir erfüllen eure Musikwünsche gleich ab 13 Uhr. Schickt mir gerne euren Wunsch als WhatsApp-Sprachnachricht.
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1: Mit Malte Heilbricht. Schönen guten Tag. Viele Jugendliche sind oft in sozialen Medien unterwegs. Ihre Eltern sehen das aber nicht unbedingt gerne. Das ist das Ergebnis einer Umfrage für die EU-Kommission. Demnach bewerten Jugendliche den Umgang mit TikTok, Instagram und Co. ganz anders als ihre Eltern. Thorsten Adolfs aus den Nachrichten. Wie denken denn Jugendliche über die Plattformen?
2: Tatsächlich sehen viele von ihnen die Sache entspannt. Fast die Hälfte der Jugendlichen in der EU findet, dass soziale Medien einen positiven Einfluss auf ihre Stimmung haben. Bei den Eltern sieht das laut der EU-Umfrage aber komplett anders aus. Die meisten sind eher skeptisch und vermuten deutlich öfter negative Folgen für die mentale Gesundheit. Interessant ist auch, dass Eltern oft daneben liegen, wenn es um die tägliche Zeit vor dem Bildschirm geht. Jugendliche sind etwa eine Stunde länger online, als die Eltern glauben. Im Schnitt verbringen sie 4,5 Stunden an einem Schultag und mehr als 6 Stunden an Samstagen oder Sonntagen vor Handys, Tablets oder dem Fernseher.
1: In immer mehr Ländern wird ja über Social-Media-Verbote diskutiert. Ist so etwas auch auf EU-Ebene denkbar?
2: Das ist gerade das große Thema bei den Experten in Brüssel. Die beraten nämlich genau darüber, ob so ein Verbot für junge Leute sinnvoll wäre. In 4 Wochen erfahren wir, was die Fachleute der EU-Kommission empfehlen. Klar ist, wenn sich an den Altersregeln für Plattformen etwas ändern soll, dann geht das nur über die EU und nicht allein durch zum Beispiel deutsche Gesetze. Je nachdem, wie Brüssel entscheidet, könnte das also auch bei uns in Deutschland einiges verändern.
1: Thorsten Adolfs, vielen Dank für die Infos. Und jetzt weitere Nachrichten in unserer Zusammenfassung. Die schwerkranke norwegische Kronprinzessin Mette Marit hat eine neue Lunge bekommen. Das teilte das norwegische Königshaus mit. Die Lungentransplantation sei erfolgreich verlaufen, heißt es. Mette Marit litt unter einer schweren Lungenfibrose. Die Krankheit gilt als nicht heilbar. Bundesinnenminister Dobrindt ist dafür, das Bürgergeld zu kürzen. Die Regelsätze seien in der vergangenen Wahlperiode massiv erhöht worden, sagte er dem Fokus. Der Regelsatz sei derzeit zu hoch. Damit sollte das Existenzminimum abgedeckt werden und nichts darüber hinaus. In Bayern darf die AfD weiter vom Verfassungsschutz beobachtet werden. Das hat der Bayerische Verwaltungsgerichtshof entschieden und bestätigte damit ein Urteil aus erster Instanz. Es gebe weiterhin ausreichende Anhaltspunkte für verfassungswidrige Bestrebungen innerhalb der Partei, hieß es. Ob an der Kasse, im Supermarkt oder in der Drogerie, beim Bezahlen hört man immer öfter den Satz "Mit Karte bitte". Die Bundesbank hat dazu jetzt eine Studie gemacht und dabei ist herausgekommen, im vergangenen Jahr wurden in Deutschland zum ersten Mal mehr Einkäufe bargeldlos bezahlt als mit Scheinen und Münzen. In 55% der Fälle zücken wir inzwischen die Girocard, aber auch das mobile Bezahlen mit Smartphone oder Smartwatch wird immer beliebter. Trotzdem bleibt Bargeld wichtig. 80% der Befragten möchten, dass Bargeld auch künftig als Zahlungsmittel erhalten bleibt. Und das waren die Nachrichten mit Malte Albrecht.
3: Jetzt schauen wir nach Werden an der Radio Essen Wetterbude. Da haben wir 23 Grad. Die Wolken halten sich zwar relativ hartnäckig, aber es bleibt angenehm warm und trocken. Die Sonne kämpft sich immer wieder mal so ein bisschen durch bei maximal 24 Grad. Morgen dann in der ganzen Stadt Badewetter. Sonne satt und bis zu 31 Grad stehen morgen an. Wir haben es kurz nach 1, das ist der Radio Essen Verkehrsservice für euch und da schauen wir zuerst auf die A40, die ist und bleibt gesperrt wegen Brückenarbeiten und zwar zwischen Mülheim-Heißen und Mülheim-Winkhausen in beide Richtungen. Und dann haben wir die A52, die ist voll in Richtung Bochum, zwischen Bergerhausen und dem Dreieck Essen-Ost dauert es 8 Minuten länger, sagt der ADAC, da stockt es. Dann gucken wir in den Essener Stadtverkehr zur Ruhrbahn. Bei der Linie 107 müsst ihr aktuell mit Verspätungen rechnen. Die 107 steckt da wohl im Stau. Aber uns sind sonst keine außergewöhnlichen Staus oder Störungen bekannt. Deswegen gucken wir direkt zu den Blitzern. Da steht einer auf der Grillo-Straße in Richtung Segerottstraße. Auf der Essener Straße in Richtung Stoppenberg wird in der 30er-Zone geblitzt. Auf der Rü steht ein Knöllchenkalle in Richtung Bredeney. Und auf der Straße im Mühlenbruch in Richtung Stoppenberg wird auch geblitzt. Danke an die rund 5000 Radio Essen Verkehrsmelderinnen und Verkehrsmelder.
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3: Mit Joshua Windelschmidt. Ich bin heute eure Wunschfee und die Antonia aus Steele würde gerne Leonie hören mit Don't Worry. Sie hat Leonie schon mal live gesehen und ist Riesenfan seitdem. Don't Worry macht ihr immer gute Laune und ist ein total optimistischer Song.

0: Der Mittwochmittag mit echt aus den 90ern und Radio Essen. Du trägst keine Liebe in dir und wir freuen uns immer über die 13 Uhr Stunde. Das ist die Musikwunschsendung bei Radio Essen und da klingt es einfach mal komplett anders, weil ihr eure Lieblingssongs hier ins Radio bringen könnt. Und der nächste, der wird auch ein bisschen anders klingen. Welchen Song sollen wir denn jetzt spielen?
1: Hi, ich bin Younes und ich bin aus Holsterhausen und mein Musikwunsch ist von Lauryn Hill, Zion. Weil das ein wunderschönes Lied ist, es ist ein Liebesbrief an ihren Sohn und der berührt mich einfach sehr und deswegen will ich den mit allen anderen auch teilen.
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0: gleich bei Radio Essen mehr von euren Musikwünschen. Nelly Furtado, I'm Like a Bird, hier bei Radio Essen. Gewünscht von Sandra aus Hottorp. Spielen wir gleich. Habt einen schönen Mittwochmittag.
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0: So geht's doch mit einem entspannten Gefühl durch den Mittwochmittag. Nelly Furtado, I'm Like a Bird bei Radio Essen. Wir erfüllen eure Musikwünsche und der Easy hat's genau richtig gemacht. Er hat uns eine kurze Sprachnachricht über WhatsApp geschickt und wir richten liebe Grüße jetzt schon mal aus und zwar in die Kfz-Werkstatt. Kfz-Mechatroniker ist Easy und ich würde sagen, dann spielen wir mal euren Song.
1: Hi, der Easy hier. Wir hören auf der Arbeit immer sehr gerne Radio Essen und es wäre sehr cool, wenn ihr vielleicht So von Omalay heute spielen könntet. Schöne Grüße!

0: Oh, gefällt mir gut. Oma Lay hatte ich gar nicht so auf dem Schirm, den Song So So. Gewünscht von Easy. Und der wandert auf jeden Fall auch in meine private Sommerplaylist. Jetzt schon mal kurz aufs Wetter. Holsterhausen, da sind es aktuell 24 Grad, sagt die Radio Essen Wetterbude da. Dazu so eine Mischung aus Sonne und Wolken. Es bleibt heute trocken. Und ja, viel wärmer wird's heute nicht mehr, aber morgen, ne? Bis zu 31 Grad, dazu Sonne satt morgen in Essen.
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0: Und das ist der Radio Essen Verkehrsservice für euch. Da schauen wir auf die Autobahnen. Aktuell die A40 weiterhin gesperrt zwischen Mülheim-Heißen und Mülheim-Winkhausen in beide Richtungen wegen Reparaturarbeiten an der Brücke. Und dann schauen wir auf die A52 Essen Richtung Bochum. Da gibt es zwischen Bergerhausen und dem Dreieck Essen Ost 2 Kilometer stockenden Verkehr. 10 Minuten steckt ihr da drin. Und die Gegenrichtung ist auch ein bisschen voller. Die 52 Richtung Düsseldorf zwischen Rüttenscheid und Kettwig. Da 5 Minuten obendrauf. Im Essener Stadtverkehr füllen sich die Straßen so langsam, aber noch habt ihr nichts Außergewöhnliches reingemeldet. Gucken wir kurz zur Ruhrbahn. Die 107 steckt irgendwo fest, da müsst ihr länger warten und beim 184er hat es einen Verkehrsunfall gegeben. Auch da wartet ihr etwas länger als sonst. Geblitzt werdet ihr auf der Grillostraße in Richtung Segerothstraße, dann auf der Rü in Richtung Bredeney. Da steht ein Knöllchenkalle. Einer auch auf dem oder im Mühlenbruch in Richtung Stoppenberg. Danke an die fast 5000 Radio Essen Verkehrsmelderinnen und Verkehrsmelder.
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0: Ich bin Joshua Windelschmidt. Hallo zusammen. Die Niki aus Gerschede hat unser Formular auf radioessen.de ausgefüllt. Auch darüber könnt ihr uns Musikwünsche schicken. Und die Niki wünscht sich was von Ed Sheeran und zwar einen seiner ruhigeren Songs. Niki mag auch die poppigeren von Ed, ja, aber gerade die ruhigen berühren sie doch immer sehr. Auch Thinking Out Loud und den hören wir jetzt hier bei Radio Essen.

0: Rembrandts.
1: I'll be there for you bei Radio Essen. Und da sage ich gerade, es bleibt heute trocken. Und zack, hat sich eine Wolke dazu entschieden, mir einen reinzudrücken und einfach mal ein bisschen Wasser gelassen. Zumindest hier in der Innenstadt. Aber viel dürfte da heute nicht runterkommen. Die Musikwünsche bei Radio Essen. Der nächste ist für Anja Schäfer aus Rüttenscheid. Liebe Anja, hört's genau zu. Du hast dir ein Lied gewünscht und zwar ein ganz besonderes. Das offizielle WM-Lied von der FIFA, und zwar DNA, More Than a Game von Andrea Bocelli und David Guetta. Diese Kombination finde ich ja schon spannend, ne? Dieser Star-DJ auf der einen Seite und dann der ja, Opernsänger auf der anderen Seite, Andrea Bocelli. Ist auf jeden Fall ein toller Song, finde ich auch, und Anja schreibt, ein Muss für diese WM. Dann würde ich sagen, hören wir doch mal rein in den offiziellen FIFA-WM-Song.

0: Hier bei Radio Essen seid ihr genau richtig, wenn ihr einen entspannten Mittwochnachmittag haben wollt. Und der geht gleich weiter mit Mario Alt.
1: Hallo.
0: Hi. Und du hast Besuch, ne?
1: Ja, ich will noch nicht allzu viel verraten. Aha. Ich sag mal, ich hoffe, dass es gleich wieder trocken ist, dass dieser kleine leichte Regenschauer weg ist. Denn es gibt ein besonderes Konzert und das direkt am Hauptbahnhof hier um die Ecke in der Innenstadt.
0: Gut, mehr dazu gleich bei Mario in der Spätschicht hier bei Radio Essen. Ich verabschiede mich noch mit einem ganz neuen Song von Miles Smith und Niall Horan. Das ist Drive Safe. Ich bin Joshua Windelschmidt.

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3: Mit Malte Albrecht, guten Tag. Es gibt weniger gute Nachrichten für unser gesellschaftliches Zusammenleben. Der aktuelle Bericht des Bundesverbandes der Recherche- und Informationsstellen Antisemitismus, RIAS, ist da. Und der zeigt, antisemitische Vorfälle in Deutschland waren auch im vergangenen Jahr auf einem besorgniserregend hohen Stand. Thorsten Adolfs aus dem Newsteam, wie sieht die aktuelle Lage denn aus?
4: Also der neue RIAS-Jahresbericht macht eins ganz deutlich. Antisemitismus ist bei uns leider wieder zur traurigen Normalität geworden. Insgesamt wurden über 8.700 Fälle registriert. Das sind rechnerisch fast 24 Vorfälle an jedem einzelnen Tag. Die Menschen erleben diese Anfeindungen dabei nicht irgendwo, sondern mitten im Leben, beim Einkaufen im Supermarkt, auf dem Weg in die Schule oder zur Uni oder sogar am Arbeitsplatz. Und das reicht dann von Beleidigungen und Bespucken bis hin zu tätlichen Angriffen und Schmierereien an privaten Wohnhäusern oder Gedenkorten.
3: Was sagen Experten dazu?
4: Experten wie der Antisemitismusbeauftragte der Bundesregierung Klein oder RIAS-Vorstand Steinitz sprechen von einer gefährlichen Entwicklung, die die gesamte Demokratie und Freiheit angreift. Auch der Präsident des Zentralrats der Juden, Schuster, sieht das so. Er hat der NOZ gesagt, dass diese Entwicklung jüdisches Leben zunehmend aus der Öffentlichkeit verdrängt. Die Botschaft ist klar, statt wegzuschauen, brauche es einen lauten gesellschaftlichen Widerspruch, sagen die Experten. Es gehe darum, jeden Tag Haltung zu zeigen, wenn wir unsere offene Gesellschaft bewahren wollen, heißt es.
3: Danke, Thorsten. Und jetzt weitere Nachrichten, kurz und kompakt. Gentechnisch veränderte Lebensmittel dürfen in der EU künftig ohne spezielle Kennzeichnung im Supermarkt verkauft werden. Das hat das Europaparlament beschlossen. Die neuen Regeln betreffen Lebensmittel mit geringen Geneingriffen. Bei diesen Produkten sollen auch die aufwendigen Umweltprüfungen vor der Zulassung wegfallen. NATO-Generalsekretär Rutte hat das geplante Rahmenabkommen im Irankrieg begrüßt. Die Öffnung der Straße von Hormuz sei ein gewaltiger Fortschritt, sagte Rutte in Brüssel. Durch das von US-Präsident Trump vermittelte Abkommen könne außerdem sichergestellt werden, dass der Iran niemals in den Besitz einer Atomwaffe komme. Nach der Sperrung der Bonner Nordbrücke richtet die Stadt zwei neue kostenlose Park-and-Ride-Plätze ein. Pendler können die Stellflächen ab dem kommenden Montag nutzen. Die Maßnahme soll den derzeit ebenfalls kostenlosen Nahverkehr entlasten und die angespannte Verkehrslage rund um die gesperrte Brücke entschärfen. Im Kampf gegen den Fachkräftemangel hat die Bundesregierung in den letzten Jahren im Ausland kräftig die Werbetrommel gerührt und das mit Erfolg. Seit 2020 sind rund 765.000 Menschen aus Nicht-EU-Ländern zum Arbeiten hierher gekommen. Das zeigen Zahlen des Bundesinnenministeriums. Demnach reisten letztes Jahr rund 200.000 Menschen mit einem entsprechenden Visum ein, deutlich mehr als in den Jahren davor. Die meisten Fachkräfte kommen aus Indien, gefolgt von Vietnam und der Türkei. Als Fachkraft können etwa Menschen mit Berufsausbildung, Hochschulausbildung oder im Rahmen von Forschung nach Deutschland kommen. Auch wer aktiv auf Jobsuche ist oder eine Berufsausbildung machen will, kann eine Aufenthaltsgenehmigung beantragen. Die Regeln dafür waren in den letzten Jahren gelockert worden. Und das waren die Nachrichten mit Malte Albrecht.
5: Und hier ist das Wetter bei Radio Essen. Der kleine kurze Schauer, der hier gerade zumindest über die Innenstadt gezogen ist, ist vorüber und es war auch der letzte für heute. Es bleibt dann den ganzen Tag über trocken. An der Radio Essen Wetterbude in Rüttenscheid messen wir gerade 22 Grad. Dazu bleibt dann heute auch so ein bisschen dieser Mix aus Sonne und Wolken und die Temperaturen klettern so ein bisschen hoch auf bis zu 24 Grad. Morgen dann ganz anderes Bild. Es wird deutlich wärmer mit viel Sonne und bis zu 31 Grad. Kurz nach zwei, hier ist der Radio Essen Verkehrsservice mit Stau auf der A40 Duisburg Richtung Essen zwischen Gelsenkirchen Süd und Frillendorf. 2 Kilometer, ihr müsst 10 Minuten mehr einplanen. Im Essener Stadtverkehr sieht es soweit gut aus. Der einzige Stau auf der Altendorfer Straße zwischen Helenenstraße und Bockmühle. Richtung Bockmühle müsst ihr aktuell 10 Minuten mehr einplanen. Blitzer gebe ich euch auch noch mit auf dem Weg. Zum Beispiel auf der Grillo-Straße in Richtung Segerothstraße hat die Diana durchgegeben. Und wir haben einen, sogar zwei neue Knöllchenkalles. Zum einen auf der Rüttenscheider Straße in Richtung Bredeney und im Mühlenbruch in Richtung Stoppenberg. Danke an unsere inzwischen rund 5000 Radio Essen Verkehrsmelderinnen und Verkehrsmelder fürs Bescheid sagen.
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5: Jetzt mit Mario Alt für euch im Studio. Hallo. Ja, und ich habe gleich einen ganz besonderen Tipp für euch. Am Hauptbahnhof hier bei uns in Essen, da gibt's gleich nämlich ein Konzert, sogar zwei Konzerte. Und die Band, die ist jetzt gleich hier bei mir im Studio.
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0: wir sprechen über ein ganz besonderes Konzert und einen ganz besonderen Song jetzt hier bei Radio Essen. Und dafür habe ich Besuch im Studio bekommen. Robin und Hannes sind am Start von der Band Explain Colors. Ja, bei mir im Studio. Moin.
1: Hi.
2: Moin.
0: Schön, dass ihr da seid. Ihr tretet gleich direkt um die Ecke auf am Willy-Brandt-Platz in der Innenstadt vor dem Hauptbahnhof. Und da sind wir auch schon beim Thema. Ihr habt nämlich einen Song mit Bahnhof-Sounds gemacht. Warum?
2: Warum ist eine gute Frage. Wir haben uns beworben, es gab ein riesen Auswahlverfahren und dann wurden wir auserkoren.
0: Okay, das Ganze gehört nämlich zu einer Aktion, kann man sagen. In mehreren Städten wird das stattfinden. Andere sammeln Panini-Sticker und ihr habt dafür eben Bahnhofgeräusche gesammelt. Und seid mit so einem kleinen Rekorder, habe ich schon gesehen, durch den Hauptbahnhof in Essen gelaufen. Wie war das? Habt ihr das schon mal gemacht, sowas? Beklopptes vielleicht?
1: Sowas Beklopptes auf jeden Fall, in der Art und Weise nicht. Aber es war natürlich cool, mit so einem Field Recorder einmal um die Ecke zu schnüffeln, gucken, welche Leute sind bereit mitzumachen, welche Sounds eignen sich. Da waren wir auf jeden Fall inspiriert von dem Bahnhof Beats, von meinem Einkaufsbahnhof hat uns da wirklich Platz gemacht. Shoutouts gehen raus an Kerstin von Hussel, die uns richtig inspiriert hat, coole Sounds zu picken. Und die findet man so im Song. Perkussive Elemente, vielleicht ein paar Soundelemente.
0: Ja, wie waren die Blicke von den Leuten aber? Ist ja bestimmt ein bisschen ungewöhnlich.
2: Ja,
0: gut, am Essener Hauptbahnhof sieht man viel, muss man sagen, den Tag über, aber sowas dann vielleicht doch nicht.
2: Ja, vor allem bei dem Videodreh, den wir auch noch gemacht haben am Bahnhof, da wurden die Blicke ordentlich auf uns geworfen. Das braucht ein bisschen Gewöhnung.
0: Ja, okay, ich würde sagen, ich spiele mal eben einen Song ohne Bahnhofgeräusche, glaube ich zumindest, Kamera Tag Yourself, und dann sprechen wir gleich hier bei Radio Essen weiter, zum Beispiel über euren Auftritt dann gleich und natürlich noch genauer über euren Song.
1: Geil.
2: Gerne, gerne.

0: Die Bahnhof Beats stehen an, auch hier am Hauptbahnhof in Essen. Und da tritt jetzt gleich um 15 Uhr, also noch eine gute Dreiviertelstunde, die Band Explain Colors auf. Robin und Hannes von der Band sind hier bei mir immer noch im Radio Essen Studio. Hi. Euer Song, der hat Bahnhof-Sounds, haben wir gerade drüber gesprochen, vom Essener Hauptbahnhof da aufgenommen. Und der Song heißt Ghosting Me. Ist das auch so eine versteckte Botschaft an die Bahn?
1: Könnte man so lesen, auf jeden Fall. Ich glaube, Ghosting ist ein relativ modernes, häufiges Phänomen, was mit dem modernen Dating so ein bisschen einhergeht. Mhm. Und jeder hat es, glaube ich, schon mal erlebt und vielleicht auch gemacht. Und auch an den Bahnsteigen trifft man auf dieses Phänomen, von daher.
0: Spätestens, wenn die Bahn mal nicht kommt und man nicht informiert wird.
1: So wollen wir es quasi.
0: Ich spreche es mal aus für euch. Okay. Wir wollen den Song gleich natürlich auch hören, aber gib mal kurz einen Tipp, worauf müssen wir achten? Was können wir vielleicht für Sounds raushören, wenn wir ganz genau hinhören?
2: Ja, das ist so vor allem das Perkussive, also so die Drums, ne, wo zum Beispiel so ein von einer Deo-Flasche oder so, wir waren ja in verschiedenen Läden auch, ne, bei DM, Hustle, Press & Books, also vor allem auf so die Schlagzeugelemente hören. Und Menschen wurden auch gebeten, einmal ganz laut so hey zu rufen. Das dürfte man auch raushören können.
0: Okay, da muss ja auch ein bisschen kreativ sein dabei. Aber gibt es irgendeinen Sound, den ihr unbedingt drin haben wolltet, was ihr euch vorher schon überlegt habt? Oder habt ihr euch komplett inspirieren lassen?
1: Wir haben uns inspirieren lassen. Wir haben versucht, einen Synthi nachzubauen mit verschiedenen Geräuschen, mit einer Bahnhupe, mit einem Bahnhorn. Der spielt auch im zweiten Chorus immer ab. Den nimmt man ganz gut wahr, aber ist natürlich sehr sachte untergebracht.
0: Okay, ihr singt um 15 Uhr und dann um 16 Uhr nochmal, also zwei Sets, jeweils 30 Minuten lang. Für alle, die jetzt gleich spontan vorbeikommen oder die das jetzt hören und sagen, ich gehe mal eben vorbei, was können wir da erwarten von euch?
2: Also wir haben ein Akustikset vorbereitet tatsächlich. Wir sind ja eigentlich zu dritt, heute zu zweit und da treten wir nur mit Gitarre, so ein bisschen was auch Perkussives im Hintergrund und Robins zarter Engelstimme auf.
0: Oh, das war schon mal ein schöner Vorgeschmack. Aber wir wollen uns den jetzt gleich so richtig abholen, nämlich mit eurem Song. Ein ganz besonderes Setting, ganz besonderer Sound, die Bahnhof Beats mit Explain Colors und ihrem Song Ghosting Me. Bahnhof Sounds vom Essener Hauptbahnhof sind dabei. Da lohnt sich, glaube ich, die Kopfhörer mal rauszunehmen, wenn ihr in der Nähe seid. Viel Spaß euch beiden beim Auftritt.
2: Danke. Vielen Dank.
0: Dankeschön, dass ihr da seid. Und jetzt hören wir euren Song, Ghosting Me, Explain Colors, hier bei Radio Essen.

0: coole Jungs. Explain Colors bei Radio Essen. Könnt ihr gleich live hören am Hauptbahnhof um 3 Uhr, also in gut 40 Minuten. Und dann auch um 16 Uhr ein exklusives Set vom Hauptbahnhof, die Bahnhof Beats. Und ihr habt es schon mal gehört hier bei Radio Essen.
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0: Ich weiß gar nicht, was ich sagen will.
1: Du hast mich komplett durcheinander gebracht. Chantal Teuber ist hier.
2: Ja, jetzt bin ich wieder schuld.
1: Ja, nein, ich habe noch drüber nachgedacht, über das Interview gerade und die Jungs. Hast du den Song gehört mit den Bahnhof-Sounds?
2: Nee, noch nicht.
1: Muss ich gleich mal reinhören.
2: Mach
1: ich. Hat mir echt gut gefallen. Aber vorher höre ich mir an, was du so zu sagen hast. Ist
2: schön.
1: Eh besser, wenn ich
2: gute Idee.
1: Bin. Ja.
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4: Mehr Außengastro, weniger Parkplätze in Essen. In Rüttenscheid sollt ihr in 4 weiteren Lokalen draußen sitzen können. Die jeweiligen Betreiberinnen und Betreiber dürfen ihre Tische und Stühle auf öffentlichen Parkplätzen aufstellen. Bis Oktober könnt ihr da dann nicht mehr parken. Das hat der Rat der Stadt Essen jetzt beschlossen. Hintergrund ist ein dauerhaftes Konzept für die Nutzung von öffentlichen Parkplätzen für die Außengastronomie in Essen. Neue Beleuchtung und neue Ausstellungsstücke. Die Domschatzkammer wird gerade umgebaut und das dauert etwas länger als geplant. Eigentlich solltet ihr euch schon ab Samstag die neue Kammer angucken können, aber jetzt gab es unvorhersehbare Schwierigkeiten beim Einbau der Beleuchtungsanlage, heißt es vom Bistum Essen. Neuer Termin für die Wiedereröffnung ist der 1. August. Und das ist überregional wichtig. Bundesinnenminister Dobrindt ist dafür, das Bürgergeld zu kürzen. Der Regelsatz sei derzeit zu hoch. Die Regelsätze seien in der vergangenen Wahlperiode massiv erhöht worden, sagt er dem Fokus. Damit sollte das Existenzminimum abgedeckt werden und nichts darüber hinaus.
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4: Für viele, die nach Hause kommen oder ihre Reise starten, gibt es heute Nachmittag Live-Musik direkt am Hauptbahnhof bei uns in Essen. Die Band Explain Colors bringt funky Elektropop auf den Bahnhofsvorplatz. Dahinter steckt die Aktion Bahnhof Beats. Sie fördert bundesweit Newcomer. Das erste Konzert startet gleich um 15 Uhr, ein zweites gibt es um 16 Uhr. Moderiert wird das Event von Ingo Ruff, der bundesweit bekannten Ansagenstimme der Deutschen Bahn. Und das waren die Radio Essen Nachrichten mit Chantal Teubert. 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
1: So, ich habe mich wieder sortiert und kann euch sagen, dass wir hier bei uns in der Innenstadt an der Radio Essen Wetterbude aktuell 22 Grad messen. Ist ganz angenehm für das Konzert gleich am Hauptbahnhof. Ein paar Wolken sind unterwegs. Immer mal wieder schaut die Sonne aber durch. Und das Wichtigste, es bleibt trocken. Das Ganze heute bei maximal 24 Grad. Morgen wird es dann ja schon ordentlich warm, bis zu 31 Grad. Und viel Sonne. Kurz nach 3:30, hier ist der Radio Essen Verkehrsservice und da kann ich euch den Stau auf der A52 Düsseldorf Richtung Essen zwischen Essen Süd und dem Dreieck Essen Ost mitgeben. 2 Kilometer staut es sich da, ihr müsst 10 Minuten mehr einplanen. Im Essener Stadtverkehr Stau auf der Hans-Böckler-Straße Richtung Friedrichstraße plus 10 Minuten. Auch die Hindenburgstraße Richtung Hachestraße ist voll und die Onkenstraße in Richtung Bockmühle hier plus 10 Minuten. Sonst sieht das soweit im Essener Stadtverkehr ganz gut aus. Dann kann ich euch noch einen Blitzer mit auf den Weg geben, nämlich den Knöllchen Kalle, den Blitzeranhänger der Stadt Essen. Der steht auf der Bochumer Landstraße in Richtung Steele, kurz hinter der Freisenbruchstraße. Danke an unsere rund 5000 Radio Essen Verkehrsmelderinnen und Verkehrsmelder fürs Bescheid geben.
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1: Ich bin Mario Alt im Radio Essen Studio bei euch im Radio. Hallo und ich habe gleich neue Musik für euren Nachmittag von Clock Clock direkt nach Sophie and the Giants und Paradise. Kommt gut durch den Tag mit uns.
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0: Ich mag die sehr, die Stimme von Buki, dem Sänger von Clock Clock. Out of the Dark war das, ganz neue Musik für euch bei Radio Essen an eurem Nachmittag. So, mal eben auf dem Spielplatz im Revierpark Nienhausen zwischen Katernberg und Gelsenkirchen. Klingt schon nach einem Plan, oder? Hat aber einen kleinen Haken, denn auf den Parkplätzen müsst ihr seit ein paar Tagen Geld bezahlen. Der Grund, der Park braucht das Geld für seine Angebote. Ja, und es gab leider auch viel Vandalismus, wilde Müllkippen zum Beispiel, wie die Betreiber uns von Radio Essen erzählt haben. Und viele von euch, ja, können die Reaktion mit den Parkgebühren jetzt durchaus verstehen.
1: Naja, irgendwie muss sich das Ganze ja rentieren, dass sie hier jeden Tag so viele Menschen Mühe geben, ne? Dass das alles schön aussieht.
2: Ich denke also, dass man das Dauerparken vielleicht verhindert und Leute damit, die den Park gar nicht nutzen, vielleicht fernhält, ist okay. Aber ansonsten, finde ich, brauchst das nicht.
3: Ich finde das eigentlich gar nicht verkehrt, weil da wurde ja auch viel Schundluder getrieben auf dem Parkplatz mit Sperrmüll abladen und so weiter. Also ich finde es legitim.
0: Ja, wer einen Sportkurs macht oder im Schwimmbad ist, der muss die Parkgebühren allerdings nicht bezahlen. Ansonsten sind es 2 oder 5 Euro am Tag, ganz neu am Revierpark in Nienhausen. Alle Infos dazu haben wir für euch auf radioessen.de.

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Die Debütsingle damals 2004 von Juli, Die perfekte Welle, übrigens aufgenommen worden, ja quasi nebenan in einem Studio in Bochum. So, wo der nächste Song aufgenommen wurde, weiß ich ehrlich gesagt noch nicht. Klingt trotzdem geil, habe ich jetzt gleich noch für euch, nämlich Nico Santos.

0: Number One, Nico Santos, schon von 2023, spiele ich euch jetzt gleich hier bei Radio Essen, noch vor den Nachrichten, nach einer ganz kurzen Pause.
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1: Mit Nico Hartmann. Ein möglicher Spionagevorfall sorgt beim WM-Teilnehmer Südkorea für Aufregung. Nach übereinstimmenden Medienberichten soll das nicht öffentliche Training des Teams vor dem wichtigen zweiten WM-Spiel gegen Co-Gastgeber Mexiko mit Hilfe einer Drohne ausgekundschaftet worden sein. Die Drohne sei am Dienstag zu Beginn des Trainings gesichtet worden und wurde später zum Absturz gebracht. Den Berichten zufolge konnten die mutmaßlichen Täter die Drohne wieder einsammeln und fliehen. Der Fußballverband Südkoreas hat die FIFA über den Vorfall informiert.
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2: Mit Malte Albrecht. Schönen guten Tag. In Deutschland wird mittlerweile beim Einkaufen öfter bargeldlos als mit Scheinen oder Münzen bezahlt. Die Bundesbank spricht deshalb in einer neuen Studie von einem echten Wendepunkt an der Ladenkasse. Mehr zum Thema von Thorsten Adolfs.
3: Die Entwicklung ist eindeutig. Insgesamt 55% der Zahlungen wurden im vergangenen Jahr mit Karte oder Smartphone erledigt, während Bargeld nur noch bei 45% der Käufer auf der Ladentheke landete. Das ist verglichen mit der Studie von vor 3 Jahren ein Rückgang um 6 Prozentpunkte. Besonders spannend vor allem das Bezahlen per Handy hat deutlich zugelegt. Es wird mittlerweile im Schnitt bei jedem 10. Einkauf genutzt. Wir müssen uns aber wohl keine Sorgen machen, dass das Bargeld komplett verschwinden könnte. Auch wenn wir immer öfter zur Karte greifen, will die große Mehrheit der Bürger nicht darauf verzichten. 8 von 10 Befragten finden es extrem wichtig, weiterhin mit Scheinen und Münzen bezahlen zu können. Deshalb heißt es von der Bundesbank auch, dass Bargeld als wichtiges Zahlungsmittel für alle Menschen erhalten bleiben soll. Das sei vor allem für Ältere wichtig und für Menschen, die weniger digital unterwegs sind, heißt es. Für die Studie wurden im vergangenen Herbst und Winter etwa 6.000 zufällig ausgewählte Bürger befragt.
2: Und jetzt weitere Themen in unseren Kurznachrichten. Das Europaparlament hat grünes Licht für verschärfte Abschieberegeln gegeben. Dazu gehören auch sogenannte Rückkehrzentren für abgelehnte Asylbewerber, die in Drittstaaten, also in Ländern außerhalb der Europäischen Union, errichtet werden sollen. Die EU-Staaten müssen noch zustimmen, das gilt aber als Formsache. US-Präsident Trump hat erneut dem Iran gedroht. Wenn Teheran sich nicht an die vereinbarte Waffenruhe halte, werde man sofort wieder Bomben abwerfen, sagte Trump beim G7-Gipfel in Evian. Die Waffenruhe ist Teil des Rahmenabkommens, das übermorgen unterzeichnet werden soll. Die SPD im NRW-Landtag hat der Landesregierung vorgeworfen, keinen Plan gegen den Infrastrukturnotstand zu haben. Inzwischen sei jede dritte Brücke im Land marode, hieß es in einer Aktuellen Stunde. Angesichts mehrerer Sperrungen von Autobahnbrücken und Zugstrecken fordert die SPD unter anderem eine zentrale Koordinierungsstelle für Baustellen. Wer im Sommer nach Griechenland reist, könnte im Urlaub bald von oben beobachtet werden. Die Strände sollen mit Drohnen und Satellitenbildern verstärkt überwacht werden. Laut griechischen Medien liegt im Parlament in Athen ein Gesetzentwurf dazu vor. Hintergrund ist, in Griechenland gibt es keine Privatstrände. Außerdem darf höchstens 1/3 eines Strandes für Liegen und Sonnenschirme kommerziell genutzt werden. Aber einige Strandbarbesitzer schummeln offenbar ganz gerne mal und möblieren ihre Strandabschnitte etwas großzügiger. Weil die Behörden unmöglich jeden Strand kontrollieren können, soll jetzt verstärkt Technik helfen. Bei Verstößen drohen den Gastronomen saftige Geldstrafen oder im schlimmsten Fall sogar die Betriebsschließung. Und das waren die Nachrichten mit Malte Albrecht.
4: An der Radio Essen Wetterbude in Huttrop zeigt das Thermometer gerade 23 Grad. Beste Bedingungen, um das Haus vielleicht mal zu verlassen. Der Himmel bleibt zwar weiter ziemlich bewölkt, ab und zu lockert es aber auch mal auf und es bleibt trocken. 24 Grad schaffen wir dann heute noch. Morgen dann, ja, richtiges Sommerfeeling. Bis zu 31 Grad und richtig viel Sonne. Kurz nach 3 der Radio Essen Verkehrsservice mit Stau auf der A42 Kamp-Lindfort Richtung Dortmund zwischen Gelsenkirchen-Bismarck und dem Kreuz Herne 3 Kilometer plus 5. Die A52 Düsseldorf Richtung Essen zwischen dem Dreieck Breitscheid und Kettwig 2 Kilometer Stau 10 Minuten plus. Gehen wir rein in den Essener Stadtverkehr. Hier mittlerweile schon Stau an einigen Stellen. Zum Beispiel haben wir da die Daniel-Eckardt-Straße Richtung Gladbecker Straße plus 10 Minuten. Wir haben die Altendorfer Straße ab Bockmühle Richtung Bocholder Straße ebenfalls plus 10 Minuten. Die Onkenstraße in Richtung Altendorfer Straße, da dauert es ebenfalls länger. Dann noch Stau auf der Hans-Böckler Straße Richtung Friedrichstraße. Und sonst, ja, war es das soweit. Dafür steht noch ein Blitzer auf der Rüttenscheider Straße in Richtung Bredeney, der Knöllchen Kalle, der Blitzanhänger der Stadt Essen. Danke fürs Bescheid geben. Allen unterwegs eine gute Fahrt.
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5: mit Mario Alt. Hallo. Kennt ihr schon das Boomer-Wort des Jahres? Also zumindest, was zur Wahl steht für das Boomer-Wort des Jahres? ChatGPT. Also so ganz komisch ausgesprochen. Ich muss sagen, mir ist das total egal, aber ich fühle mich auch schon so ein bisschen wie ein Boomer, weil ich vom Vollautomaten zum klassischen Filterkaffee zurückbringe. Zwar gezwungenermaßen, aber der Klassiker ist schon noch irgendwie geil. Die Gen Z hat jetzt aber noch einen ganz neuen Hype entdeckt, nämlich Kaffeekonzentrate. Die sind das neue Ding, einfach in eine Flasche gefüllt, mit was auch immer dann gemixt und schon steht der Sommerdrink. Vielleicht sogar auch der Sommertrend 2026. Hier habt ihr es zuerst gehört.
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0: Mit nur einem Song kann sich das ganze Leben verändern. Das kennen Lucas Graham nur zu gut. Die Band, die hatte ja einen richtigen Mega-Hit mit Seven Years, ist damit ja quasi durch die Decke gegangen. Das war der Durchbruch. Und das Ganze ist schon knapp 10 Jahre her. Und in so einer Zeit, ja, da passiert natürlich verdammt viel. Und genau das haben die Jungs jetzt in ihrem neuen Song Second Chance verpackt. Der Frontmann Lukas Forschhammer hat uns bei Radio Essen erzählt, was der Song ja so zu bieten hat.
1: Second Chance ist eher einer der etwas treibenderen, schnelleren Songs auf dem Album. Und es geht im Grunde darum, sich selbst eine zweite Chance zu geben. Also sich eigene Fehler einzugestehen, daran zu wachsen und stärker zurückzukommen als vorher.
0: Das hört sich auf jeden Fall nach so einem ziemlich heilenden Song an, bestimmt auch für ihn selbst. Der Song ist tatsächlich so ein bisschen folklastig, passt natürlich, weil Lukas mit Folk aufgewachsen ist. Warum genau diese Richtung?
1: Ich glaube, ich bin jetzt einfach an diesem Punkt in meinem Leben angekommen. Ich habe Kinder, ich bin seit 15 Jahren in der ganzen Welt unterwegs und ich hatte irgendwann das Bedürfnis, wieder zu der Musik zurückzugehen, mit der ich aufgewachsen bin. Zu der Musik, also die mich inspiriert hat und die dieses Album geprägt hat. Und ich habe dafür auch viele Freunde mit ins Boot geholt, die ich über meinen Vater kenne. Leute, die ich teilweise seit 5 oder sogar 10 Jahren nicht mehr gesehen hatte.
0: Also nicht nur dieser Song, sondern auch das ganze neue Album, das am 14. August dann für alle rauskommt, klingt wie sein Zuhause und einfach ja komplett authentisch nach ihm. Wir sind sehr gespannt und natürlich auch auf den neuen Song Second Chance, den es jetzt hier schon mal gibt.
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0: habe ich nicht zu viel versprochen, oder? Wirklich folklastig, die neue Nummer von Lucas Graham, Second Chance bei Radio Essen.
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Eine Stunde voller neuer Musik hier für euch in der Radio Essen Spätschicht. Bibi Rexha hatte letzte Woche ihr neues Album Dirty Blonde an den Start gebracht. Mit drauf ist auch der hier. Hallo.

Faithless Insomnia neu aufgelegt. Habt ihr bestimmt auch schon gehört. Ja, und vorher, vor diesem neuen Album, hat sie sich von ihrem Musiklabel getrennt und bezeichnet genau dieses Album jetzt als kleine kreative Wiedergeburt. Sie hat sich nämlich endlich unabhängig gemacht und kann ohne Einschränkungen eben ihre Musik machen. Ist immer noch eine schwierige Sache mit diesen Knebelverträgen in der Musikbranche. Umso schöner finde ich, dass es sowas wie unsere Radio Essen Ruhrcharts gibt. Da könnt ihr sie nämlich jetzt ganz frei auf radioessen.de reinwählen. Einfach für abstimmen, steht neu zur Auswahl. Der Song vom neuen Bibi Rexha Album, One Day.

0: Oh, da ist der Song schon Ende. Da spielt mir das System ja hier eine kleine Falle. Sieht nämlich eigentlich so aus, als würde er jetzt tatsächlich noch laufen. Aber gut, neuer Song von Bibi Wexler und neue Runde Nachrichten mit Chantal Teubert. Hallo.
1: Hallo.
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1: Schönem Wetter draußen sitzen, das geht jetzt an 4 weiteren Lokalen auf der Rüttenscheider Straße. Der Haken, dadurch fallen Parkplätze weg. Die jeweiligen Betreiberinnen und Betreiber dürfen ihre Tische und Stühle auf öffentlichen Parkplätzen aufstellen. Da ist das Parken dann bis Oktober nicht mehr möglich. Das hat der Rat der Stadt jetzt beschlossen. Hintergrund ist ein dauerhaftes Konzept für die Nutzung von öffentlichen Parkplätzen für die Außengastronomie in Essen. Wer sich die neuen Ausstellungsstücke in der Domschatzkammer anschauen möchte, muss sich jetzt doch noch etwas gedulden. Eigentlich war die Wiedereröffnung für Samstag geplant. Jetzt gab es aber Probleme beim Einbau der neuen Beleuchtungsanlage. Das teilt das Bistum Essen mit. Ein neuer Termin steht aber schon. Ab dem 1. August sollt ihr euch die neue Kammer angucken können. Und das ist überregional wichtig. Immer mehr Menschen zahlen lieber bargeldlos. Im vergangenen Jahr wurden zum ersten Mal mehr Einkäufe mit Karte oder mit dem Smartphone gezahlt als bar. Das zeigt eine Studie der Bundesbank. Trotzdem wollen 80% der Befragten, dass Scheine und Münzen weiter als Zahlungsmittel erhalten bleiben.
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1: Für Fans und Reisende in Essen gibt es heute Live-Musik direkt am Hauptbahnhof. Das Format Bahnhof Beats fördert bundesweit Newcomer. Dieses Jahr geht es um Acts, die aus Bahnhofs-Sounds Songs entwickelt und ihre Musikvideos in Bahnhöfen gedreht haben. Für NRW geht die Band Explain Colors an den Start. Das erste Konzert dürfte gerade vorbei sein. Gleich um 16 Uhr gibt es noch ein zweites. Moderiert wird das Event von Ingo Ruff, der bundesweit bekannten Ansagenstimme der Deutschen Bahn. Und das waren die Radio Essen Nachrichten mit Chantal Teubert. 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
0: Weiterhin viele Wolken am Himmel über Essen, aber es bleibt trocken. An der Radio Essen Wetterbude in Altendorf haben wir aktuell 23 Grad. Ein kleines Grätchen, sagt man das so, geht's noch oben drauf. 24 Grad sind maximal drin. Ja, genießt den ruhigen Nachmittag. Morgen gibt's dann Sonne satt. Mit 31 Grad wird's also richtig, richtig warm. Kurz nach 4:30, hier ist der Radio Essen Verkehrsservice. Mit Stau auf der A42 Kamp-Lindfort Richtung Dortmund zwischen Gelsenkirchen, Bismarck und Herne-Baukau 4 Kilometer plus 5 Minuten. Die A52 Düsseldorf Richtung Essen zwischen Tiefenbruch und Kettwig 3 Kilometer Stau eine Viertelstunde plus. Im Essener Stadtverkehr Stau auf der Hans-Böckler-Straße Richtung Friedrichstraße, da braucht ihr länger. Dann die Altendorfer Straße Richtung Bockmühle ist ordentlich voll. Dazu kommt die Bocholder Straße Richtung Hausbergestraße. Auch hier müsst ihr deutlich mehr Zeit einplanen, genauso wie auf der alten Essener Straße stadtauswärts Richtung Palmbuschweg. Gehen wir nochmal runter in den Essener Süden auf der Karte. Wie sieht's hier aus? Da sieht's gut aus, da alles frei. Dann gebe ich euch noch einen Blitzer mit auf dem Weg in dem Bereich Rüttenscheider Straße in Richtung Bredeney. Da steht der Knöllchen Kalle, der steht aber auch im Mühlenbruch in Richtung Stoppenberg. Ein unterwegs eine gute Fahrt.
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0: Mit Mario Alt und mit Musik von Ed Sheeran, Bad Habits. Schönen Nachmittag.
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0: Ein Spieleabend mit einem ganzen Regal voller Brett- und Kartenspiele, das erwartet euch heute Abend ab 18 Uhr im Roll and Dine an der Kempenstraße in Holsterhausen, direkt in der Nähe der A40. Bis 23 Uhr glühen dann da die Karten. Ihr könnt so viele Spiele ausprobieren, wie ihr wollt oder bis ihr mal gewinnt. Keine Ahnung, die Auswahl ist jedenfalls groß, egal ob neue, unbekannte Spiele oder Klassiker, zum Beispiel wie Mensch, ärgere dich nicht. Viel ist dabei. Der Eintritt kostet 7 Euro. Und ja, für alle, die jetzt spontan Lust haben, aber alleine zum Spieletreffen gehen, haben sich die Veranstalter etwas ganz Besonderes diesmal überlegt. Vor Ort könnt ihr euch einfach ein Fähnchen nehmen. Ja, und damit zeigt ihr den anderen, ich brauche einen Mitspieler und vielleicht ergibt sich ja auch mehr draus.

0: mit Second Chance. Habt ihr sie gerade eben schon bei uns gehört bei Radio Essen? Lucas Graham, die Band aus Dänemark, hat mit dem Song den ersten Vorgeschmack aufs neue Album rausgehauen. Aber nicht nur die neuen Songs sind stark, auch die Klassiker, finde ich, gehen immer. Zum Beispiel Seven Years, damit sind sie damals so richtig steil gegangen. Ja, und noch heute, knapp 10 Jahre später, ist der Song immer noch genauso schön. Und tatsächlich hat Seven Years seine Premiere damals in Deutschland gefeiert, von meinem Lukas Forschhammer. War exklusiv bei uns.
1: Die ersten Orte, an denen wir den Song überhaupt gespielt haben, waren in Deutschland. 2013 haben wir Seven Years beim Soundcheck in München gespielt. Noch nicht beim Konzert selbst. Und am Ende dieser Tour, dann im Deutschen Haus in Flensburg, da haben wir uns dann nach der Zugabe einfach angeschaut und spontan beschlossen, Seven Years zu spielen. Das war das allererste Mal live und da habe ich gemerkt, dass dieser Song etwas ganz Besonderes ist.
0: Ja, und das ist jetzt fast ein Jahrzehnt her, dass sie den Song veröffentlicht haben. Wie steht er heute eigentlich zu Seven Years?
1: Ich war 25, als ich den Song geschrieben habe. Jetzt bin ich 37. Der nächste Halt in dem Song ist für mich also 61. Ne? Ich habe den Song geschrieben, bevor ich eine Frau hatte, bevor ich Kinder hatte, bevor ich um die Welt getourt bin. Und heute habe ich 3 Kinder, eine Frau und bin weltweit unterwegs. Und der Song hat irgendwie genau das vorausgesagt, was ich mir für mein Leben gewünscht habe. Und dann habe ich es mir geholt. Manche fragen mich, ob es mich langweilt, den Song live noch zu singen, und die Antwort ist nein. Seven Years ist mein Lieblingssong, weil er mein Leben verändert hat. Er hat mir eine internationale Karriere gegeben.
2: National Career.
0: Bodenständig geblieben auf jeden Fall der Mann. Und ja, hier ist er jetzt bei Radio Essen. Lucas Graham mit Seven Years.

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3: Mit Malte Albrecht. Guten Tag. Die EU öffnet den Weg für eine neue Generation von Lebensmitteln, die mit modernen Gentechnikmethoden gezüchtet werden. In Zukunft sollen viele dieser Pflanzen in den Supermärkten landen. Eine spezielle Kennzeichnung ist nicht nötig. Thorsten Adolfs aus dem News-Team. Was genau steckt denn hinter den neuen Regeln?
4: Es geht um sogenannte neue genomische Techniken, mit denen Forscher Pflanzen gezielter verändern können als früher. Die Idee dahinter klingt vielversprechend. Wir bekommen Obst- und Gemüsesorten, die robuster gegen den Klimawandel sind, weniger Wasser brauchen oder mehr Nährstoffe liefern. Agrarbiologen sagen, dass man damit auch viel schneller züchten kann. Das sei ein wichtiger Schritt, um unsere Ernährung langfristig zu sichern und gleichzeitig weniger Pflanzenschutzmittel auf den Feldern zu verteilen. Diese neuen Sorten gelten übrigens als genauso sicher wie konventionell gezüchtete Pflanzen.
3: Aber es gibt Kritiker an dieser Entscheidung.
4: Ja, das Thema ist extrem umstritten. Kritiker, darunter viele Abgeordnete der Grünen, der Sozialdemokraten und der Linken, befürchten vor allem eine zu große Macht weniger Agrarkonzerne, weil Patente auf neues Saatgut erlaubt bleiben. Außerdem finden sie es nicht gut, dass wir als Verbraucher in Zukunft kaum noch eine echte Wahl haben, ob wir diese Lebensmittel essen wollen oder nicht, weil die Kennzeichnung bei vielen Produkten wegfällt. Deshalb hatte Deutschland auch gegen die Änderungen gestimmt. Umweltminister Schneider sieht in der Entscheidung einen schweren Fehler.
3: Thorsten, danke dir. Und jetzt weitere Nachrichten, kurz zusammengefasst. Bundeskanzler Merz ist mit den Ergebnissen des G7-Gipfels zufrieden. Zum ersten Mal seit dem Amtsantritt von US-Präsident Trump sei es gelungen, wieder eine gemeinsame Erklärung abzugeben, sagte Merz zum Abschluss des Treffens in Evian. Das sei zwar vor allem wegen der Kriege in der Ukraine und im Iran ein hartes Stück Arbeit gewesen, aber es habe sich gelohnt. Gesetzlich Versicherte sollen in Zukunft schneller einen Termin beim Facharzt bekommen, wenn es wirklich dringend ist. Die Krankenkassen schlagen dafür eine elektronische Überweisung und eine digitale Terminbörse vor. Praxen müssten dort einen Teil ihrer freien Termine einstellen, speziell für Fälle, bei denen eben der Hausarzt die Dringlichkeit festgestellt hat. Die Zahl der antisemitischen Vorfälle in Deutschland bleibt weiter hoch. So steht es im Jahresbericht der Meldestellen des Bundesverbands RIAS. Demnach waren es im letzten Jahr mehr als 8.700 Vorfälle. Das sind zwar ähnlich viele wie im Jahr davor, aber mehr als dreimal so viele wie vor dem Hamas-Überfall auf Israel im Oktober 2023. Viele Autofahrer werden es bemerkt haben, tanken ist im Laufe der letzten Woche noch einmal billiger geworden. Das gilt vor allem für Diesel, zeigt eine Auswertung des ADAC. Da ist der Preis im Schnitt um rund 9 Cent runtergegangen. Ein Liter kostet aktuell 1,79 Euro. Bei Super E10 sind es im bundesweiten Durchschnitt 1,85 Euro pro Liter. Damit liegen die Spritpreise zurzeit auf dem niedrigsten Stand seit Anfang März. Weil sich die Lage im Nahen Osten entspannt, ist zuletzt auch der Rohölpreis deutlich gesunken. Aus Sicht des ADAC müssten die Spritpreise daher noch stärker runtergehen. Und das waren die Nachrichten mit Malte Albrecht.
5: An der Radio Essen Wetterbude auf der Margaretenhöhe stehen wir gerade bei 23 Grad. Ja, und viel tut sich heute auch nicht mehr. Ein paar Sonnenstrahlen, viele Wolken, aber es bleibt trocken. Dazu das Maximum 24 Grad. Morgen dann aber ein echter Sommertag mit bis zu 31 Grad und ganz viel Sonne. Kurz nach vier, der Radio Essen Verkehrsservice mit Stau auf der A40 Essen Richtung Dortmund zwischen dem Dreieck Bochum West und Bochum Hafen, 4 Kilometer plus 10 Minuten. Die A42 Kamp-Lindfort Richtung Dortmund zwischen Gelsenkirchen, Bismarck und dem Kreuz Herne, 4 Kilometer, hier ebenfalls plus 10. Dann die A52 Düsseldorf Richtung Essen zwischen Tiefenbruch und Kettwig, 4 Kilometer Stau, eine Viertelstunde müsst ihr mehr einplanen. Und dann auch nochmal Stau 52 Düsseldorf Richtung Essen, jetzt hier zwischen Essen Süd und dem Dreieck Essen Ost, 2 Kilometer plus 10 Minuten. Im Essener Stadtverkehr ist es voll auf dem Frohnhauser Weg in beide Richtungen. Das liegt an der A40-Sperrung im Bereich rund um Mülheim. Auch die Heißener Straße in Richtung Schönebeckweg und Frohnhauser Weg ist voll. Weitere Staus auf der Altendorfer Straße in Richtung Bockmühle, hier plus 10 Minuten. Die Gladbecker Straße stadtauswärts und auch die Altenessener Straße stadtauswärts ebenfalls voll. Die Hans-Böckler Straße Richtung Friedrichstraße müsst ihr auch mehr einplanen. Und ansonsten sieht das im Essener Stadtverkehr ganz gut aus. Im Blitzer steht auf der Bochumer Landstraße in Richtung Steele, kurz hinter der Freisenbruchstraße, der Knöllchenkalle. Danke euch allen fürs Bescheid sagen und ja, eine gute Fahrt.
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5: mit Mario Alt für euch im Studio. Hallo. Ja, es war eines der meistdiskutierten Musikvideos aller Zeiten. Queen, I Want to Break Free, war damals schon ja seinerzeit so ein bisschen voraus. Ne? Also Queen nicht nur musikalisch, sondern auch in diesem Video. Da haben sie sich als Botschaft in Frauenkleidern gezeigt. MTV zum Beispiel, dem Musiksender, damals auch richtig, richtig groß, hat es boykottiert. Ist heute kaum vorstellbar. Umso wichtiger ist der Song auch wirklich heute noch. Spiele ich gleich für euch. Direkt nach Wiz, DMC.
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0: neue Nummer von Teddy Swims bei Radio Essen. Ja, kennt ihr diese kleinen Flaschen, diese Fläschchen an der Kasse im Supermarkt, die so auch in Papier eingedreht sind? Heute vor 180 Jahren wurde die Firma Underberg gegründet, sogar hier in NRW in Rheinberg. Aber auch wenn es oft so als Verdauungsschnäpschen angepriesen wird, das ist keine Medizin.
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2: Schnaps ist Medizin. Ja, das ist natürlich Quatsch. Das hilft nicht. Aber trotzdem, hier mal meine hochprozentige Enzyklopädie. Die hat mir mein Opa schon mit auf den Weg gegeben. Zwickt der Magen? Nach Kräuterfragen. In Italien trinkt man Ramazzotti. Der schmeckt. Aber ich habe mal Michelle Hunziker getroffen. Und die hat mir verraten, zu viel Ramazzotti, den bereust du. Mein Kumpel Werner sagt immer, der Jäger macht den Meister. Ich sag immer, ah, Werner. Kleine Eselsbrücke für den Wanderurlaub. In den Bergen trinken sie klar. Marille, Birne und Obstlar. Ja, nach Gyros gibt's Uso, nach Kebab gibt's Raki. Sambuca geht immer, mit Baileys nennt man den Orgasmus und Sambuca mit Jägermeister ist ein Leberhaken. Warum? Trink ihn, dann weißt du's. Wodka gibt's nur im öffentlichen Dienst und Korn immer da, wo man eine Zeche stand oder du das Meer siehst. Doppelkorn geht immer nur zu zweit, dafür kostet er aber auch nur die Hälfte. Und bei allem gilt natürlich, bei Risiken und Nebenwirkungen saufen sie mit ihrem Arzt und Apotheker. Und ich will das hier nicht verherrlichen. Ihr wisst schon Bescheid.
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Hat eigentlich schon mal jemand drüber nachgedacht, Bruno Mars und Way, die den Song Where Is My Husband singt, zusammenzubringen? Bruno Mars, marry you, ich will dich heiraten. Way sucht einen Ehemann. Weiß ich nicht, wäre doch vielleicht mal eine Idee. 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
3: I think after the game there was a song, The Train Has No Brakes. It's a German song. And we tried to do that. To move on, move on, move on.
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1: 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Das Lied Der Zug hat keine Bremse. 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
4: Der Zug hat keine Bremse.
2: Der Nagelsmann sagt, wir versuchen das genau so zu machen wie in dem Song. Wir entwickeln uns immer weiter, als hätten wir keine Bremsen. Also der kann das echt seriös verkaufen. Das muss man ihm lassen, ne?
1: Hat ihm eigentlich jemand gesagt, dass es in diesem Song eigentlich nur ums Saufen geht?
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0: bringen gute Laune in den Nachmittag bei Radio Essen. Und Chantal Teubert bringt alle wichtigen Infos in den Nachmittag bei Radio Essen. Und gute Laune, sehr gut.
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2: In Altendorf ist eine Polizeikontrolle eskaliert. Ein 34-Jähriger raste unter anderem über ein Schulgelände. Ein Kind musste zur Seite springen, um auszuweichen. Laut Polizei fiel der Mann an der Altendorfer Straße auf, weil er am Steuer telefonierte. Statt anzuhalten, gab er Gas und raste durch mehrere Straßen. Die Fahrt endete in einer Sackgasse. Der Fahrer hatte keinen Führerschein, falsche Kennzeichen an einem unversicherten Auto und stand mutmaßlich unter Drogen. Die Polizei sucht jetzt Zeugen. Mehr Außengastro, weniger Parkplätze in Essen. In Rüttenscheid sollt ihr in 4 weiteren Lokalen draußen sitzen können. Die jeweiligen Betreiberinnen und Betreiber dürfen ihre Tische und Stühle auf öffentlichen Parkplätzen aufstellen. Bis Oktober könnt ihr da nicht mehr parken. Das hat der Rat der Stadt Essen jetzt beschlossen. Hintergrund ist ein dauerhaftes Konzept für die Nutzung von öffentlichen Parkplätzen für die Außengastronomie in Essen. Und das ist überregional wichtig. Bundesinnenminister Dobrindt ist dafür, das Bürgergeld zu kürzen. Die Regelsätze seien in der vergangenen Wahlperiode massiv erhöht worden, sagte er dem Fokus. Damit sollte das Existenzminimum abgedeckt werden und nichts darüber hinaus.
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2: Mehr Geld für Vielfalt in Essen. Gleich 3 Projekte aus Essen werden in diesem Jahr mit Fördergeldern von Interkultur Ruhr unterstützt. Mit dabei sind ein Tanz- und Performance-Projekt, ein Community-Projekt und das Vorhaben Black Archive Germany. Die Initiative unterstützt vor allem Kunst- und Kulturprojekte, die Perspektiven von Menschen mit Migrations- oder Fluchterfahrung sichtbar machen. Je nach Projekt gibt es zwischen 2.000 und 15.000 Euro Förderung. Das waren die Radio Essen Nachrichten mit Chantal Teubert. 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
0: Weiter eine ordentliche Wolkendecke über unsere Stadt, über ganz Essen. Aber es bleibt den Abend über trocken und auch die Nacht und morgen ist trocken. Aktuell 24 Grad gemessen an der Radio Essen Wetterbude im Südostviertel. Und daran ändert sich auch nichts mehr. Das ist das Maximum. Also es geht eher noch ein bisschen runter am Abend. Morgen könnt ihr dann aber das T-Shirt auf jeden Fall rausholen. Dann steht 31 Grad und viel Sonne an. Kurz nach 4:30 der Radio Essen Verkehrsservice. Wir schauen auf die Autobahn und sehen Stau auf der A42 Kamp-Lindfort Richtung Dortmund zwischen Gelsenkirchen-Schalke und dem Kreuz Herne. 5 Kilometer stockt es. Ihr müsst 10 Minuten mehr einplanen. Die A42, die Gegenrichtung Dortmund Richtung Kamp-Lindfort zwischen Gelsenkirchen-Hessler und dem Kreuz Essen-Nord. 2 Kilometer Stau plus 5 Minuten. Und die A52 Düsseldorf Richtung Essen zwischen Tiefenbruch und Kettwig. 3 Kilometer Stau plus 10 Minuten. Im Essener Stadtverkehr auch noch Stau an den üblichen Stellen. Da haben wir zum einen die Altendorfer Straße Richtung Bockmühle. Wir haben die Hans-Böckler-Straße Richtung Friedrichstraße. Wir haben die Gladbecker-Straße und die Altenessener-Straße stadtauswärts. Und wir haben Stau rund um die Frohenhauser-Straße beziehungsweise Richtung Frohenhauser-Straße, zum Beispiel Frohenhauser-Weg. Alles rund um die A40, Ausfahrt Mülheim-Heimaterde, weil die A40 in dem Bereich auch Mülheim-Heißen gesperrt ist. So, dann machen wir weiter mit den Blitzern und da haben wir einen neuen Blitzer gesehen von Radio Essen Verkehrsmelder Marc. Der steht auf der Flurstraße vor der Schule in Richtung Schlosspark. Knöllchen Kalle habe ich auch noch für euch auf der Rüttenscheider Straße in Richtung Bredeney. Allen unterwegs eine gute Fahrt.
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0: Euer Nachmittag bei Radio Essen mit Mario Alt und jetzt mit Phil Collins. Hallöchen.
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0: diese Woche könnte es zwischen Kupferdreh und Hutrop ja so ein bisschen lauter werden. So könnte sich das anhören. Da fliegen nämlich einige Drohnen hin und her und einige Radio Essen-Hörerinnen und Hörer haben uns gefragt, was es damit auf sich hat. Und Radio Essen-Stadtreporter Kostas Mitsalis hat die Antwort. Wer fliegt da und vor allem warum?
1: Ganz simpel, das St. Josef-Krankenhaus in Kupferdreh. Da schickt er mit Blut und Urin und Gewebeproben zum Labor. Das Labor ist neben dem Elisabeth-Krankenhaus in Hutrop. Also jetzt läuft gerade ein Test. Mhm. Weil mit dem Auto brauchen die da mindestens 16 Minuten vom Krankenhaus bis zum Labor nach Hutrop.
0: Ja, wenn kein Stau auf der Ruhrallee ist.
1: Wann ist da kein? Also ich habe es gerade getestet, ich war ja in Kupferdreh, habe mir die Drohnen angeguckt und ich habe 25 Minuten bis zum Labor gebraucht. Das ist da am Eingang vom Ruhrturm am Elisabeth-Krankenhaus. Die Drohnen brauchen für die Strecke 6-7 Minuten und die stehen eben nicht im Stau.
0: Ja, das ist der Vorteil. Ist eine coole und spannende Sache. Mhm. Was ist denn zum Beispiel, wenn Sturm ist? Können die Dinger dann abheben?
1: Also nur, wenn es extremst windig ist, ne? Dann bleiben die am Boden oder besser gesagt in ihrer Garage. Die Dinger sind richtig groß, richtig fett, 1,50 Meter Durchmesser. Ungefähr, können bis zu 8 Kilo transportieren und fliegen so 100 Meter über der Erde. Bis diesen Freitag werden die noch getestet, aber wann sie wirklich die Transporte per Auto ersetzen können, steht erst fest, wenn die Testergebnisse ausgewertet werden. Also die Firma, die das macht, hofft noch in diesem Jahr, wer weiß.
0: Ja, auf jeden Fall eine spannende Sache. Mhm. Drohnen von Kupferdreh nach Hutrop und zurück. Also nicht erschrecken, wenn es über euren Garten brummt. Die tun nichts, die bringen nur Blutproben ins Labor.
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0: Sido und Andreas Burani bei Radio Essen. Und ich habe eine wichtige Meldung aus unserem Radio Essen Verkehrsmelderclub bekommen.
1: Hallo, hier ist die Melli aus Schönebeck. Ich wollte einmal durchgeben auf der Heißener Straße Richtung Mülheim und Frohnhausen vor den Tunneln. Staut es sich schon fast zurück bis zum Brause-Windhang. Also wenn möglich, sollte man da trotz der A40-Sperrung nicht langfahren. Allen viel Erfolg beim Umfahren des Staus. Tschüss.
0: Tschüss, danke fürs Bescheid geben. 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
1: Mit Malte Albrecht. Schönen guten Tag. Auch heute Abend stehen bei der Fußball-WM wieder die Superstars im Mittelpunkt. Nachdem letzte Nacht unter anderem Lionel Messi mit 3 Toren für Argentinien geglänzt hat, kommt es nun unter anderem zum ersten Auftritt von Cristiano Ronaldo mit Portugal. Nico Hartmann aus dem WM-Studio hat die Infos.
2: Mit 41 Jahren als ältester Spieler aller Zeiten den WM-Pokal in die Höhe recken, das ist das große Ziel von Cristiano Ronaldo, der in seiner einzigartigen Karriere alles erreicht hat. Nur Weltmeister ist er noch nicht. Der 5-malige Weltfußballer und Champions-League-Sieger ist immer noch treffsicher. Aber es stellt sich die Frage, ob der Superstar mit seiner Gier nach Toren zum geduldigen Spiel der hochkarätig besetzten Mittelfeldreihe mit Vitinha oder João Neves passt. Eine erste Antwort könnte die Partie gegen Außenseiter Kongo ab 19 Uhr in Houston liefern. Um 22 Uhr wird der erste Auftritt von England mit Trainer Thomas Tuchel und Tormaschine Harry Kane mit großer Spannung erwartet. Der Druck in England ist riesig, endlich den WM-Titel zu holen. Aber gegen die starken Kroaten um Dauerbrenner Luka Modric, die zuletzt als Zweiter und Dritter bei den Turnieren abschlossen, bedarf es direkt einer Topleistung des englischen Star-Ensembles. In der Nacht stehen dann noch die letzten beiden Partien des ersten Vorrundenspieltags an. Ghana spielt gegen Panama und Usbekistan trifft auf Kolumbien.
1: Und jetzt weitere Meldungen, kurz und kompakt. Der Bundestag wird wahrscheinlich noch vor der parlamentarischen Sommerpause im Juli über einen Bundeswehreinsatz in der Straße von Hormus entscheiden. Das hat Bundeskanzler Merz am Rande des G7-Gipfels in Frankreich angekündigt. Die Bundesregierung sei bereit, eine Feuerpause oder einen Waffenstillstand abzusichern. In der Debatte um Einsparungen hat Bundesinnenminister Dobrindt angeregt, das Bürgergeld zu kürzen. Dem Fokus sagte er, das Bürgergeld mit knapp 50 Milliarden Euro pro Jahr könne einen entscheidenden Beitrag zur Konsolidierung leisten. Dobrindt will nun prüfen lassen, ob die Regelsätze wirklich nur das Existenzminimum abdecken und nichts darüber hinaus. In Hamburg kommen heute Abend die Innenminister von Bund und Ländern zusammen. Auf ihrer Frühjahrskonferenz wollen sie unter anderem über den Schutz von kritischer Infrastruktur und den Umgang mit gewalttätigen Kindern beraten. Weitere Themen sind eine Bleibeperspektive für gut integrierte Flüchtlinge aus Syrien und die Höhe von Bußgeldern für Verkehrsverstöße. Gleiche Verpackung, aber weniger drin. Das Verfahren um die Milka-Tafel wird neu aufgerollt. Der Hersteller Mondelez hat Berufung gegen ein Urteil des Bremer Landgerichts eingelegt. Das bestätigte ein Gerichtssprecher. Jetzt muss sich das hanseatische Oberlandesgericht damit beschäftigen. Es geht um die Frage, ob es sich um eine Mogelpackung handelt. Viele Tafeln enthalten nur noch 90 statt 100 Gramm. An der Verpackung hat sich aber kaum etwas geändert. Die Verbraucherzentrale Hamburg kritisiert, dass Kunden in die Irre geführt werden und klagte wegen unlauteren Wettbewerbs. Mondelez argumentiert dagegen, dass die neue Grammzahl auf der Vorder- und Rückseite angegeben sei. Und das waren die Nachrichten mit Malte Albrecht.
3: Zur Grammzahl kann ich nichts sagen, nur zur Gradzahl. Und die zeigt 24 Grad an der Radio Essen Wetterbude in Borbeck. Die Wolken sind zwar auch noch am Start, es bleibt aber trotzdem freundlich mit ein bisschen Sonne und vor allem trocken. Heute geht es nicht mehr höher als eben diese 24 Grad. Morgen dann aber sommerliche Temperaturen, sommerlicher Tag bei uns in Essen mit bis zu 31 Grad und viel Sonne. Kurz nach 5, der Radio Essen Verkehrsservice, jetzt mit allen Staus ab 10 Minuten. Die A43, Wuppertal Richtung Recklinghausen, zwischen dem Kreuz Bochum und Herne Eickel, 4 Kilometer Stau, mindestens 10 Minuten plus. Die A52, Düsseldorf Richtung Essen, zwischen Tiefenbruch und Kettwig, 3 Kilometer Stau, 15 Minuten plus. Und die Gegenrichtung A52, Essen Richtung Düsseldorf, zwischen Bergerhausen und Kettwig, 3 Kilometer Stau, hier plus 10 Minuten. Dazu noch der Hinweis, die Sperrung auf der A40 zwischen Mülheim an der Ruhr Winkhausen und Mülheim an der Ruhr Heimaterde in beide Richtungen. Das hat auch Auswirkungen auf den Essener Stadtverkehr. Es ist in dem ganzen Bereich rund um, ja, was nimmt man damit rein? Schon die Frintropper Straße, Frohnhauser Weg, das alles ist sehr, sehr voll. Dazu noch Stau auf der Altendorfer Straße zwischen Helenenstraße und Bockmühle in beide Richtungen. Heißener Straße natürlich auch voll. Dann haben wir die Onkenstraße Richtung Altendorfer Straße, ebenfalls Stau. Im Innenstadtbereich ist es voll auf der Hindenburgstraße in Richtung Hachestraße. Und dann haben wir noch die Gladbecker Straße stadtauswärts, wo ihr ebenfalls ein bisschen mehr Zeit einplanen müsst. Geblitzt werdet ihr auf der Flurstraße vor der Schule in Richtung Schlosspark. Da steht ein mobiler Blitzer, hat der Marc gesehen, einer von unseren rund 5000 Radio Essen Verkehrsmelderinnen und Verkehrsmeldern. Und ein Knöllchen Kalle steht im Mühlenbruch in Richtung Stoppenberg. Kommt alle gut durch.
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3: Jetzt ist es passiert, ne? Lionel Messi gestern für die argentinische Nationalmannschaft beim Spiel gegen Algerien mit 3 Toren. Damit hat er den WM-Rekord von unserem Miro Klose eingestellt. Beide kommen jetzt auf 16 Tore. Dabei hätte Messi auch eine rote Karte nach dem 1-0 kriegen können für einen Foul. Naja, der coolere Torjubel mit dem Salto wird für immer bei Miro bleiben. Ich bin Mario Alt. Hi.
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0: Basketballer. Die ETB Miners sind gerade erst aufgestiegen in die zweite Liga, aber die haben jetzt Großes vor. Radio Essen Stadtreporterin Anna Bartel war gerade noch da am Hallo in Stoppenberg. Anna, was ist der Plan bei den ETB Miners?
1: Also, die haben eine richtig große Vision, die sie uns heute vorgestellt haben, und die wollen 2035 in der Euroleague spielen.
0: Ui.
1: Ja. Also erstmal gut, nächste Saison muss man es ruhiger angehen, da geht es in erster Linie um den Klassenerhalt.
0: Ja.
1: Aber in der Saison drauf, da soll es dann auch schon in Richtung Playoffs gehen und dann auch Aufstieg in die erste Bundesliga.
0: Ist das noch die Aufstiegseuphorie, die da aus denen spricht? Schweben die da auf irgendeiner Wolke oder wie wollen die das schaffen?
1: Nein, also ich glaube, die haben schon ein ganz gutes Konzept sich überlegt. Die haben in den USA zwei Partner gefunden, die auch wirklich mit eingestiegen sind in die Gesellschaft. Die haben 60% jetzt und die beiden sind wirklich Basketball-Analytiker. Der eine lehrt das als Professor an der Uni und der andere ist wirklich über Jahre lang in der NBA gewesen.
0: Okay, und die müssen ordentlich Kohle wohl mitbringen. Wie sieht's aus mit der neuen Halle? Braucht sie auch dafür?
1: Nein, also im Moment reicht erstmal noch die Sporthalle am Hallo. Die reicht auch für die Liga, in der die ETB Miners jetzt spielen. Wenn es mal eng wird mit Plätzen oder sowas, kann man natürlich auch in die Grugerhalle umziehen. Mhm. Aber es soll ja auch demnächst mal eine neue Multifunktionssporthalle in dieser Stadt geben. Und darüber würden sich natürlich alle sehr freuen bei den ETB Miners.
0: Das glaube ich doch. Dann bleiben wir am Ball, am Laufenden. Essen international, das ist das Ziel bei den Basketballern der ETB Miners in knapp 10 Jahren. Investoren aus den USA steigen ein. Erste Infos waren das exklusiv bei Radio Essen.

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0: Ganz neue Musik, American Girls, Harry Styles. Und das habt ihr gehört hier bei uns bei Radio Essen.
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Eine wilde Verfolgungsjagd beschäftigt die Polizei in Essen. Über die Altendorfer Straße ging es mit Handy am Steuer, ordentlich Gas war dabei. Ja, und am Ende ging es dann sogar über einen Schulhof. Kaum zu glauben, die genauen Hintergründe hören wir gleich in den Radio Essen Nachrichten. Vorher machen wir uns alle nochmal so ein bisschen wach. Hier am Nachmittag zum Start in den Feierabend. Green Day, Boulevard of Broken Dreams bei Radio Essen.

0: feiere ich. Green Day bei Radio Essen. Chantal, auch so ein bisschen deine Musik?
1: Ja, schon. Ich dachte jetzt, du wolltest die Überleitung machen, dass du mich auch feierst.
0: Na ja, na klar. Jetzt gut. Machen wir erstmal zusammen die Nachrichten. Das klappt, glaube ich, auch ganz gut.
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0: Ja, wir starten mit einer Zeugensuche der Polizei Essen nach einer wilden Verfolgungsjagd. Chantal, was war denn da los?
1: Ja, gestern hat die Polizei auf der Altendorfer Straße einen Mann mit Handy am Ohr, ja, hinterm Steuer erwischt. Und die wollten den dann kontrollieren, statt rechts ranzufahren, hat er aber dann ordentlich Gas gegeben und ist er wirklich, ja, durch mehrere Straßen gebrettert in Altendorf und unter anderem auch über einen Schulhof. Da ist ein Mann mit seinem Kind, musste wirklich zur Seite springen, um nicht vom Auto erfasst zu werden. Wurde aber zum Glück niemand verletzt.
0: Ja, das ist auch wirklich das Wichtigste bei so einer, ja, wilden Aktion. Wie ist das Ganze ausgegangen?
1: Ja, das endete dann in einer Sackgasse. Und da stellte sich dann raus, dass der Fahrer keinen Führerschein hat, das Auto nicht versichert ist und, ja, wahrscheinlich er auch unter dem Einfluss von Drogen stand. Also der hat auf jeden Fall einige Anzeigen dann kassiert. Und jetzt sucht die Polizei Zeugen. Ja, wenn ihr also irgendwas mitbekommen habt, meldet euch da gern. Vor allem werden aber der Mann mit dem Kind gesucht und es gab noch eine also ein Auto, was entgegenkam und dem ausweichen musste.
0: Okay, ja, wilde Sache. Die Kontakte, wo ihr euch da melden könnt, alle Infos gibt's natürlich auf radioessen.de. Wir bleiben so ein bisschen beim Autothema. Auf der Rühe gibt's jetzt weniger Parkplätze.
1: Ja, zeitweise und für was Gutes, muss man ja sagen. Es gibt nämlich dadurch mehr Platz zum draußen Abhängen. Okay. Vier Lokale breiten jetzt Stühle und Tische aus, aber eben auf öffentlichen Parkplätzen. Dafür gibt's dann eben zeitweise weniger. Bis Oktober geht das unter anderem vor Luck in a Cup und der Bar Face.
0: Okay, auf der einen Seite gute Nachrichten, auf der anderen nicht. Die einen werden es mögen, die anderen halt nicht. Deswegen braucht man noch eine richtige Good News jetzt hier am Ende.
1: Ja, es gab ein paar coole Projekte in Essen, die gefördert werden jetzt von der Initiative Interkultur Ruhr. Die unterstützt nämlich vor allem so Kunst- und Kulturprojekte, die Perspektiven von Menschen mit Migrations- oder Fluchterfahrung sichtbar machen. 14 Stück im Ruhrgebiet werden gefördert, ja, und 3 davon bei uns aus Essen. Unter anderem so eine Tanz- und Performance-Geschichte, ein Community-Projekt und das Vorhaben Black Archive Germany. Da geht's ja um Ausdrucksformen afrikanischer Kulturen. Und je nach Projekt gibt's dann zwischen 2.000 und 15.000 Euro Förderung.
0: Ja, ist auch eine sehr schöne Sache. Und alle Infos dazu gibt's natürlich auch bei uns bei Radio Essen, zum Beispiel in unserer App. Und damit schauen wir aufs Wetter. Der Nachmittag, der klingt so ein bisschen aus mit 24 Grad, die wir noch messen an der Radio Essen Wetterbude in Heisingen. Ist auch das Maximum heute. Dazu, trotz einigen Wolken, bleibt es trocken und morgen zeigt sich dann die Sonne immer mehr und bringt auch ordentlich Temperatur mit. Bis zu 31 Grad stehen dann auf dem Plan. Kurz nach 5:30, hier ist der Radio Essen Verkehrsservice für euch und da starten wir mit Stau auf der A52 Düsseldorf Richtung Essen zwischen Tiefenbruch und Essen-Kettwig. 10 Kilometer stockt es da, ihr müsst 15 Minuten mehr einplanen. Die Gegenrichtung A52 Essen Richtung Düsseldorf zwischen Bergerhausen und Harzop, 4-3 Kilometer Stau plus 10 Minuten. Die Überleitung in den Essener Stadtverkehr machen wir dann auch noch mit der A40. Die ist nämlich in beide Richtungen gesperrt zwischen Mülheim-Heißen und Mülheim an der Ruhr-Dümpen. Und es staut sich aktuell ja in beiden Stadtgebieten, sowohl in Mülheim als auch in Essen, rund um diesen ganzen A40-Bereich. Das solltet ihr, wenn es geht, irgendwie weiträumig umfahren, auch wenn es blöd klingt. Dann noch Stau auf der Onkenstraße in Richtung Altendorfer Straße und auf der Hans-Böckler-Straße in Richtung Friedrichstraße. Ansonsten kommt ihr überall ganz gut durch. Geblitzt werdet ihr auf der Grillo-Straße in Richtung Segerothstraße und dann haben wir noch ein Knöllchen Kalle auf der Bochumer Landstraße in Richtung Steele, kurz hinter der Freisenbruchstraße. Danke an unsere rund 5000 Radio Essen Verkehrsmelderinnen, Verkehrsmelder fürs Bescheid sagen.
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0: Mit Mario Alt. Einen schönen Nachmittag wünsche ich uns hier zusammen.
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0: Das war gestern ein Schaulaufen der Stars bei der WM.
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0: Messi, Mbappé, Haaland, sie alle hatten gestern ihren ersten Auftritt. Und ja, alle haben eine tolle Show hingelegt. Nico Hartmann im WM-Studio hier von Radio Essen. Jetzt gleich betritt der König die Bühne, Cristiano Ronaldo.
2: Ganz genau, CR7 himself sozusagen. Aber wir wollen ihn angemessen würdigen. Er hat Generationen geprägt. Nicht nur in Portugal, auch weltweit. Jedes Kind auf der Welt, das sich für Fußball interessiert, kennt seinen Namen, hat vielleicht auch sein Trikot. Er ist 5-mal Weltfußballer geworden, 5-mal Champions-League-Sieger, Europameister 2016. Nur einen Titel hat er nie geholt, die Weltmeisterschaft. Aber, sagte, wir sind jetzt erst am Anfang des längsten Turniers aller Zeiten. Jetzt geht's erstmal gegen den Kongo, klar, der krasse Außenseiter. Und die hatten auch noch das Problem, dass der Ebola-Ausbruch im Osten des Landes die Vorbereitung auf die WM gestört hat. Wie und ob sich das ausgewirkt hat auf die Leistung der Mannschaft, können wir ab 19 Uhr sehen im ersten Spiel des Kongo gegen Superstar Cristiano Ronaldo und Co.
0: Der zweite Top-Act des heutigen Abends, kann man so sagen, ist die Partie der Engländer. Und die haben mit Kroatien ja auch gleich einen dicken Brocken aus dem Weg zu räumen, Nico.
2: Genau, und da sind wir gleich beim nächsten Allstar. Der unermüdliche Luka Modric spielt immer noch mit 40. Fast 200 Länderspiele, aber immer noch ist er aus dem kroatischen Spiel nicht wegzudenken. Dazu gibt es die Routiniers Perisic und Kramaric aus Hoffenheim. Aber da sind eben auch die jungen Wilden wie Luka Vucevic. Der spielte mit 19 als Innenverteidiger in der vergangenen Saison beim HSV, so wie andere, nicht mit 30. Er hat eine tolle Zukunft vor sich und insgesamt kann man sagen, Technik, Physis, Spielwitz, das beschreibt Kroatien Platz 2 und Platz 3 bei den letzten Turnieren. Das spricht auch eine klare Sprache und ich glaube, heute Abend werden die Engländer diese unangenehme Mischung durchaus zu spüren bekommen.
0: Ja, und dann wollen wir auch nicht unterschlagen, dass es noch zwei weitere Partien gibt in der Nacht. Ghana gegen Panama und Usbekistan gegen Kolumbien. Wer weiß, gab ja schon die ein oder anderen Überraschungen in diesem Turnierverlauf. Und dann ist der erste Spieltag der Vorrunde auch schon rum. Denkt dran, wer noch nicht getippt hat, schnell noch erledigen auf radioessen.de. Dankeschön, Nico.
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0: So stelle ich mir das vor, oder hat mir das früher immer erträumt. Ein epischer Abschied, den mir Bon Jovi hier bereitet bei Radio Essen. Das war die Radio Essen Spätschicht. Ich bin Mario Alt, sag tschüss, schönen Abend wünsche ich euch.
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1: Mit Nico Hartmann. Nach den gestrigen Gala-Auftritten der Superstars Messi, Mbappé und Haaland steigen weitere Topstars am Abend ins WM-Turnier ein. In knapp einer Stunde tritt Cristiano Ronaldo mit Portugal gegen Kongo an. Um 22 Uhr hat Mitfavorit England mit Trainer Thomas Tuchel und Torjäger Harry Kane gleich eine schwere Aufgabe, denn es wartet Kroatien, der Drittplatzierte der WM 2022. In der Nacht wird dann der erste Spieltag der Vorrunde abgeschlossen mit den Partien Ghana gegen Panama und Usbekistan gegen Kolumbien.
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2: Mit Malte Albrecht, schönen guten Abend. In Hamburg treffen sich gleich die Innenminister von Bund und Ländern. Sie wollen unter anderem darüber sprechen, wie sie gut integrierten Syrern eine sichere Bleibeperspektive geben können. Außerdem stehen harte Maßnahmen gegen Straftäter und Sozialbetrug ganz oben auf der Agenda. Mehr zu dem dreitägigen Treffen von Thorsten Adolfs.
3: Viele Syrer arbeiten bei uns in wichtigen Jobs und sind als Fachkräfte unverzichtbar. Das niedersächsische Innenministerium sagt deshalb, dass man diesen Menschen endlich mehr Sicherheit im Aufenthaltsrecht bieten müsse, damit sie weiter ihren Beitrag leisten können. Gleichzeitig macht der Bund aber klar, dass bei allen Erleichterungen für gut integrierte Menschen eins gilt. Wer hier Straftaten begeht, muss konsequent abgeschoben werden. Es geht also darum, zwischen denen zu unterscheiden, die das Land voranbringen, und denen, die sich nicht an die Regeln halten. Bei dem Treffen will Sachsen-Anhalt einen Vorstoß starten, Sozialbetrug effektiver zu bekämpfen und wissenschaftlich untersuchen zu lassen, warum die Kriminalität bei Kindern in den vergangenen Jahren so stark angestiegen ist. Außerdem wird in Hamburg darüber gesprochen, wie die Stromversorgung sicherer gemacht werden kann und ob Bußgelder im Straßenverkehr vielleicht bald angepasst werden. Die Politik will bei diesem Thema konkrete Antworten liefern, die uns alle im Alltag direkt betreffen.
2: Und das sind jetzt weitere Schlagzeilen am Abend. Mit modernen Gentechnikverfahren veränderte Lebensmittel dürfen in der EU künftig ohne spezielle Kennzeichnung im Supermarkt verkauft werden. Das Europaparlament hat mehrheitlich dafür gestimmt, entsprechende Züchtungen in vielen Fällen von bisher strengen Gentechnikregeln auszunehmen. Die Änderungen sollen ab Mitte 2028 gelten. Der G7-Gipfel in Evian ist zu Ende und Bundeskanzler Merz ist mit den Ergebnissen zufrieden. Zum ersten Mal seit dem Amtsantritt von US-Präsident Trump sei es gelungen, wieder eine gemeinsame Erklärung abzugeben, sagte Merz zum Abschluss des Treffens. Das sei zwar ein hartes Stück Arbeit gewesen, es habe sich aber gelohnt. Nach der Sperrung der Bonner Nordbrücke richtet die Stadt zwei neue kostenlose Park-and-Ride-Plätze ein. Pendler können die Stellflächen ab dem kommenden Montag nutzen. Die Maßnahme soll den derzeit ebenfalls kostenlosen Nahverkehr entlasten und die angespannte Verkehrslage rund um die gesperrte Brücke entschärfen. Gerade erst eingeschult und schon unter Druck. Etwa jeder fünfte Erstklässler in Deutschland leidet unter Stress. Das zeigt eine aktuelle Forsa-Umfrage für die Krankenkasse KKH. Demnach haben 18% der Eltern das Gefühl, dass ihre 6- bis 7-Jährigen in der Schule oder im Alltag gestresst sind. Knapp 40% glauben, dass der Druck in den letzten 1 bis 2 Jahren zugenommen hat. Das liegt aber oft gar nicht am Lernstoff, sondern an Problemen mit Gleichaltrigen. Das kann zum Beispiel Streit mit anderen Kindern, Gruppendruck oder Mobbing sein. Laut KKH ist der Wechsel von der Kita in die Schule ein riesiger Einschnitt. Da könne es zu Reibereien und Konflikten kommen, heißt es. Experten fordern deshalb, Kinder frühzeitig emotional besser zu stärken. Und das waren die Nachrichten mit Malte Albrecht.
4: Das Wetter. Morgen werden wir auf kleiner Flamme angebraten bei 31 Grad und da sind wir dann auch wieder Steak, nämlich vermutlich richtig durch. Gut aussehen tut's aber vor allem einiges an Sonne. Hier und da mal ein bisschen wolkiger, Regen aber wenn, dann eher die Ausnahme. Dafür über den Abend und die Nacht jetzt was bewölkter, dafür aber auch frischer. Tiefpunkt, da landen wir so bei 17 bis 13 Grad.
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4: Ziemlich voll, Überraschung, hier die Staus ab einer Viertelstunde Wartezeit. Wir haben die A4 Aachen Richtung Köln zwischen Kreuz Köln-West und Köln-Eiffeltor. 5 Kilometer, eine knappe Viertelstunde. A4 Köln Richtung Olpe zwischen Köln-Merheim und Bergisch Gladbach-Bensberg. 5 Kilometer, ist eine halbe Stunde. A40 Duisburg-Essen zwischen Mülheim-Dümpen und Mülheim-Heißen. 1 Kilometer, 18 Minuten. Und die A43 hinten raus, Wuppertal-Recklinghausen zwischen Kreuz Bochum-Witten und Kreuz Herne. Das sind 7 Kilometer, ist eine Viertelstunde obendrauf. Gute Fahrt, kommt gut durch.
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4: Hallo, Sebastian Pulli, Feierabend im, ja, ich glaube, man kann es jetzt langsam so nennen, Sommer. Kommt gern raus hier in den Garten. Wir haben leider keine Sommertrendgetränke da, nur so ein Ramazzotti könnte ich anbieten. Den wohl nur zum Hören allerdings. Ja, so ist das bei uns. Wir sind mehr so mittelgute Gastgeber. Getränke müsst ihr selbst organisieren. Dafür ist die Musik richtig, richtig gut. Herzlich willkommen, schönen Feierabend.

0: Und dann läuft da auch noch ein Film, wo einem das Blut in den Adern gefriert. Wir haben jetzt einen, der ist in den USA aktuell sehr, sehr erfolgreich. Und Kinoexperte Jörg Albrecht, das ist ein kleines Wunder, denn es ist ein Horrorfilm.
1: Ja, und das ist in diesem Fall noch eindrucksvoller, weil dieser Film nicht mal 10 Millionen Dollar gekostet hat. Das ist eine für Hollywood-Verhältnisse lächerliche Summe. Backrooms heißt dieser Film, also Hinterzimmer. Ja, und der Titel, der dürfte einigen bekannt vorkommen. Auf YouTube gibt es nämlich seit gut 4 Jahren eine Reihe mit demselben Namen. Eine Reihe, die sich zu einem regelrechten Internet-Hype entwickelt hat.
0: Ja, schöner, ganz spezieller Horror. Erzähl mal für alle, die es gar nicht kennen, was verbirgt sich in den Backrooms?
1: Naja, verbergen ist schon mal ein gutes Stichwort. Mhm. Die Backrooms, die sind eine nicht reale Zwischenwelt, in die man, so wie jetzt im Film der Möbelhausbesitzer Clark, durch ein Portal gelangt.
2: Ich habe was gefunden. Im Laden.
3: Was haben Sie gefunden?
2: Einen Ort.
1: Dieser Ort sieht aus wie die Räume in einem heruntergekommenen, fensterlosen Bürogebäude. Nimm Lost Place mit eklig gelben Wänden und Neonröhren an der Decke. Ein endloses Labyrinth, von dem Clark seine Psychotherapeutin erzählt.
2: Ich weiß, wie das klingt, aber Sie müssen verstehen, es ist riesig da drin.
3: Ich sage nicht, dass ich Ihnen nicht glaube.
2: Okay, ich komme wieder. Mit Beweisen. Gut, filmst du? Folgt mir.
4: Clark, was ist das?
2: Genau das will ich herausfinden.
0: Große, weite Büroräume, da ist ja eh der Horror zu Hause. Richtig gut, sagt unser Kinoexperte. Wer ein bisschen besonderen Grusel mag, Backrooms, startet morgen bei uns im Kino.

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2: Mit Chantal Teubert. Schönen guten Abend. In Altendorf ist eine Polizeikontrolle eskaliert. Ein 34-Jähriger raste unter anderem über ein Schulgelände. Ein Kind musste zur Seite springen, um auszuweichen. Laut Polizei fiel der Mann gestern Nachmittag an der Altendorfer Straße auf, weil er am Steuer telefonierte. Statt anzuhalten, gab er Gas und raste durch mehrere Straßen. Die Fahrt endete in einer Sackgasse. Der Fahrer hatte keinen Führerschein, falsche Kennzeichen an einem unversicherten Auto und stand mutmaßlich unter Drogen. Die Polizei sucht jetzt Zeugen. Neue Beleuchtung und neue Ausstellungsstücke. Die Domschatzkammer wird gerade umgebaut. Und das dauert noch etwas länger. Eigentlich solltet ihr euch schon ab Samstag die neue Kammer angucken können. Aber jetzt gab es unvorhersehbare Schwierigkeiten beim Einbau der Beleuchtungsanlage, heißt es vom Bistum Essen. Neuer Termin für die Wiedereröffnung ist der 1. August. Und das ist überregional wichtig. Immer mehr Menschen zahlen lieber bargeldlos. Im vergangenen Jahr wurden zum ersten Mal mehr Einkäufe mit Karte oder mit dem Smartphone gezahlt als bar. Das zeigt eine Studie der Bundesbank. Trotzdem wollen 80% der Befragten, dass Scheine und Münzen weiter als Zahlungsmittel erhalten bleiben.
1: Und jetzt die gute Nachricht.
2: Mehr Geld für Vielfalt in Essen. Gleich 3 Projekte aus Essen werden in diesem Jahr mit Fördergeldern von Interkultur Ruhr unterstützt. Mit dabei sind unter anderem ein Tanz- und Performance-Projekt, ein Community-Projekt und das Vorhaben Black Archive Germany. Die Initiative unterstützt vor allem Kunst- und Kulturprojekte, die Perspektiven von Menschen mit Migrations- oder Fluchterfahrung sichtbar machen. Je nach Projekt gibt es zwischen 2.000 und 15.000 Euro Förderung. Das waren die Radio Essen Nachrichten mit Chantal Teubert. 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
3: Das Wetter.
4: So, Sommer fährt hoch wie so ein alter Windows-Rechner. 2 Tage noch, dann ist er oben. Dann ja 33 Grad am Freitag und morgen haben wir schon mal 31 plus einiges an Sonne. Paar Wolken sind unterwegs, aber meistens trocken. Bis dahin jetzt über den Abend und die Nacht nochmal bewölkter und frischer. Da landen wir dann so am Tiefpunkt bei 17 bis 13 Grad.
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4: Achtung, wir haben Falschfahrer auf der A46 Wuppertal Richtung Heinsberg zwischen Düsseldorf-Bilk und Dreieck Neuss-Süd. Da besonders weit rechts fahren und nicht überholen. Nochmal A46, ein Falschfahrer, Wuppertal Richtung Heinsberg zwischen Düsseldorf-Bilk und Dreieck Neuss-Süd. Da besondere Vorsicht. Dann haben wir noch die Staus ab 10 Minuten Wartezeit. A4 Aachen Richtung Köln zwischen Kreuz Köln-West und Köln-Eiffeltor. 4 Kilometer 13 Minuten. A4 Köln Richtung Olpe zwischen Köln-Merheim und Bergisch Gladbach-Bensberg. 5 Kilometer knappe 40 Minuten. A4 Köln-Aachen zwischen Dreieck Köln-Holmar und Kreuz Köln-Süd. 5 Kilometer eine Viertelstunde. Dann A40 Duisburg-Essen zwischen Mülheim-Dümpten und Mülheim-Winkhausen, dichter Verkehr 10 Minuten. Und die A55 Bonn Richtung Köln zwischen Köln-Godorf und Kreuz-Köln-Süd 1 Kilometer 10 Minuten plus. Gute Fahrt, kommt gut an.
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4: Hallo, Sebastian Pulli hier, Feierabend. Wer sagt, ich bewege mich heute kein Stück mehr, mein Schrittzähler ist schon bei 24. Sehr viel Glück bei den 2 Songs, die jetzt kommen. Bibi Rexha mit ihrer Faithless Insomnia-Variante New Religion. Und danach, ganz, ganz toll, Michael Jackson, The Way You Make Me Feel. Also viel Erfolg beim Nichtbewegen. Und immer dran denken, auch Nicken ist Sport. Schönen Feierabend.

0: Ja, sehr gern noch ein bisschen bleiben. Wir haben noch gute neue Musik.
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0: Und zwar die neue Single von Kygo, das ist Tropical House, also ja quasi Musik für so eine neonbeleuchtete Strandpromenade bei Nacht. Ist auch ein gutes Autofahrlied, kann man schön so über die Straße gleiten, können sich gleich alle im Stau vorstellen, wie schön das wäre. Durchhalten, gute Fahrt.
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3: Ja nee, ist klar.
4: Robert und Carmen Geis. Die lassen sich doch gerade eine neue Villa in Saint-Tropez bauen. Ja, keiner weiß, wann der Bunker fertig wird. Aber auf eins können wir uns jetzt schon verlassen. Es wird geschmacklos wie immer. Mit Sicherheit, da bleiben die Geister sich treu. Aber zwei Dinge der üblichen Inneneinrichtung werden aber doch geändert und fliegen gnadenlos raus aus dem Konzept. Shania und Lavinia. Ja, sicher, die Geistenstöchter sind in der neuen Butze nicht vorgesehen. Ja gut, 900 Quadratmeter Wohnfläche, da ist einfach kein Platz für ein Kinderzimmer. Und das kennen doch viele Familien, dass der Nachwuchs zum Nesthocker wird und einfach nicht ausziehen will. Ja, deshalb sind da so viele Eltern auch für die Wiedereinführung der Wehrpflicht. Ja, was denn, hat doch nicht jeder so viel Geld wie Carmen und Robert, die sich einfach ein neues Zuhause bauen können und der Brut keinen Haustürschlüssel mehr geben. Bei den Geissens und ihrem Protzbau kriegt der Begriff Schloss auswechseln auch direkt eine komplett neue Bedeutung. Aber was machen die Nachwuchsgeissinis denn jetzt? Müssen die am Ende auf die 120 Quadratmeter Einliegerwohnung in Monaco aufpassen? Oder das Alpenchalet in Kitzbühel besetzen? Am Ende müssen die armen Kinder vielleicht sogar noch auf der Yacht wohnen. Was ein Leben.
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1: Mit Malte Heilbricht. Schönen guten Abend. Girocard statt Schein und Münze. Die Menschen in Deutschland bezahlen mittlerweile beim Einkaufen immer öfter bargeldlos. Die Bundesbank spricht deshalb in einer neuen Studie von einem echten Wendepunkt an der Ladenkasse. Mehr zum Thema von Thorsten Adolfs.
2: Die Entwicklung ist eindeutig. Insgesamt 55% der Zahlungen wurden im vergangenen Jahr mit Karte oder Smartphone erledigt, während Bargeld nur noch bei 45% der Käufer auf der Ladentheke landete. Das ist verglichen mit der Studie von vor 3 Jahren ein Rückgang um 6 Prozentpunkte. Besonders spannend vor allem das Bezahlen per Handy hat deutlich zugelegt. Es wird mittlerweile im Schnitt bei jedem 10. Einkauf genutzt. Wir müssen uns aber wohl keine Sorgen machen, dass das Bargeld komplett verschwinden könnte. Auch wenn wir immer öfter zur Karte greifen, will die große Mehrheit der Bürger nicht darauf verzichten. 8 von 10 Befragten finden es extrem wichtig, weiterhin mit Scheinen und Münzen bezahlen zu können. Deshalb heißt es von der Bundesbank auch, dass Bargeld als wichtiges Zahlungsmittel für alle Menschen erhalten bleiben soll. Das sei vor allem für Ältere wichtig und für Menschen, die weniger digital unterwegs sind, heißt es. Für die Studie wurden im vergangenen Herbst und Winter etwa 6.000 zufällig ausgewählte Bürger befragt.
1: Und jetzt weitere Themen in unserer Zusammenfassung. Kurz vor der geplanten Unterzeichnung des Rahmenabkommens für ein Ende des Irankriegs verschärft sich der Ton noch einmal. US-Präsident Trump hat mit neuen Luftangriffen gedroht, sollte Teheran gegen die Vereinbarung verstoßen. Die iranische Armee kündigte ihrerseits eine harte Reaktion auf israelische Angriffe im Libanon an. Die EU bekommt deutlich schärfere Abschieberegeln. Das Europaparlament hat der sogenannten Rückführungsverordnung zugestimmt. Geplant sind vor allem spezielle Abschiebezentren außerhalb der Union. Dort sollen abgelehnte Asylbewerber untergebracht werden, die aus verschiedenen Gründen nicht direkt in ihre Heimatländer abgeschoben werden können. Die schwerkranke norwegische Kronprinzessin Mette Marit hat eine neue Lunge. Die 52-Jährige hat sich erfolgreich einer Transplantation unterzogen, teilte das norwegische Königshaus mit. Mette Marit litt an einer unheilbaren Lungenfibrose. Im Kampf gegen den Fachkräftemangel hat die Bundesregierung in den letzten Jahren im Ausland kräftig die Werbetrommel gerührt. Mit Erfolg. Seit 2020 sind rund 765.000 Menschen aus Nicht-EU-Ländern zum Arbeiten hierher gekommen. Das zeigen Zahlen des Bundesinnenministeriums. Demnach reisten letztes Jahr rund 200.000 Menschen mit einem entsprechenden Visum ein, deutlich mehr als in den Jahren davor. Die meisten Fachkräfte kommen aus Indien, gefolgt von Vietnam und der Türkei. Als Fachkraft können etwa Menschen mit Berufsausbildung, Hochschulausbildung oder im Rahmen von Forschung nach Deutschland kommen. Auch wer aktiv auf Jobsuche ist oder eine Berufsausbildung machen will, kann eine Aufenthaltsgenehmigung beantragen. Die Regeln dafür waren in den letzten Jahren gelockert worden. Und das waren die Nachrichten mit Malte Heilbricht.
3: Das Wetter. So, das Zeitfenster zum Fenster öffnen schließt sich. Morgen ja heiße 31 Grad, also gerne jetzt nochmal lüften über den Abend und die Nacht. Da kühlt es nochmal schön runter und wir landen dann so bei 17 bis 13 Grad. Eher wolkig dazu morgen, aber dafür die meiste Zeit einiges an Sonne. Ein paar Wolken nur und Regen ist, wenn, dann die Ausnahme.
4: NRW Verkehr.
3: Die Staus ab 10 Minuten Wartezeit. Wir haben die A4 Aachen Richtung Köln, zwischen Kreuz Köln-West und Köln-Eiffeltor. 3 Kilometer ist eine Viertelstunde. A4 Köln Richtung Olpe, zwischen Köln-Merheim und Bergisch Gladbach-Bensberg, 4 Kilometer, 18 Minuten. A44 Dortmund-Kassel zwischen Diemelstadt und Warburg sind 3 Kilometer, eine knappe Viertelstunde. Dann A46 Düsseldorf-Wuppertal zwischen Wuppertal-Elberfeld und Wuppertal-Wichlinghausen, 2 Kilometer, 12 Minuten. Und abschließend A57 Köln-Krefeld zwischen Köln-Worringen und Dreieck-Neuss-Süd, 5 Kilometer, das sind 25 Minuten. Kommt gut an.
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3: Sebastian Pouli hier und jetzt schwer erotisch aufgeladene Musik von Tate McRae. Sie in ihren Musikvideos ja immer eher knapp bekleidet, Mund steht immer halb offen, sie atmet sehr schwer und hat einen sehr glasigen Blick. Bei ihr steht das alles für Sexiness. Wir sehen vermutlich alle morgen einfach so aus, weil wir mit der Hitze nicht klarkommen. 31 Grad, greedy ist

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0: Auch mit so einem stilechten, harten Modenschaubeat Runway, der Laufsteg.
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0: Spannend, eben im Supermarkt, da war eine Schülergruppe, so 20, 25 Jungs, und die waren alle miteinander verwandt offenbar, weil die haben immer zueinander gesagt, Bruder, ey Bruder, Bruder, nimm Proteinpudding, Bruder, du gehst bomben, Bruder, wirst du breiter, Bruder, ich schwör, Bruder, du musst breiter werden, Bruder. Das ist richtig hohe Bruderdichte in jedem Satz, pro Satz bestimmt so 4, 5 Brüder. Ich habe minimal 80 Brüder gehört in 3 Minuten an der Kasse, es war sehr, sehr anstrengend. Aber hey, ich möchte mich gar nicht lustig machen, ne? Es ist halt einfach das Alter, da ist man so. Wir haben gediggert oder gealtert damals, also mein Gott, keine Schande. Sie sind halt einfach Jungs. Wussten sie aber auch, denn sie haben auch sehr oft gesagt, Junge. Also, schönen Abend, Brüder, Schwestern. Nee, so im Plural klingt es irgendwie nach Jesus. Schönen Rest Mittwoch.

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1: Am 17. Juli mit Chantal Teubert. Hallo zusammen. Und wir starten wild mit einer Verfolgungsjagd in Altendorf. Da ist eine Polizeikontrolle eskaliert. Gestern Nachmittag hat die Polizei auf der Altendorfer Straße einen Autofahrer mit Handy am Ohr erwischt. Die Polizisten wollten das Auto dann für eine Kontrolle rausziehen. Statt aber rechts ranzufahren, hat der Fahrer ordentlich Gas gegeben. Der ist dann durch mehrere Straßen gerast und auch über einen Fußweg und ein Schulgelände. Da mussten ein Mann und ein Kind aus dem Weg springen, um nicht vom Auto erfasst zu werden. Das Ganze ist dann in einer Sackgasse geendet. Hinterm Steuer saß ein 34-Jähriger ohne Führerschein. Er hat einige Strafanzeigen kassiert, unter anderem, weil er mutmaßlich unter Drogen stand, das Auto falsche Kennzeichen hatte und nicht versichert war. Die Polizei hofft jetzt auf Hinweise von Zeugen. Vor allem werden aber der Mann und das Kind vom Schulgelände gesucht und noch ein weiterer Autofahrer, der dem Raser ausweichen musste. Einfach mal das Auto stehen lassen und bei schönem Wetter draußen sitzen. Das geht jetzt an 4 weiteren Lokalen auf der Rüttenscheider Straße. Der Haken. Dadurch fallen Parkplätze weg. Unter anderem vor Luck in a Cup und der Bar Faces. Die dürfen ihre Tische und Stühle jetzt nämlich auf öffentlichen Parkplätzen ausbreiten. Bis Oktober könnt ihr da nicht mehr parken. Der Rat der Stadt hat das Ganze jetzt beschlossen. Und wir bleiben beim Parkplatzthema. Am Revierpark Nienhausen zwischen Katernberg und Gelsenkirchen gibt's immer wieder Probleme mit Vandalismus, Müll oder auch nächtlichen Versammlungen auf dem Parkplatz. Damit soll jetzt Schluss sein und deswegen kostet das Parken da jetzt Geld. Euer Kennzeichen wird bei der Einfahrt automatisch erfasst. Wer vergessen hat zu zahlen, der wird bei der Ausfahrt von einer Ampel daran erinnert. Besucherinnen und Besucher haben Verständnis dafür. Wir haben mit ein paar gesprochen.
2: Naja, irgendwie muss ich das Ganze ja rentieren, dass sie hier jeden Tag so viele Menschen Mühe geben, ne? Dass das alles schön aussieht.
3: Ich denke also, dass man das Dauerparken vielleicht verhindert und Leute damit, die den Park gar nicht nutzen, vielleicht fernhält, ist okay. Aber ansonsten, finde ich, brauchst das nicht.
4: Also ich finde es legitim.
1: Wer aber im Revierpark zu einem Sportkurs oder ins Schwimmbad geht, kann da weiterhin umsonst parken. Kommen wir direkt zu einer Sportveranstaltung bei uns. Die wichtigen Jahrgangsmeisterschaften im Rudern Ende des Monats können nicht auf dem Baldeneysee starten. Schuld ist das Krause Laichkraut. Das ist eine extrem stark wuchernde Wasserpflanze und die sorgt für ungleiche Wettkampfbedingungen in Essen. Der Deutsche Ruderverband hat die Regatta nach Krefeld verlegt. Die Mitglieder des Vereins fahren jetzt immer hin und her und organisieren alles neu. Die machen sich aber auch Sorgen, ob in Zukunft überhaupt noch große Regatten in Essen stattfinden können. Nicht abgesagt, aber verschoben. Wer sich die neuen Ausstellungsstücke in der Domschatzkammer anschauen möchte, muss sich jetzt noch etwas gedulden. Eigentlich war die Wiedereröffnung für Samstag geplant. Jetzt gab es aber Probleme beim Einbau der neuen Beleuchtungsanlage. Das teilt das Bistum Essen mit. Ein neuer Termin steht aber schon. Ab dem 1. August sollt ihr euch die neue Kammer angucken können. Vor verschlossenen Türen standet ihr heute auch, wenn ihr zur Metro wolltet. Da war nämlich den 2. Tag in Folge Streik angesagt. Die Gewerkschaft Verdi hat die Beschäftigten dazu aufgerufen. Und auch die aus dem Edeka- und Leckerland-Lager in Oberhausen. Laut Gewerkschaft haben diese 3 Standorte diese Woche zum ersten Mal zusammengestreikt. Und damit soll kurz vor der 3. Verhandlungsrunde der Druck auf die Arbeitgeber erhöht werden. Verdi fordert 7% mehr Geld, mindestens aber 250 Euro mehr im Monat.
0: Und das war überregional wichtig.
1: Bundesminister Dobrindt ist dafür, das Bürgergeld zu kürzen. Er findet, das ist aktuell zu hoch. Die Regelsätze seien in der vergangenen Wahlperiode massiv erhöht worden, sagte er dem Fokus. Damit sollte das Existenzminimum abgedeckt werden und nichts darüber hinaus.
0: Und jetzt die gute Nachricht.
1: Mehr Geld für Vielfalt in Essen. Gleich 3 Projekte aus Essen werden in diesem Jahr mit Fördergeldern von Interkultur Ruhr unterstützt. Mit dabei sind ein Tanz- und Performance-Projekt, ein Community-Projekt und das Vorhaben Black Archive Germany. Die Initiative unterstützt vor allem Kunst- und Kulturprojekte, die Perspektiven von Menschen mit Migrations- oder Fluchterfahrung sichtbar machen. Je nach Projekt gibt es zwischen 2.000 und 15.000 Euro Förderung. Die nächsten Nachrichten aus Essen hört ihr morgen wieder ab 6 Uhr hier bei Radio Essen. Ich bin Chantal Teubert. Schönen Abend euch noch.
0: 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Das Wetter.
5: Über 30 wird's langsam anstrengend. Gilt für Temperaturen und Lebensalter. Morgen geht's um Ersteres. 31 Grad maximal. Einiges an Sonne. Ein paar Wolken sind unterwegs. Regen aber wenn, dann eher selten. Jetzt über den Abend und die Nacht aber erstmal noch ein bisschen wolkiger. Dafür wird's auch eine Ecke frischer. Wir landen so im Laufe der Nacht auf dem Tiefpunkt bei 17 bis 13 Grad.
0: NRW Verkehr.
5: Das beruhigt sich langsam. Einmal die Staus ab 8 Minuten Dauer. A4 Aachen Richtung Köln zwischen Kreuz Köln West und Köln Klettenberg. 2 Kilometer, 10 Minuten plus. A4 Köln-Olpe zwischen Bergisch Gladbach-Refrath und Bergisch Gladbach-Bensberg, 3 Kilometer, 8 Minuten. A44 Dortmund-Kassel zwischen Diemelstadt und Warburg, 3 Kilometer, auch da 8 Minuten. Und A45 Hagen Richtung Dortmund zwischen Westhofener Kreuz und Dortmund-Süd, 2 Kilometer, 11 Minuten plus. Gute Fahrt.
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5: Sebastian Pulli hier und jetzt der, das wissen viele nicht, Musical-Klassiker One Night in Bangkok ist tatsächlich eine Musical-Nummer aus dem eher unbekannten Musical Chess und ist aber vor allem geschrieben von zwei der besten Pop-Komponisten aller Zeiten. Wisst ihr wer? Die Musikprofis, sie rufen jetzt aber ja und das ist korrekt. One Night in Bangkok, geschrieben von Björn und Benny von ABBA. Gibt's jetzt hier. Einen schönen Abend.

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0: Ja, ja, so 80% von uns Männern wären ja inzwischen auf jeden Fall Profifußballer, wenn wir uns nicht damals in der 8. den Zeh angestoßen hätten. Immerhin, für Kicker reicht's.
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2: Es wird eng. Die letzten 10 Sekunden laufen in dieser Partie. Ja! Und der Ausgleich. Ja! Ausgleich in dieser Partie. 3 ja! Sekunden vor Schluss. Und da ist noch mal das Tor. Es ist Apfel. Es ist das 3:2 in allerletzter Sekunde. Es geht nach Fuerteventura.
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1: Ich bin Dirk Zeitler. Bundeskanzler Merz geht davon aus, dass der Bundestag unmittelbar vor der parlamentarischen Sommerpause im Juli über das für einen möglichen Bundeswehreinsatz in der Straße von Hormuz nötige Mandat entscheiden wird. Die Bundesregierung sei bereit, eine Feuerpause oder einen Waffenstillstand abzusichern, sagte Merz am Rande des G7-Gipfels.
2: Deutschland wird helfen. Es liegt in unserem Interesse, dass der Frieden hält. Wir brauchen einen stabilen Nahen und Mittleren Osten. Wir brauchen eine Klarheit bei den Seewegen, freie Seewege. Wir brauchen stabile Energiepreise.
1: Die USA zeigten sich im Kreis der G7-Staaten wieder konstruktiver. Zum Abschluss eines dreitägigen Gipfels verständigten sich die führenden demokratischen Wirtschaftsmächte auf gemeinsame Positionen zum Konflikt im Nahen Osten und zum Ukraine-Krieg. Innenminister Dobrindt hat eine Kürzung des Bürgergeldregelsatzes angeregt. Das Bürgergeld mit knapp 50 Milliarden Euro pro Jahr könne einen entsprechenden Beitrag zur Konsolidierung leisten, sagte der CSU-Politiker dem Fokus. Scharfer Widerspruch dagegen kommt vom Koalitionspartner SPD. Aus dem Wahlkampf müsste der Minister doch wissen, dass Milliardeneinsparungen nicht zu erzielen sind, sagte der Vorsitzende des Sozialausschusses im Bundestag Rützel in der Rheinischen Post. Mit modernen Gentechnikverfahren veränderte Lebensmittel dürfen in der EU künftig ohne spezielle Kennzeichnung im Supermarkt verkauft werden. Das Europäische Parlament stimmte mehrheitlich dafür, entsprechende Züchtungen in vielen Fällen von bislang strengen EU-Gentechnikregeln auszunehmen. Die Änderungen sollen voraussichtlich ab Mitte 2028 angewendet werden.
3: Künftig gibt es zwei Kategorien für gentechnisch veränderte Lebensmittel. Dort, wo weniger gravierende Eingriffe vorgenommen wurden, dürfen sie ohne besondere Prüfung und ohne Kennzeichnung verkauft werden. Bei größeren Eingriffen in das Erbgut gelten strengere Regeln für die Kontrolle und für die Kennzeichnung. Im Bioanbau sind keine solchen Pflanzen erlaubt. Aus Brüssel, Dieter Ebeling.
1: Zum Sport. RB Leipzig hat sich von Trainer Ole Werner nach nur einem Jahr getrennt. Das teilte der Fußball-Bundesligist mit. Nachfolger soll nach übereinstimmenden Medienberichten der Argentinier Martin de Michelis werden. Der 45 Jahre alte frühere Abwehrspieler von Bayern München war bislang Trainer von RCD Mallorca. Und das waren die Nachrichten mit Dirk Zeitler.
4: Das Wetter.
5: Gerne nochmal die frische Luft genießen heute Nacht. Wir landen bei 17 bis 13 Grad am Tiefpunkt mit einigen Wolken, bevor dann morgen richtig der Ofen angeht. 31 Grad maximal. Dazu einiges an Sonne, ein paar Wolken sind auch unterwegs, aber Regen, wenn dann nur selten.
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5: Die Staus ab 5 Minuten Wartezeit. Da haben wir die A1 Osnabrück Richtung Münster zwischen Kreuz Lotte Osnabrück und Lengerich 1 Kilometer 5 Minuten. A2 Hannover Dortmund zwischen Kreuz Bad Oeynhausen und Flotow West 3 Kilometer 17 Minuten. A2 Hannover Dortmund nochmal zwischen Kamen-Bergkamen und Lünen Süd 1 Kilometer auch 5 Minuten. Und die A45 Hagen Richtung Dortmund haben wir zwischen Westhofener Kreuz und Dortmund Süd 2 Kilometer. Da steht ihr eine Viertelstunde länger. Gute Fahrt. Kommt gut durch.
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5: Sebastian Pulli hier, nehmen wir noch mal mit, wenn der Abend jetzt kühler wird. Ab morgen haben wir ja erstmal eine ganze Menge Tage konstant über 30 Grad. Jetzt hier Paradise, das ist morgen vermutlich ein gemütlicher Platz in der Kühltheke. Schönen Feierabend euch. Mhm.

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0: 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Alpha Will, Forever Young bei uns.

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6: Endlich lassen uns die warmen Temperaturen wieder die Natur genießen. Doch fast überall draußen lauern Zecken, die das gefährliche FSME-Virus übertragen können. Und das inzwischen in immer mehr Gebieten hierzulande, erklärt Zeckenexperte Professor Dr. Jochen Süß.
7: Das Risiko breitet sich seit Jahren weiter nach Norden aus. Es gibt inzwischen in Deutschland 185 Stadt- und Landkreise, die FSME-Risikogebiete sind, also fast die Hälfte des Landes.
6: Das Virus befällt die Hirnhäute und das zentrale Nervensystem. Und es gibt keine Medikamente dagegen.
7: Und wenn die Krankheit ausbricht, kann es zu schweren neurologischen Erkrankungen kommen. In seltenen Fällen kommt es sogar zu Todesfällen. Und besonders tückisch ist, dass das Virus bereits beim ersten Stich infektiös sein kann.
6: Den zuverlässigsten Schutz gegen die FSME bietet laut Robert-Koch-Institut die FSME-Impfung.
7: Sie wird von der Ständigen Impfkommission allen Menschen empfohlen, die in einem Risikogebiet leben und ein solches einreisen und dort entsprechende Zeckenkontakte haben. In diesen Fällen übernehmen auch die gesetzlichen Krankenkassen die Kosten.
6: Eine Übersicht aller FSME-Risikogebiete und mehr Infos gibt's unter zecken.de.

0: Das Wetter.
1: Und wieder wärmer, steigende Temperaturen ja die ganze Woche durch. Jeden Tag haben wir eine Hülle mehr fallen lassen. Ich habe jetzt schon keine mehr. Morgen dann 31 Grad. Dazu viel Sonne, paar Wolken, Regen, wenn dann eher selten. Jetzt über den Abend und die Nacht dafür nochmal bewölkter, aber es wird relativ frisch. Wir landen später bei 17 bis 13 Grad am Tiefpunkt.
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1: Die Staus ab 5 Minuten. Da haben wir die A1 Osnabrück Richtung Münster zwischen Kreuz Lotte Osnabrück und Lengerich 1 Kilometer 7 Minuten. A2 Hannover Dortmund zwischen Kreuz Bad Oeynhausen und Flotow West 2 Kilometer knappe Viertelstunde. A4 Köln Richtung Aachen zwischen Köln Klettenberg und Kreuz Köln West 2 Kilometer 16 Minuten. Und die A52 Düsseldorf Richtung Essen zwischen Breitscheid und Essen-Kettwig aktuell 2 Kilometer Stau sind knappe 10 Minuten. Gute Fahrt, kommt gut an.
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1: Hallo, Sebastian Pulli hier. Ich habe mir jetzt extra für die heißen Tage so ein Spezialdeo besorgt. So eins, was einem so komplett die Poren zubetoniert, dass die Achseln wirklich komplett trocken bleiben. Schönes Konzept. Das Problem ist, alle anderen Körperstellen bei mir schwitzen dann umso mehr. Also ich sag mal, niemanden drücken, weil nasser Rücken. Und für alle, die ähnliche Probleme haben, jetzt hug yourself. Das geht noch. Sich selbst umarmen. Schönen Abend.

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0: Die Älteren erinnern sich, früher gab es tatsächlich mal bezahlbaren Wohnraum.
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0: Es ist ein Riesenproblem bekanntermaßen. Es soll ja sozialer Wohnungsbau helfen, aber tatsächlich gibt es immer weniger Sozialwohnungen aktuell, vor allem in NRW, trotz Förderprogramm. So, José Naziandi in Düsseldorf im Landtagsstudio. Die Regierung hat neulich schon 2,4 Milliarden Euro investiert. Und es werden trotzdem immer weniger Sozialwohnungen. Wie kann das sein?
2: Ja, das Problem sind die auslaufenden sogenannten Sozialbindungen. Viele Wohnungen wurden vor Jahrzehnten mit staatlicher Förderung gebaut und nach einer bestimmten Frist, oft nach 20 oder 30 Jahren, dürfen die Eigentümer die Wohnungen dann zu normalen Marktbedingungen vermieten. Genau das passiert im Moment in großer Zahl. Allein bei uns in NRW sind im vergangenen Jahr laut aktueller Zahlen der Bundesregierung mehr als 26.000 Wohnungen aus dieser Sozialbindung rausgefallen. Zwar wurden gleichzeitig auch viele neue Wohnungen gebaut, aber unterm Strich bleibt ein Minus von rund 18.000 Sozialwohnungen. Die Neubauten können die Verluste derzeit also nicht ausgleichen.
0: Und das ist natürlich schlimm für Leute, die günstigen Wohnraum brauchen, und das sind ja nicht wenige.
2: Ja, für Familien, Alleinerziehende, Rentner, Menschen mit geringem Einkommen, inzwischen aber auch mit mittlerem Einkommen, wird die Wohnungssuche immer schwieriger. Es ist ja nicht nur so, dass der Bestand an Sozialwohnungen schmilzt, auch die Nachfrage steigt weiter. Das sorgt vor allem in den Städten für einen harten Wettbewerb. Sowohl Mieterverbände als auch Sozialverbände warnen, es sollte deutlich mehr gebaut werden. Die Landesregierung kennt das Problem. Sie setzt auf Neubau, Modernisierung und den Ankauf von Wohnungen, um den Rückgang zumindest zu bremsen. Und es wird auch Neubau genehmigt, was das Zeug hält. Aber es dürfte dauern, bis dieser Trend aufgehalten oder sogar umgekehrt werden kann.
0: Das Problem mit dem sozialen Wohnungsbau. Den Rundumschlag, den Überblick hier bei uns.
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1: Ich bin Dirk Zeitler. Die Innenminister von Bund und Ländern sind mit einer vor allem auf Fragen der zivilen Verteidigung fokussierten Tagesordnung in ihre Frühjahrskonferenz gestartet. Nachdem die irreguläre Migration zuletzt deutlich abgenommen hat, steht das Thema Asylpolitik diesmal bei der Innenministerkonferenz nicht so stark im Vordergrund. Der Fokus des dreitägigen Treffens in Hamburg liegt diesmal stärker auf Fragen des Katastrophen- und Zivilschutzes, auch wegen möglicher Bedrohungsszenarien mit Blick auf Russland. Bundeskanzler Merz geht davon aus, dass der Bundestag unmittelbar vor der parlamentarischen Sommerpause im Juli über das für einen möglichen Bundeswehreinsatz in der Straße von Hormuz nötige Mandat entscheiden wird. Die Bundesregierung sei bereit, eine Feuerpause oder einen Waffenstillstand abzusichern, sagte Merz am Rande des G7-Gipfels.
2: Deutschland wird helfen. Es liegt in unserem Interesse, dass der Frieden hält. Wir brauchen einen stabilen Nahen und Mittleren Osten. Wir brauchen eine Klarheit bei den Seewegen, freie Seewege. Wir brauchen stabile Energiepreise.
1: Die USA zeigen sich im Kreis der G7-Staaten wieder konstruktiver. Zum Abschluss des dreitägigen Gipfels verständigten sich die führenden demokratischen Wirtschaftsmächte auf gemeinsame Positionen zum Konflikt im Nahen Osten und zum Ukraine-Krieg. Kampf gegen das Liegestuhlchaos. Griechenland will bei der Kontrolle von Stränden künftig verstärkt auf Drohnen- und Satellitenbilder setzen. Dem Parlament in Athen liegt ein entsprechender Gesetzentwurf vor.
3: Für Strandbarbesitzer in Griechenland heißt es künftig, nicht nur die Gäste im Blick behalten, sondern auch den Luftraum. Drohnen sollen kontrollieren, ob zu viele Liegestühle und Sonnenschirme aufgestellt werden, wer seinen Strandabschnitt etwas zu großzügig möbliert. Könnte statt voller Kasse bald eine saftige Rechnung vom Staat bekommen. Und während die Urlauber irgendwann unter dem Sonnenschirm einschlafen, macht die Drohne keine Siesta. Aus Athen, Takis Zafos.
1: Zum Sport. RB Leipzig hat sich von Trainer Ole Werner nach nur einem Jahr getrennt. Das teilte der Fußball-Bundesligist mit. Nachfolger soll nach übereinstimmenden Medienberichten der Argentinier Martin De Michelis werden. Der 45 Jahre alte frühere Abwehrspieler von Bayern München war bislang Trainer von RCD Mallorca. Das waren die Nachrichten mit Dirk Zeitler.
4: Das Wetter. Morgen werden wir auf kleiner Flamme angebraten bei 31 Grad und da sind wir dann auch wieder Steak, nämlich vermutlich richtig durch. Gut aussehen tut's aber vor allem einiges an Sonne. Hier und da mal ein bisschen wolkiger, Regen aber wenn, dann eher die Ausnahme. Dafür über den Abend und die Nacht jetzt was bewölkter, dafür aber auch frischer. Tiefpunkt, da landen wir so bei 17 bis 13 Grad.
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4: Ein paar mittellange Staus hätten wir noch hier, die ab 5 Minuten Wartezeit. A1 Osnabrück-Münster zwischen Kreuz-Lotte, Osnabrück und Lengerich, 1 Kilometer. 8 Minuten. A2 Hannover-Dortmund zwischen Kreuzbad Oeynhausen und Flotow-West, 2 Kilometer 10 Minuten. A4 Köln-Aachen zwischen Köln-Klettenberg und Kreuz Köln-West, da haben wir 3 Kilometer 22 Minuten. Und die A52 Düsseldorf Richtung Essen zwischen Breitscheid und Essen-Kettwig, 3 Kilometer 12 Minuten. Gute Fahrt.
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4: Sebastian Pulli hier und nachdem wir ja sehr oft Dreaming gespielt haben jetzt, ne, von Sting und Pink und DJ Marshmallow, diese abgewandelte Version von Fields of Gold, jetzt endlich mal wieder das Original, denn in Dreaming kommt ja gar nicht die beste Stelle aus Fields of Gold vor, nämlich die, wo sie Fields of Gold singen. Kam einfach nicht die Stelle. Musicus Interruptus fühlt sich schrecklich an, deshalb jetzt endlich wieder die voll befriedigende Version von Sting, das Original. Fields of Gold. Einen schönen Feierabend.

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0: Da hätten wir auch nicht unbedingt mitgerechnet. Portugal, Kongo, gerade eben 1-1.
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0: Aber das war ja nicht das letzte Spiel für heute. Und zwar Nico Hartmann aus dem WM-Studio. Hätten wir noch England, Kroatien. Die Engländer gut unter Druck, ne?
2: Ja, tatsächlich ist die Lage schon brisant auf der Insel. Das fängt mit dem deutschen Trainer Thomas Tuchel an. Taktisch und von der Trainingslehre her ist das ein ganz großer. Aber immer wieder hatte er auf seinen Stationen mit zwischenmenschlichen Problemen zu kämpfen. Und er ist Deutscher. Die ein oder andere Stimme auf der Insel sagt tatsächlich, selbst wenn England den Titel holen würde, wäre das ein No-Go. Und dann gibt es Diskussionen über die Auswahl, die Tuchel getroffen hat. Zum Beispiel wurde Phil Foden von Manchester City nicht nominiert, die Spielausrichtung und so weiter. Am Ende aber haben sie eine Riesenqualität im Kader. Man darf trotzdem gespannt sein, ob sie schon gleich im ersten Spiel gegen Kroatien mit dem riesigen Erwartungsdruck in der Heimat klarkommen.
0: Ja, gucken wir doch mal auf die Kroaten. Gerne ja ein bisschen unterschätzt, ne? Dabei waren sie ja bei den letzten Turnieren Zweiter und Dritter am Ende. Wie wird's diesmal? Was sagst du?
2: Gute Frage. Wenn sie gut reinstarten ins Turnier, die weiteren Gegner sind ja bei allem Respekt, Panama und Ghana, können die Kroaten wieder ganz weit kommen. Angeführt von Luka Modric, 40 Jahre jung, den erfahrenen Perisic und Kramaric, aber auch mit den großen Talenten wie dem 19-jährigen Luka Vucevic, der beim HSV ja so durchstartete, haben sie eine echt gute Mischung im Kader. Der Trainer

0: Slatko Dalic ist seit 2017 im Amt. Das ist also alles eingespielt auf dem Platz und außerhalb. Daher die Prognose, Kroatien wird sehr gefährlich, schon für die Engländer gleich, und kann wieder ganz lange dabei sein im Turnier.
1: Dann geht das gleich los. England, Kroatien, Anstoß ist um 10. Jetzt gibt's hier erstmal Sass mit dem fantastischen Je veux. Schönen Abend.

0: das Wetter.
1: So, Sommer fährt hoch wie so ein alter Windows-Rechner. Zwei Tage noch, dann ist er oben. Dann ja 33 Grad am Freitag und morgen haben wir schon mal 31 plus einiges an Sonne. Paar Wolken sind unterwegs, aber meistens trocken. Bis dahin jetzt über den Abend und die Nacht nochmal bewölkter und frischer. Da landen wir dann so am Tiefpunkt bei 17 bis 13 Grad.
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1: Die Staus ab 7 Minuten, da haben wir die A1 Osnabrück-Münster zwischen Kreuz Lotte Osnabrück und Lengerich 2 Kilometer, knappe halbe Stunde plus. Dann haben wir die A3 Köln Richtung Oberhausen zwischen Solingen und Kreuzhilden 1 Kilometer, 11 Minuten. A4 Köln-Aachen zwischen Köln-Klettenberg und Kreuz Köln-West 3 Kilometer, 25 Minuten. Und A52 Düsseldorf-Essen zwischen Breitscheid und Essen-Kettwig 2 Kilometer, da haben wir 10 Minuten oben drauf. Gute Fahrt, kommt gut durch.
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1: Sebastian Pulli hier und gleich Limp Bizkit, die ja auch bei Rock am Ring wieder die Hütte abgerissen haben. Inzwischen ja eine Truppe von überzeugten Ü50 New Metalern. Im Publikum, naja, alle 2 Minuten zerrt sich ein Mann mittleren Alters irgendwas beim Pogen im Moshpit. Deshalb vielleicht gleich die familienfreundliche Radionummer von Limp Bizkit. Auch bis heute tatsächlich die erfolgreichste. Das The Who-Cover Behind Blue Eyes. Aber erstmal Taylor Swift hier. Schönen Abend euch.

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0: The Weeknd, inzwischen ja schon ein alter Hase. Jetzt kommt hier nochmal ein junger Hüpfer.
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0: Dermot Kennedy hat gesagt über ihn, der wird das nächste große Ding. Heißt Roeburn, kommt aus Irland und ist gerade mal 21 Jahre alt und hat schon in dem Alter eine sehr eigene Handschrift und eine sehr eigene künstlerische Stimme gefunden. Fairly Happy, so heißt die Single, und da ist das Thema, es ist alles gut im Leben, aber doch irgendwie nie so ganz, und genau das ist vollkommen in Ordnung. Ist eine schöne Lebenseinstellung, und die hört man, die spürt man auch in dem Song. So tolle, gute Laune-Nummer, wo nur manchmal so ein bisschen so eine kleine Melancholie zwischen den Zeilen durchblitzt. So ein leichter Schiefhang, aber größtenteils scheint da so richtig die Sonne. Roeburn ist das.

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1: Ich bin Ursula Winkler. Die USA zeigen sich im Kreis der G7-Staaten wieder konstruktiver. Zum Abschluss eines dreitägigen Gipfels in Evian verständigten sich die führenden demokratischen Wirtschaftsmächte auf gemeinsame Positionen zum Konflikt im Nahen Osten und zum Ukraine-Krieg. Kanzler Merz und der Gastgeber Frankreichs Präsident Macron bezeichneten den Gipfel als Erfolg.
2: Der Gipfel am Genfer See habe den demokratischen Wirtschaftsmächten eine enge Abstimmung ermöglicht, um auf die Krisen zu antworten und an den großen aktuellen Herausforderungen zu arbeiten, betonte Präsident Macron. Wenn die Gipfeleuphorie verflogen ist, muss sich aber erst noch zeigen, ob die in Evian gefundene Einigkeit hält. Kommen Europäer und die USA auf dem Weg zu einer Friedenslösung für die Ukraine voran? Und hält die Abmachung mit dem Iran, sodass Amerikaner und Europäer die Straße von Hormuz wieder sicher befahrbar machen können und die Wirtschaft wieder in Schwung kommt. Michael Evers, Evian.
1: Das Europaparlament hat dem Vorhaben der umstrittenen Rückkehrzentren für abgelehnte Asylbewerber in Drittstaaten zugestimmt. Die EU-Staaten müssen noch final zustimmen, das gilt aber als Formalie.
3: In die geplanten Abschiebezentren außerhalb der EU sollen Ausreisepflichtige kommen, die nicht in ihre Herkunftsländer zurückgebracht werden können, etwa weil das Heimatland sich weigert, sie zurückzunehmen. Unbegleitete Minderjährige sollen dahin nicht abgeschoben werden, Familien mit Kindern dagegen schon. Daran gibt es Kritik von Flüchtlingsverbänden, ebenso daran, welche Deals mit den jeweiligen Drittstaaten dann gemacht werden und zu welchem Preis. Noch ist unklar, welche Länder bereit wären, diese Zentren einzurichten. Laut Bundesinnenminister Dobrindt sollen noch in diesem Jahr Vereinbarungen getroffen werden. Tine Klimach, Nachrichtenredaktion.
1: Die Innenminister von Bund und Ländern haben ihre dreitägige Frühjahrskonferenz in Hamburg begonnen. Der Fokus liegt vor allem auf Fragen der zivilen Verteidigung. Nachdem die irreguläre Migration zuletzt deutlich abgenommen hat, steht das Thema Asylpolitik diesmal bei der Innenministerkonferenz nicht so stark im Vordergrund. Es geht eher um den Katastrophen- und Zivilschutz, auch wegen möglicher Bedrohungsszenarien mit Blick auf Russland. Zum Fußball. Superstar Cristiano Ronaldo ist mit Portugal nur sehr verhalten in die WM gestartet. Das als Mitfavorit gehandelte Team kam gegen den Außenseiter Demokratische Republik Kongo nur zu einem 1:1 Unentschieden. Das waren die Nachrichten mit Ursula Winkler.
4: Das Wetter.
5: So, das Zeitfenster zum Fensteröffnen schließt sich. Morgen ja heiße 31 Grad, also gerne jetzt nochmal lüften über den Abend und die Nacht. Da kühlt es nochmal schön runter und wir landen dann so bei 17 bis 13 Grad. Eher wolkig dazu morgen, aber dafür die meiste Zeit einiges an Sonne. Ein paar Wolken nur und Regen ist, wenn, dann die Ausnahme.
0: NRW Verkehr.
5: Immer noch ein bisschen was los hier, die Staus ab 5 Minuten Dauer. Da haben wir die A1 Osnabrück-Münster zwischen Kreuz Lotte Osnabrück und Lengerich 1 Kilometer 10 Minuten. A3 Köln-Oberhausen zwischen Solingen und Kreuzhilden 2 Kilometer 12 Minuten. A4 Köln-Aachen zwischen Köln-Klettenberg und Kreuz-Köln-West 2 Kilometer, das sind 25 Minuten. Und A52 Düsseldorf-Essen zwischen Breitscheid und Essen-Kettwig 2 Kilometer 10 Minuten plus. Gute Fahrt.
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5: Sebastian Pulli hier und vor 230 Millionen Jahren, als die ersten Dinosaurier über diese Erde gewandelt sind. Da haben Mick Jagger und Keith Richards eine Band gegründet. Naja gut, also die Rolling Stones sind Altwitze, wurden schon gemacht, da war ich noch jung und es ist auch schon ein bisschen her. Deshalb, ich mach's kurz, solange wir alle noch leben. Die neue Single ist raus von den Stones, die gibt's gleich hier. Aber erstmal APT und 5 AM jetzt. Michael Schulte.

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0: Cooles Ding und noch so ein Stimmvolumen mit 82 Jahren stark. Mick Jagger, die Stones in the Stars.
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0: Also wer sich als Künstlername Peter raussucht, der muss doch bodenständig sein, oder? Auch wenn er über abgehobene Astronauten singt.

0: Peter Schilling, bürgerlich tatsächlich Pierre Schilling, dessen alter Klassiker ja am Sonntag ganze 7-mal gespielt wurde bei der Partie Deutschland-Curaçao.
1: Es ist natürlich schon toll, wenn ein Tor fällt der deutschen Nationalmannschaft und man weiß, jetzt kommt gleich die Torhymne Major Tom. Und ich gebe zu, daran kann und werde ich mich nie gewöhnen. Das bewegt mich jedes Mal immer wieder und das ist schon ein ganz, ganz toller Vorgang.
0: Auch wenn dadurch jedes Mal wieder ein paar Schilling auf Peters Konto landen. Wir freuen uns sehr auf ihn. Er ist bei uns zu Gast. 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So, und jetzt hier nochmal, wie Peter Schilling es nennt, ein toller Vorgang. Major Tom.

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0: Das Wetter.
1: Über 30 wird es langsam anstrengend. Gilt für Temperaturen und Lebensalter. Morgen geht es um Ersteres. 31 Grad maximal. Einiges an Sonne. Ein paar Wolken sind unterwegs. Regen aber wenn, dann eher selten. Jetzt über den Abend und die Nacht aber erstmal noch ein bisschen wolkiger. Dafür wird es auch eine Ecke frischer. Wir landen so im Laufe der Nacht auf dem Tiefpunkt bei 17 bis 13 Grad.
0: NRW Verkehr.
1: Nicht mehr wild. Noch drei Staus. A3 Köln Richtung Oberhausen zwischen Solingen und Kreuzhilden. 1 Kilometer, knappe 10 Minuten. A4 Köln-Aachen zwischen Köln-Klettenberg und Kreuz-Köln-West, 2 Kilometer, eine Viertelstunde. Und A52 Düsseldorf-Essen zwischen Breitscheid und Essen-Kettwig, 1 Kilometer, auch da knapp 10 Minuten. Gute Fahrt.
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1: Sebastian Pulli hier, WM-Zeit und damit ja auch Zeit der Fußballlieder, die sich ja vor allem auszeichnen durch lyrische Hochleistungsparts wie Schalala, oh oh oh, Tridip oder Eoe oe. Deshalb passt ja jetzt Basti auch ganz gut rein. Achtung, jetzt alle!

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0: Kennt ihr das auch, dass man sich manchmal noch im Erwachsenenalter dabei erwischt, auf dem Bürgersteig bloß nicht auf die Linien zwischen den Bodenplatten zu treten? Sprechen wir über Aberglauben.
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0: Aktueller Fall, die Tourismusbehörde in Pennsylvania in den USA warnt jetzt vor dem Fluch der Rocky-Statue. Die gibt's ja, ne? Steht ja diese Statue nach dem Rocky aus dem Film. Und Kollege Sascha Fassbender, die ist eben angeblich verflucht.
2: Ja, und dieser Fluch besagt, wenn Fans vor einem Spiel eben dieser Rocky-Statue ein Trikot überstülpen, dann gibt's eine Niederlage. In der NFL, also der Football-Liga, ist das allein dreimal passiert und jetzt eben auch im Fußball bei der WM. Ecuador-Fans haben der Statue ihr gelbes Trikot angezogen. Zack, 0-1 verloren.
0: Okay, also Statue bringt Pech. Gucken wir mal auf die Glücksbringer.
2: Sehr verbreitet, hat ja jeder schon mal gesehen, ist es immer mit demselben Fuß das Spielfeld zu betreten oder manchmal auch so einbeinig drauf zu hüpfen. Oder bei der WM 2006 soll der Italiener Gattuso bei jedem Training einen Pulli getragen haben, trotz Hitze. Und er hat immer vor jedem Spiel seinen Koffer gepackt für eine mögliche Abreise beim Turnier.
0: Und am Ende hat es ja dann tatsächlich auch den Pokal gegeben, ne?
2: Genau, gleiche WM, etwas verrücktere Arbeit. Glaube, der französische Trainer stellte 2006 sein Team nach Sternzeichen auf. Skorpione blieben teilweise draußen, auch wenn sie gute Spieler waren, weil er Skorpione einfach nicht mochte.
0: Das ist auch wahre Fußball-Expertise. Sternzeichentrainer, aber Aszendent Idiot. Machst du nix. So, jetzt Mr. Know-It-All, der Herr Besserwisser. Schönen Abend mit Teddy Swims.

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1: Ich bin Ursula Winkler. Kanzler Merz geht davon aus, dass der Bundestag unmittelbar vor der parlamentarischen Sommerpause im Juli über das Mandat für einen möglichen Bundeswehreinsatz in der Straße von Hormuz entscheiden wird. Die Bundesregierung sei bereit, eine Feuerpause oder einen Waffenstillstand abzusichern, sagte Merz am Rande des G7-Gipfels.
2: Deutschland wird helfen. Es liegt in unserem Interesse, dass der Frieden hält. Wir brauchen einen stabilen Nahen und Mittleren Osten. Wir brauchen eine Klarheit bei den Seewegen, freie Seewege. Wir brauchen stabile Energiepreise. Unsere Hilfe kann auch ein militärisches Engagement vor Hormuz beinhalten. Ein entsprechendes Mandat wird die Bundesregierung dem Bundestag vorschlagen, wenn und sobald die entsprechenden Voraussetzungen gegeben sind.
1: Kanzler Merz in Evian. Die Bundesregierung hat zugesagt, bei einem Kriegsende ein Minenjagdboot und ein Versorgungsschiff zur Sicherung der Handelsroute zur Verfügung zu stellen. Beide Schiffe sind bereits im östlichen Mittelmeer. Ist der Staat beim Bürgergeld zu großzügig? Die Koalition hat lange darüber gestritten. Ab dem 1. Juli gelten nun neue Regeln. Innenminister Dobrindt sieht die Chance auf Milliardeneinsparungen. Kritik kam von der SPD und aus der Opposition.
3: Kürzungen bei der Grundsicherung würden weder erhebliche Einsparungen bringen, noch die Wirtschaft wieder in Schwung. Davon ist Bernd Rützel von der SPD überzeugt. Er ist der Vorsitzende des Sozialausschusses im Bundestag. Den Vorschlag des Innenministers hält er für realitätsfern, genauso wie die Grünen im Bundestag. Dobrindts Politik sei unseriös. Auch der Sozialverband Deutschland blickt kritisch auf die Einsparpläne. Kürzungen bei der Grundsicherung würden das Existenzminimum angreifen, das verfassungsmäßig garantiert ist. Außerdem würde das Betroffene noch ärmer machen und die Gesellschaft weiter spalten. Fiona Reinhardt, Nachrichtenredaktion.
1: Das in Schorndorf bei Stuttgart leblos in einem Auto entdeckte Kleinkind ist nach ersten Ermittlungen der Polizei von seiner Mutter im Fahrzeug vergessen worden. Die 44-Jährige fand das etwa 20 Monate alte Mädchen erst nach mehreren Stunden am Nachmittag wieder im Auto. Die alarmierten Rettungskräfte konnten das Kind aber nicht mehr wiederbeleben. Zum Fußball. Superstar Cristiano Ronaldo ist mit Portugal nur sehr verhalten in die WM gestartet. Der Mitfavorit kam gegen den Außenseiter Demokratische Republik Kongo nur zu einem 1:1 Unentschieden. Und das waren die Nachrichten mit Ursula Winkler.
4: Das Wetter. Gerne nochmal die frische Luft genießen heute Nacht. Wir landen bei 17 bis 13 Grad am Tiefpunkt mit einigen Wolken, bevor dann morgen richtig der Ofen angeht. 31 Grad maximal. Dazu einiges an Sonne, ein paar Wolken sind auch unterwegs, aber Regen, wenn dann nur selten.
5: NRW Verkehr.
4: Paar Staus haben wir, keine allzu großen. Hier die ab 3 Minuten Wartezeit. A3 Köln-Oberhausen zwischen Solingen und Kreuzhilden, 1 Kilometer, 6 Minuten. A4 Köln-Aachen zwischen Köln-Klettenberg und Kreuz Köln-West, 2 Kilometer, knappe 10 Minuten. A52 Düsseldorf-Essen zwischen Breitscheid und Essen-Kettwig, 2 Kilometer, 11 Minuten. Und A516 Oberhausen Richtung Oberhausen-Eisenheim zwischen Kreuz-Oberhausen und Oberhausen-Sterkrade, aktuell dichter Verkehr, 4 Minuten obendrauf. Gute Fahrt.
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4: Sebastian Pulli hier und jetzt Higher Power von Coldplay. Das ist ein Lied, das seine Premiere gefeiert hat im Weltall. Es wurde tatsächlich auf die ISS hochgeschickt, um als erstes gehört zu werden von einem Astronauten. Weil Coldplay. Aber inzwischen dürfen wir ja auch. Hier ist das Lied Higher Power. Kommt gut durch die Nacht.

0: Gleich gibt's hier noch die Toten Hosen.
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0: Die ja Abschied nehmen leider, aber wie legendär war das damals, als die härteren Hosen noch im Radio liefen. Also ne, nicht die dick produzierten Familienvater Mitte 40 Audi A3 Hosen aus dem Spätwerk, sondern die rauen, die splittrigen, die noch richtig böse Sachen gesungen haben. Hier, Bonnie und Clyde, komm, wir bomben uns durchs Leben. Unsere Liebe soll ein Sprengsatz sein und vor allem, wir schießen 2, 3, 4, 5 Bullen um. Schwerst diskutiert die Zeile damals, aber mein Gott, als wir das als Kinder im Radio gehört haben. Es ging eine ganze Welt vor uns auf. Da kam aber der Punk ins Reihenhaus und Papa hat überlegt, ob er die Kassette, auf die wir das aufgenommen haben, vielleicht öffentlich auf dem Dorfplatz verbrennen sollte. Wie rau, wie spannend, wie verdammt geil waren diese Lieder. Gibt's gleich hier, Bonnie und Clyde. Aber erstmal ihr hier.
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3: Ja, nee, ist klar.
4: Robert und Carmen Geis, die lassen sich doch gerade eine neue Villa in Saint-Tropez bauen. Ja, keiner weiß, wann der Bunker fertig wird, aber auf eins können wir uns jetzt schon verlassen. Es wird geschmacklos wie immer. Mit Sicherheit, da bleiben die Geißen sich treu. Aber zwei Dinge der üblichen Inneneinrichtung werden aber doch geändert und fliegen gnadenlos raus aus dem Konzept. Shania und Lavinia. Ja, siehe, die Geißenstöchter sind in der neuen Butze nicht vorgesehen. Ja gut, 900 Quadratmeter Wohnfläche, da ist einfach kein Platz für ein Kinderzimmer. Und das kennen doch viele Familien, dass der Nachwuchs zum Nesthocker wird und einfach nicht ausziehen will. Ja, deshalb sind da so viele Eltern auch für die Wiedereinführung der Wehrpflicht. Ja, was denn, hat doch nicht jeder so viel Geld wie Carmen und Robert, die sich einfach ein neues Zuhause bauen können und der Brut keinen Haustürschlüssel mehr geben. Bei den Geißens und ihrem Protzbau kriegt der Begriff Schloss auswechseln auch direkt eine komplett neue Bedeutung. Aber was machen die Nachwuchsgeißinis denn jetzt? Müssen die am Ende auf die 120 Quadratmeter Einliegerwohnung in Monaco aufpassen? Oder das Alpenchalet in Kitzbühel besetzen? Am Ende müssen die armen Kinder vielleicht sogar noch auf der Yacht wohnen. Was ein Leben.
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0: Das Wetter.
1: Und wieder wärmer, steigende Temperaturen ja die ganze Woche durch. Jeden Tag haben wir eine Hülle mehr fallen lassen. Ich habe jetzt schon keine mehr. Morgen dann 31 Grad. Dazu viel Sonne, paar Wolken, Regen, wenn dann eher selten. Jetzt über den Abend und die Nacht dafür nochmal bewölkter, aber es wird relativ frisch. Wir landen später bei 17 bis 13 Grad am Tiefpunkt.
0: NRW Verkehr.
1: Einen Stau haben wir noch, der Rest frei. A52 Düsseldorf Richtung Essen zwischen Breitscheid und Essen-Kettwig. 2 Kilometer sind 12 Minuten mehr. Eine gute Fahrt.
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1: Sebastian Pulli hier und Ordinary ist nicht universell geliebt, das Lied. Hier eine Kritik gefunden von einem, der schreibt, Ordinary klingt, als hätte jemand alle Songs von Imagine Dragons in ChatGPT gepackt. Ja gut, Alex Warren lacht aber zuletzt und sehr lang und laut. Immerhin ist es einer der erfolgreichsten Songs des letzten Jahres, der etliche Chartrekorde gebrochen hat. Hier ist er, Alex Warren. Kommt gut durch die Nacht.

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0: Das Wettrüsten der Körper geht weiter. Nächstes Kapitel: Abnehmen ganz einfach per Pille.
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0: Die Frage ist, ist es denn so einfach? Die Abnehmspritze, Ozempic, die kennen wir ja inzwischen. Aber demnächst gibt's auch die Abnehmpille. Es ist alles sehr komplex, deshalb morgen zum Thema von 10 bis 12 hier eine Expertenrunde. Aber Erfahrungen, die ihr gemacht habt mit der Spritze, hier jetzt schon von Kollege Thorsten Ortmann.
2: Werner ging es wie so vielen. Im Laufe der Jahre hat sich Kilo für Kilo rund um seine Hüfte angesammelt. Der kräftezehrende Job als Industriearbeiter fiel ihm immer schwerer.
3: So mit 50 Jahren hatte ich ein Gewicht von 80, 85 Kilo. Und dann habe ich aufgehört zu rauchen. Dadurch habe ich 30 Kilo zugenommen.
2: Und egal, was er auch versucht hat, die 30 Kilo blieben. Auch Werners Frau Anna war stark übergewichtig. Der Grund, sie musste täglich Insulin spritzen.
4: Ganz fürchterlich. Und mit diesen 30 Kilo, das Leben war für mich nicht mehr lebenswert. Ich war zu nichts mehr fähig. Ich war einfach so schnell aus der Puste und fix und foxy, dass ich nicht großartig spazieren gehen konnte, Sport machen konnte. Es lief gar nichts mehr bei mir.
2: Während Anna sich für eine operative Magenverkleinerung entschied, griff Werner zur Abnehmspritze. Auch aus Angst vor einer OP. Und sie hat funktioniert.
3: Ich hatte kein Hungergefühl mehr. Das Hungergefühl war weniger. Man konnte beim Mittagessen oder so hat man gesagt, ach, ich brauche nicht mehr essen. Was man früher hat man mehr gegessen.
2: Dafür hat der 70-Jährige aber mit Nebenwirkungen wie Übelkeit und Durchfall zu kämpfen. Aber der schnelle Erfolg motiviert ihn, weiter zu spritzen.
3: Ich war erst skeptisch. Aber dann nach ein paar Wochen hat man doch Erfolg gesehen jede Woche. Sagen wir jede Woche so ein knappes Kilo oder sowas. Ne?
2: Insgesamt 25 Kilogramm nimmt der Industriearbeiter mit Ozempic ab. Ein ganz neues Lebensgefühl, wie er sagt. Das hat auch seine Frau Anna. Sie hat durch die Magenverkleinerung 30 Kilogramm abgenommen.
4: Ich konnte wieder Fahrrad fahren, ich konnte wieder mehr laufen. Ich habe ganz anders am Leben wieder teilgenommen. War lebenswerter für mich.
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1: Ich bin Ursula Winkler. Einen Tag nach dem G7-Gipfel kommt Kanzler Merz am Abend mit Staats- und Regierungschefs der anderen EU-Staaten zusammen. Bei dem EU-Gipfel geht es unter anderem um das Abkommen zum Ende des Iran-Kriegs. Ein weiteres Thema in Brüssel, die Lage in der Ukraine und die Beziehungen zu China.
2: Es gibt verschiedene große Themen bei dem EU-Gipfel. Ganz sicher werden die Teilnehmer des gerade beendeten G7-Gipfels über die US-Sicht auf den Krieg mit dem Iran berichten. Und natürlich ist das zunehmende wirtschaftliche Gewicht Chinas ein Thema. Keine Konfrontation, heißt es in Brüssel, aber beispielsweise weniger Abhängigkeit von chinesischen Rohstoffen. Und ganz sicher wird man auch jetzt wieder über die EU-Haushaltsplanung bis 2034 sprechen. Knapp 1,8 Billionen Euro will die Kommission ausgeben. Darüber gibt es jede Menge Streit. Dieter Ebeling, Brüssel.
1: Die SPD weist Forderungen von Bundesinnenminister Dobrindt nach Kürzungen bei der neuen Grundsicherung strikt zurück. Dobrindt hatte gefordert, bei den Regelsätzen zu kürzen. Zum Inkrafttreten der schwarz-roten Bürgergeldreform am 1. Juli sagte er dem Fokus, das Bürgergeld mit knapp 50 Milliarden Euro pro Jahr kann einen entscheidenden Beitrag zur Konsolidierung leisten. Unterstützung im Grundsatz kam von der CSU im Bundestag, scharfer Widerspruch dagegen vom Koalitionspartner SPD und aus der Opposition. Kampf gegen das Liegestuhlchaos. Griechenland will bei der Kontrolle von Stränden künftig verstärkt auf Drohnen und Satellitenbilder setzen. Dem Parlament in Athen liegt ein entsprechender Gesetzentwurf vor.
3: Für Strandbarbesitzer in Griechenland heißt es künftig, nicht nur die Gäste im Blick behalten, sondern auch den Luftraum. Drohnen sollen kontrollieren, ob zu viele Liegestühle und Sonnenschirme aufgestellt werden, wer seinen Strandabschnitt etwas zu großzügig möbliert. Könnte statt voller Kasse bald eine saftige Rechnung vom Staat bekommen. Und während die Urlauber irgendwann unter dem Sonnenschirm einschlafen, macht die Drohne keine Siesta. Takis Athen.
1: Zum Fußball. Superstar Cristiano Ronaldo ist mit Portugal nur sehr verhalten in die WM gestartet. Der Mitfavorit kam gegen den Außenseiter Demokratische Republik Kongo nur zu einem 1:1 Unentschieden.
4: Das Wetter.
5: 18 bis 13 Grad heute Nacht, dazu meist trocken und nur wenige Wolken. Tagsüber wird's dann heute richtig heiß, bis zu 33 Grad. Der Tag startet auch heiter. Gegen Nachmittag können dann auch mal einzelne Gewitter und Schauer dazukommen. Und der Freitag dann heiter bis wolkig. Teils aber auch Schauer oder Gewitter im Tagesverlauf bis 32 Grad, also weiter warm.
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6: Zurzeit liegen uns keine Meldungen vor. Wir wünschen allen unterwegs gute Fahrt.
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3: 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Ja, Günther ist, wie soll ich sagen, Günther ist, der arbeitet in der Brauerei. 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Und Deputat kriegt er nach Hause von seiner Firma immer so Bier. Und da geht der Ralf jeden Abend eben hin, hat gesagt, der immer helfen. Da geht. Ja. Letztens sag ich auch zu Günther, ich sag, kriegst du immer noch das Bier? Ja. Ich sag, immer noch so viel? Ja. Ich sag, jeden immer, ihr. Ich sag, immer noch umsonst, ihr. Ich sag, wie viel kriegst du eigentlich, sind da 10 Kisten? Ich sag, du kriegst keine 10 Kisten Bier im Monat. Sagt er, doch. Ich sag, was machst du mit den restlichen Kisten? Sagt er, die hole ich ganz normal im Getränkemarkt.
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0: Das Wetter.
1: Nur wenige Wolken unterwegs, gerade kein Regen. Dazu 18 bis 13 Grad in der Nacht und in den frühen Morgenstunden. Der Tag heute wird dann richtig heiß. Bis zu 33 Grad sind drin. Dazu gegen Nachmittag auch mal vereinzelt Schauer oder Gewitter. Am Freitag dann bis zu 32 Grad. Dazu erst heiter, dann im Tagesverlauf auch mal Schauer oder Gewitter möglich.
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2: A44 Kassel-Dortmund zwischen Soest und Werl-Süd. 1 Kilometer Stau. Wir wünschen allen unterwegs gute Fahrt.
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1: Das ist euer früher Donnerstagmorgen. Hallo zusammen. Wir genießen noch die Kühle da draußen, oder? Heute wird's brutal warm. Ihr habt's gehört. 33 Grad sind möglich. Meine Gedanken sind bei all denen, und das sind echt viele, die keine Klimaanlage auf der Arbeit haben. Ey Leute, haltet durch heute.

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0: Guten Morgen. Die WM läuft ja und da passiert ja unfassbar viel Sportliches, logischerweise. Aber da finden sich auch super schöne Side-Stories und die sammeln wir für euch auch. Die USA zum Beispiel, die sind ja mit einem 4:1 perfekt in die WM gestartet. Ausschlaggebend war vor allem der erste Doppelpack dieser WM, verwandelt von Folarin Balogun. Und da sind wir auch schon beim Thema. Dieser Folarin Balogun, der hätte um ein Haar nicht mal in der Nationalmannschaft der USA mitgespielt, beziehungsweise er will nicht mal US-Staatsbürger. Mysteriös, der Kollege Stefan Räek, der dröselt das Ganze jetzt mal auf.
1: Freunde, ich habe keine Kosten und vor allem keine Mühen gescheut. Ich habe bei flackerndem Kerzenlicht die Archive all unserer Ahnen durchforstet und den Stammbaum des Folarin Balogun jetzt genauestens rekonstruieren können. Spaß, ich habe gegoogelt, aber auf seriösen Seiten und auch trotzdem mit so ein bisschen Kerzenlicht. Folarin Baloguns Eltern, die kommen gebürtig aus Nigeria, haben aber in England gelebt, soweit so gut. Und woher kommt jetzt auf einmal die USA? Also wie haben die sich da jetzt wieder reingemogelt? Tja, reisen wir mal knapp 25 Jahre in die Vergangenheit und zwar zu dem Punkt, als Balogun noch gar nicht auf der Welt war. Also noch nicht so ganz, nämlich als seine Mutter mit ihm schwanger war. Die war 2001 in den USA auf Familienbesuch und als sie wieder nach England zurückfliegen wollte, meinte dann die Fluggesellschaft so, nee, sorry, geht leider nicht, sie sind einfach zu schwanger. Ja, klingt verrückt, aber aufgrund ihres enormen Babybauchs sahen die Verantwortlichen ein gesundheitliches Risiko für sie und sie durfte eben nicht fliegen. Ende vom Lied, Folarin wurde im New Yorker Stadtteil Brooklyn geboren und war so automatisch US-Bürger. Es ging dann zwar als Baby wieder zurück nach England, wo er dann auch bei Arsenal London zum Profi ausgebildet wurde und sogar in der englischen U21-Nationalmannschaft spielte. Seit 2023 ist er aber eben US-amerikanischer Nationalspieler. Ja, und das auch mit großem Erfolg. Er schoss jetzt die Amis direkt beim ersten Gruppenspiel mit dem ersten Doppelpack in dieser WM überhaupt zum 4:1-Sieg. Ich sag mal so, der wichtigste Assist kam da wohl von der Airline vor knapp 25 Jahren.
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1: Ich bin Ursula Winkler. Die USA zeigen sich im Kreis der G7-Staaten wieder konstruktiver. Zum Abschluss eines dreitägigen Gipfels in Evian verständigten sich die führenden demokratischen Wirtschaftsmächte auf gemeinsame Positionen zum Konflikt im Nahen Osten und zum Ukraine-Krieg. Kanzler Merz und der Gastgeber Frankreichs Präsident Macron bezeichneten den Gipfel als Erfolg.
2: Der Gipfel am Genfer See habe den demokratischen Wirtschaftsmächten eine enge Abstimmung ermöglicht, um auf die Krisen zu antworten und an den großen aktuellen Herausforderungen zu arbeiten, betonte Präsident Macron. Wenn die Gipfeleuphorie verflogen ist, muss sich aber erst noch zeigen, ob die in Evian gefundene Einigkeit hält. Kommen Europäer und die USA auf dem Weg zu einer Friedenslösung für die Ukraine voran? Und hält die Abmachung mit dem Iran, sodass Amerikaner und Europäer die Straße von Hormuz wieder sicher befahrbar machen können und die Wirtschaft wieder in Schwung kommt? Michael Evers, Evian.
1: Das Europaparlament hat dem Vorhaben der umstrittenen Rückkehrzentren für abgelehnte Asylbewerber in Drittstaaten zugestimmt. Die EU-Staaten müssen noch final zustimmen, das gilt aber als Formalie.
3: In die geplanten Abschiebezentren außerhalb der EU sollen Ausreisepflichtige kommen, die nicht in ihre Herkunftsländer zurückgebracht werden können, etwa weil das Heimatland sich weigert, sie zurückzunehmen. Unbegleitete Minderjährige sollen dahin nicht abgeschoben werden, Familien mit Kindern dagegen schon. Daran gibt es Kritik von Flüchtlingsverbänden. Ebenso daran, welche Deals mit den jeweiligen Drittstaaten dann gemacht werden und zu welchem Preis. Noch ist unklar, welche Länder bereit wären, diese Zentren einzurichten. Laut Bundesinnenminister Dobrindt sollen noch in diesem Jahr Vereinbarungen getroffen werden. Tine Klimach, Nachrichtenredaktion.
1: Die Menschen in Deutschland haben im vergangenen Jahr ihre täglichen Einkäufe häufiger bargeldlos bezahlt. Das zeigt eine Studie der Bundesbank. Erstmals seit der ersten Analyse vor 18 Jahren lagen die bargeldlosen Bezahlmethoden vorn. 55% der Zahlungen erfolgten mit Karte oder Smartphone, 45% in bar. Zum Fußball. Superstürmer Harry Kane hat England einen perfekten Start in die WM-Titelmission beschert. Der Kapitän war mit einem Doppelpack der entscheidende Mann beim 4:2-Sieg im ersten Gruppenspiel gegen Kroatien. Zuvor hatte Portugal mit Topstar Cristiano Ronaldo gegen den Außenseiter Demokratische Republik Kongo nur ein 1:1 Unentschieden erreicht.
4: Das Wetter.
5: Ihr bekommt jetzt in der Nacht keinen Regen ab, es kann aber neblig werden zum Teil. Dazu 18 bis 13 Grad. Tagsüber werden es dann bis zu 33 Grad, dazu erst sonnig. Im Tagesverlauf kommen dann aber mehr Wolken dazu und die können auch mal Schauer oder Gewitter bringen. Und der Freitag, der startet auch heiter. Dann auch hier im Tagesverlauf Schauer oder Gewitter möglich bis 32 Grad.
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6: A42 Dortmund-Kamplin-Fort zwischen Oberhausen-Zentrum und Oberhausen-Buschhausen, 1 Kilometer Stau. Wir wünschen allen unterwegs gute Fahrt.
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5: Da hatten Leute in England in einem Riesenrad Sex auf einem Festival. Was ist los mit den Leuten? Erstens, das schaukelt doch wie die Sau. Zweitens, wie schnell waren die denn fertig? So eine Runde dauert ja auch nicht ewig. Und drittens, wird die Gondel danach denn auch gründlich desinfiziert? Das wäre mir wichtig, sonst gehe ich da nicht mehr drauf.

0: Kennt ihr diese kleinen Flaschen an der Kasse im Supermarkt? Weißt du, die so in Papier eingedreht sind? Gestern vor 180 Jahren wurde die Firma Underberg gegründet, sogar hier in NRW, nämlich in Rheinberg. Aber auch wenn das oft so als Schnäpschen für die Verdauung angepriesen wird, Leute, das ist keine Medizin.
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2: Schnaps ist Medizin. Ja, das ist natürlich Quatsch. Das hilft nicht. Aber trotzdem, hier mal meine hochprozentige Enzyklopädie. Die hat mir mein Opa schon mit auf den Weg gegeben. Zwickt der Magen? Nach Kräuter fragen. In Italien trinkt man Ramazzotti, der schmeckt. Aber ich habe mal Michelle Hunziker getroffen und die hat mir verraten, zu viel Ramazzotti, den bereust du. Mein Kumpel Werner sagt immer, der Jäger macht den Meister. Ich sag immer, ah, Werner. Kleine Eselsbrücke für den Wanderurlaub. In den Bergen trinken sie klar Marille, Birne und Obstlar. Ja, nach Gyros gibt's Uso, nach Kebab gibt's Raki. Sambuca geht immer, mit Baileys nennt man den Orgasmus. Und Sambuca mit Jägermeister ist ein Leberhaken. Warum? Trink ihn, dann weißt du's. Wodka gibt's nur im öffentlichen Dienst und Korn immer da, wo man eine Zeche stand oder du das Meer siehst. Doppelkorn geht immer nur zu zweit, dafür kostet er aber auch nur die Hälfte. Und bei allem gilt natürlich, bei Risiken und Nebenwirkungen saufen Sie mit Ihrem Arzt und Apotheker. Und ich will das hier nicht verherrlichen. Ihr wisst schon Bescheid.
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0: Das Wetter.
1: 18 bis 13 Grad heute Nacht, dazu meist trocken und nur wenige Wolken. Tagsüber wird es dann heute richtig heiß, bis zu 33 Grad. Der Tag startet auch heiter. Gegen Nachmittag können dann auch mal einzelne Gewitter und Schauer dazukommen. Und der Freitag dann heiter bis wolkig. Teils aber auch Schauer oder Gewitter im Tagesverlauf bis 32 Grad, also weiter warm.
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2: Zurzeit liegen uns keine Meldungen vor. Wir wünschen allen unterwegs gute Fahrt.
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1: Der Donnerstag ist noch schweinefrüh. Ich hoffe, ihr kommt gut durch die Nacht mit uns. Jetzt mit Musik passt auch zu den Temperaturen gerade. Das ist Summer Wine für euch. Schöne Nacht mit uns.

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0: Bryan Adams, Everything I Do. Hallo zusammen. Witzige Geschichte. Es gibt gerade eine riesen Trikotnachfrage für die deutschen Spieler Havertz, Ondav und Pavlovic. Und deswegen gibt es ein Problem bei der Trikotbeflockung von Adidas. Denen ist tatsächlich der Buchstabe V ausgegangen. Das ist kein Scherz. Das ist ja oll doof. Und öllig unnötig. Erdammter Mist. Ich wünsche euch einen hervorragenden Donnerstag. Oh nee, einen herorragenden Donnerstag mit vielen schönen Momenten.
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1: Ich bin Ursula Winkler. Kanzler Merz geht davon aus, dass der Bundestag unmittelbar vor der parlamentarischen Sommerpause im Juli über das Mandat für einen möglichen Bundeswehreinsatz in der Straße von Hormuz entscheiden wird. Die Bundesregierung sei bereit, eine Feuerpause oder einen Waffenstillstand abzusichern, sagte Merz am Rande des G7-Gipfels.
2: Deutschland wird helfen. Es liegt in unserem Interesse, dass der Frieden hält. Wir brauchen einen stabilen Nahen und Mittleren Osten. Wir brauchen freie Seewege. Wir brauchen stabile Energiepreise. Unsere Hilfe kann auch ein militärisches Engagement vor Hormuz beinhalten. Ein entsprechendes Mandat wird die Bundesregierung dem Bundestag vorschlagen, wenn und sobald die entsprechenden Voraussetzungen gegeben sind.
1: Kanzler Merz in Evian. Die Bundesregierung hat zugesagt, bei einem Kriegsende ein Minenjagdboot und ein Versorgungsschiff zur Sicherung der Handelsroute zur Verfügung zu stellen. Beide Schiffe sind bereits im östlichen Mittelmeer. Ist der Staat beim Bürgergeld zu großzügig? Die Koalition hat lange darüber gestritten. Ab dem 1. Juli gelten nun neue Regeln. Innenminister Dobrindt sieht die Chance auf Milliardeneinsparungen. Kritik kam von der SPD und aus der Opposition.
3: Kürzungen bei der Grundsicherung würden weder erhebliche Einsparungen bringen, noch die Wirtschaft wieder in Schwung. Davon ist Bernd Rützel von der SPD überzeugt. Er ist der Vorsitzende des Sozialausschusses im Bundestag. Den Vorschlag des Innenministers hält er für realitätsfern, genauso wie die Grünen im Bundestag. Dobrindts Politik sei unseriös. Auch der Sozialverband Deutschland blickt kritisch auf die Einsparpläne. Kürzungen bei der Grundsicherung würden das Existenzminimum angreifen, das verfassungsmäßig garantiert ist. Außerdem würde das Betroffene noch ärmer machen und die Gesellschaft weiter spalten. Fiona Reinhardt, Nachrichtenredaktion.
1: Das in Schorndorf bei Stuttgart leblos in einem Auto entdeckte Kleinkind ist nach ersten Ermittlungen der Polizei von seiner Mutter im Fahrzeug vergessen worden. Die 44-Jährige fand das etwa 20 Monate alte Mädchen erst nach mehreren Stunden am Nachmittag wieder im Auto. Die alarmierten Rettungskräfte konnten das Kind aber nicht mehr wiederbeleben. Zum Fußball. Superstürmer Harry Kane hat England einen perfekten Start in die WM-Titelmission beschert. Der Kapitän war mit einem Doppelpack der entscheidende Mann beim 4:2-Sieg im ersten Gruppenspiel gegen Kroatien. Zuvor hatte Portugal